0: Reiseverbot gegen den rechtsradikalen Politiker gefordert. Leichte Entspannung im Waldbrandgebiet an der deutsch-belgischen Grenze in Monschau in Nordrhein-Westfalen dürfen Bewohner zurück nach Hause. Die Stadt hat die Evakuierung mehrerer Straßenzüge aufgehoben. Der Waldbrand in Belgien ist unter Kontrolle. Entwarnung gibt es aber noch nicht, weil Brandherde wieder aufgeflammt sind. Prinz Harry und seine Frau Meghan wollen offenbar zurück nach Großbritannien, schon bis Ende des Monats, das berichten mehrere britische Medien. Ihre beiden Kinder sollen ab September eine britische Schule besuchen. Harry und Meghan hatten sich 2020 aus dem Königshaus zurückgezogen und waren in die USA gezogen.
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2: Zur Stunde haben wir bei uns einen teils bewölkten Himmel. Dazu liegen die Temperaturen noch bei gut 20 Grad. In Heilbronn sind es 21 Grad, in Hohenlohe 20 Grad und im Ostalbkreis ebenfalls 20 Grad. In den nächsten Stunden bleibt es überwiegend bedeckt und die Werte gehen heute Nacht auf etwa 16 bis 19 Grad zurück. Im Verlauf des Tages steigen die Temperaturen wieder an und erreichen am Nachmittag rund 25 bis 28 Grad, bevor später am Abend in der gesamten Tonregion wieder etwas kühler wird. Morgen zeigt sich dann weiter viel Bewölkung. Dazu liegen die Höchstwerte bei etwa 21 bis 25 Grad.
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3: Auf der A3 Frankfurt Richtung Würzburg zwischen Helmstadt und Dreieck Würzburg-West liegt ein totes Wildschwein auf der Fahrbahn. Bitte fahrt da besonders vorsichtig. Auf der A8 München Richtung Stuttgart zwischen der Ausfahrt Hohenstadt und Mühlhausen steht ein defektes Fahrzeug. 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
3: Ich bin Imme Kasten. Knapp 4 Jahre nach dem Anschlag auf die Nord Stream Pipelines gibt es eine zweite Festnahme. In Kroatien wurde ein ukrainischer Taucher festgenommen. Er soll mit anderen die Gaspipeline gesprengt haben. Unklar ist noch, wer die Sabotageaktion in Auftrag gegeben hat. Auch Kanzler Merz hat die Äußerungen von Israels Sicherheitsminister Ben-Gvir scharf verurteilt. Dessen menschenverachtende Appelle zu gezielten Tötungen von Palästinensern seien nicht hinnehmbar, so ein Regierungssprecher. Grünen-Chefin Brandner hatte ein Einreiseverbot gegen den rechtsradikalen Politiker gefordert. Leichte Entspannung im Waldbrandgebiet an der deutsch-belgischen Grenze in Monschau in Nordrhein-Westfalen dürfen Bewohner zurück nach Hause. Die Stadt hat die Evakuierung mehrerer Straßenzüge aufgehoben. Der Waldbrand in Belgien ist unter Kontrolle. Entwarnung gibt es aber noch nicht, weil Brandherde wieder aufgeflammt sind. Prinz Harry und seine Frau Meghan wollen offenbar zurück nach Großbritannien, schon bis Ende des Monats, das berichten mehrere britische Medien. Ihre beiden Kinder sollen ab September eine britische Schule besuchen. Harry und Meghan hatten sich 2020 aus dem Königshaus zurückgezogen und waren in die USA gezogen.
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4: Aktuell haben wir bei uns einen bedeckten Himmel. In Heilbronn sind es knapp über 20 Grad, in Hohenlohe liegt die Temperatur bei 19 Grad und im Ostalbkreis bei rund 20 Grad. In den nächsten Stunden bleibt es überwiegend bedeckt und in der Nacht gehen die Werte in Heilbronn auf etwa 16 Grad, in Hohenlohe auf 14 Grad und im Ostalbkreis auf 16 Grad zurück. Zum Morgen hin geht's in der gesamten Tonregion mit viel Bewölkung weiter. Dazu liegen die Höchstwerte morgen bei rund 25 Grad in Heilbronn, knapp 25 Grad in Hohenlohe und gut 20 Grad im Ostalbkreis.
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5: Auf der A3 Frankfurt Richtung Würzburg zwischen Helmstadt und dem Dreieck Würzburg-West steht ein defekter PKW. Der Standstreifen ist blockiert. 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

0: Ich bin Imme Kasten. Knapp 4 Jahre nach dem Anschlag auf die Nord Stream Pipelines gibt es eine zweite Festnahme. In Kroatien wurde ein ukrainischer Taucher festgenommen. Er soll mit anderen die Gaspipeline gesprengt haben. Unklar ist noch, wer die Sabotageaktion in Auftrag gegeben hat. Auch Kanzler Merz verurteilt die Aussagen von Israels Sicherheitsminister Ben-Gvir scharf. Der hatte systematische Tötungen von Palästinensern im Gazastreifen gefordert. Vizekanzler Klingbeil fordert EU-Sanktionen gegen den rechtsradikalen Politiker. Über dieses Thema wollen die EU-Außenminister demnächst beraten. Zum ersten Mal seit Jahren werden Autoversicherungen wieder günstiger. Zumindest Kfz-Haftpflichtversicherungen kosten aktuell 3% weniger. Das hat das Vergleichsportal Verivox herausgefunden. In den vergangenen Jahren waren Autoversicherungen massiv teurer geworden, unter anderem wegen gestiegener Reparaturkosten. Prinz Harry und Meghan kehren offenbar nach Großbritannien zurück. Bis Ende des Monats will die Familie Kalifornien verlassen und sich außerhalb Londons niederlassen. Die Kinder sollen dort im September zur Schule gehen. König Charles soll erst am Sonntag von den Plänen erfahren haben.
1: Zur Stunde haben wir bei uns einen bedeckten Himmel. In Heilbronn.

0: Temperaturen bei 21 Grad, in Hohenlohe bei 19 Grad und im Ostalbkreis bei 20 Grad. In den nächsten Stunden bleibt es überwiegend bedeckt. Dazu gehen die Werte heute Nacht in der gesamten Tonregion auf etwa 16 bis 19 Grad zurück. Am Donnerstag bleibt es tagsüber meist bedeckt. Zwischendurch gibt's auch mal ein paar Abschnitte mit etwas mehr Auflockerung. Morgen liegen die Höchstwerte dann bei 25 Grad in Heilbronn, 25 Grad in Hohenlohe und 21 Grad im Ostalbkreis. Dazu gibt's am Abend in Heilbronn und in Hohenlohe Gewitter und im Ostalbkreis leichten Regen.
1: Auf der A3 Frankfurt Richtung Würzburg zwischen Helmstadt und Dreieck Würzburg West steht ein defekter PKW auf dem Standstreifen. 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
3: Das ist die Radioreise, die Sie zu neuen Horizonten bringt und damit Reiselust wecken soll. Im Studio Alexander Tauscher, herzlich willkommen hier bei uns in dieser Show. Wir sind wieder einmal an der himmelblauen Adria, diesmal in Dalmatien. Also Kroatienurlaub steht an und das vom Allerfeinsten, denn ich habe ein paar dalmatinische Perlen hier im Programm. Wir starten in der ältesten Stadt an der Adriaküste in Šibenik. Seit 1000 Jahren besteht ja diese Perle an der Adria. Sie ist von Winden gepeitscht und wurde vom Meer umspült. Šibenik wurde von der Sonne erwärmt, vom Hass und Neid zerstört. Starke Festungsmauern, steile Klippen, enge Gassen, Paläste, Torbögen, Lauben, Glockentürme und Kuppeln prägen das Bild dieser Stadt, durch die uns gleich Ante Kalic führen wird. Musikalisch begleitet uns die Klapa Šibenik. Das ist ja jene traditionelle Musik an der Adriaküste, wo jede Region ihre eigene Gruppe hat, was ja auch die Übersetzung von Klapa ist, Gruppe. Die Wurzeln dieser Musik liegen im liturgischen Kirchengesang, behandeln aber populäre Themen wie Liebe, Wein, die Heimat und natürlich das Meer. Die Musik, sie lebt von den Harmonien und Melodien und bringt uns jetzt in diese wohlig-mediterrane Urlaubsstimmung mit der Ballade von Šibenik. Viel Spaß!
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5: Welcome to Šibenik, or as we would say, dobrodošli u Šibenik.
4: Nosila si rodnoj grudi ovo dilo žledno nada.
5: So now we are on top of the Castle of St. Michael, the oldest fortress in the city, which was built 1,000 years ago.
3: Jetzt befinden wir uns auf der Festung des Heiligen Michael, die älteste Burg der Stadt. Sie wurde vor etwa 1000 Jahren auf diesem steilen, steinigen Hügel erbaut, von der sich ja ein toller Blick auf die zahlreichen Inseln des Šibenik-Archipels und auch unsere mittelalterliche Stadt bietet. Es war damals das erste Gebäude in dieser Region und daraufhin siedelten sich die Menschen hier an. Sie bauten ihre Häuser und so begann Šibenik sich zu entwickeln.
5: Around the castle built their homes and that's how Šibenik started to grow. And it was a strategic point and during the centuries of Venetian rule.
3: Diese Festung, die von König Petar Krešimir II. Hier auf einer Höhe von etwa 60 Metern über dem Meer erbaut wurde, hat auch eine strategisch wichtige Bedeutung gehabt. Sie wurde nämlich gebaut, um die Bucht von Šibenik und die Krka-Schlucht von oben zu überwachen. Und in der venezianischen Zeit war die Festung ein Waffenarsenal, also hier wurden alle Waffen und auch das Pulver aufbewahrt. Im Zentrum der Festung haben wir jetzt eine Open-Air-Bühne mit mehr als 1000 Sitzen. Wir haben einige Festivals, die hier ausgetragen werden. Bekannte Stars treten bei uns auf, also eine tolle Location dafür.
5: Here and quite famous stars visit and it's a beautiful location for something like that. What we also see is a beautiful position, geographical position of Šibenik, because Šibenik lies on the estuary of the river Krka.
3: Wir sehen ja von hier oben auch diese strategisch wichtige Position von Šibenik an der Mündung des Flusses Krka. Und der Hafen von Šibenik, der ist umgeben von zwei großen Halbinseln, die diesen Kanal quasi beschützen. Das heißt, der einzige Weg auf die Adria hinaus oder auch in die Stadt hinein von der Adria führt zwischen diesen beiden Halbinseln im Kanal entlang. Das ist der einzige natürliche Hafen entlang der gesamten Adriaküste.
5: Of the city. So this is the only natural port on the entire Adriatic Sea. All the islands that we can see in the distance make this county of Šibenik possibly the most beautiful county on the entire Croatian coast.
3: All die Inseln, die wir am Horizont sehen, machen die Region Šibenik möglicherweise doch zur schönsten Region an der gesamten Adriaküste, meine ich. Hier gibt es so viele kleine Inseln, die so nah zueinander liegen. Wir sind die Region mit der höchsten Zahl an Häfen an der kroatischen Küste.
5: This is the county with the biggest number of marinas on all Croatian coast.
4: Nisu moje snove,
5: German travelers were always our faithful visitors in decades before, even during the time when we were part of the former federation.
3: Nun, deutschsprachige Gäste waren schon immer unsere leidenschaftlichsten Urlauber, kann man sagen, denn bereits zu jugoslawischen Zeiten hatten viele Gäste aus Deutschland, Österreich oder der Schweiz ihre Segelboote oder auch Yachten in Dalmatien und da vor allem in den Häfen rund um Šibenik.
5: In marinas in Dalmatia, especially in this area around the town of Šibenik. We are in the very heart of Europe when we speak geographically.
3: Wir liegen geografisch sehr zentral. Nur 150 Kilometer übers Meer liegt bereits die italienische Küste.
5: We were to go just across the sea in only about 150 kilometers, we would reach the coast of Italy.
4: Do njega se stiže posli duga puta, kad se nema nigdi više po.
3: Unterwegs im historischen Kern von Šibenik. Und von der Festung aus sahen wir ja bereits die vorgelagerten Inseln. Ein kleiner Eindruck dessen, was uns gleich im großen Archipel der Kornaten erwarten wird. Dobar dan i pozdrav iz Hrvatske. Wir grüßen aus Kroatien. Die Radioreise mit Alexander Tauscher entdeckt die dalmatinischen Perlen. Die Perle, auf die ich mich in der Tour am meisten gefreut habe, ist das Archipel der Kornati-Inseln. Sie sind die größte und dichteste Inselgruppe im gesamten Mittelmeer. Der Nationalpark im Wasser besticht durch seine Naturattraktion, denn diese senkrecht ins Meer herabfallenden Cliffs, sie sind das beliebteste Naturphänomen der Kornati-Inseln. Der Name stammt vom lateinischen Wort Corona. Ja, das Wort ist inzwischen bei uns auch ein Begriff, auch für die, die nicht Latein gehabt hatten in der Schule. Corona steht aber eben nicht nur für das böse Virus, sondern auch vor allem für Krone. Und weil die Aussicht mit Blick auf die Felsen diesen Eindruck verleihen, als wären die Inseln gekrönt, heißen sie eben auch Kornati. 89 Inseln zählt das Archipel, nur ein paar wenige von ihnen konnte ich auf der Speedboat-Tour mit Ante Jezina gemeinsam ansteuern.
6: On our tour to Kornati, we passed some islands around Murter with the stone houses to rent.
3: Auf unserer Bootsfahrt zu den Kornati-Inseln passierten wir einige Inseln vor Murter, auf denen man Steinhäuser mieten kann. Alte Steinhäuser sind ganz ruhige Orte im Gegensatz zu den Touristen-Hotspots.
6: Places where are so many crowded with tourists. The owner brings you with his boat and comes to pick you up in.
3: Nun, die Besitzer der Häuser holen die Gäste mit dem Boot ab und bringen sie nach zum Beispiel zwei Wochen wieder zurück. Man kann auch sein eigenes Boot mieten und damit zur Insel anreisen oder auch mit dem Standard Paddle zum Beispiel zwischen der Insel und Murter hin und her pendeln. Allerdings muss man als Gast sein eigenes Essen mitbringen und Trinkwasser. Auf den Inseln gibt es aber Wasser zum Waschen für das WC und so weiter dank der Wasserzisternen. Ja, Strom wird dank Solarpanels produziert und man kann damit sein Smartphone laden oder auch einen kleinen Kühlschrank am Laufen halten. Man nennt das bei uns hier Robinson Crusoe Tourismus.
6: And the electricity, basic electricity is made from solar panels. When you can charge your phone or laptop or you can have a little refrigerator. They call it like Robinson Tourism. From Murter to Kornati you have about 8 miles. And it depends of the type of the wind.
3: Von Murter zum Beginn der Kornati-Inseln sind es etwa 8 Meilen. Wir müssen uns mit dem Boot nun nach dem Wind richten, also ob wir über das Süd- oder das Nordende des Archipels fahren. Heute haben wir Südostwind, werden die Kornaten also über das Nordende erreichen.
6: So we choose to enter Kornati on the north side. We are now in the center of the Kornati, in the biggest village called Vrulje. About 60 little.
3: So, wir haben jetzt das Herz der Kornaten erreicht, das größte Dorf, genannt Vrulje. Hier befinden sich etwa 60 kleine Häuser, die allermeisten werden von Einheimischen bewohnt. Hinter den Häusern wachsen etwa 12.000 Olivenbäume.
6: Around 12.000 olive trees. Mostly people live in Murter and have their olive farms here. So once time a year.
3: Die meisten Einwohner leben in Murter und besitzen hier ihre Olivengärten. Im Oktober und November zur Olivenernte kommen sie dann hierher. Die Ernte kann 1 bis 2 Monate dauern, je nach Saison, ist spätestens bis Weihnachten und Silvester beendet. Also nach Neujahr ziehen dann die meisten zurück nach Murter. Deswegen leben dann bis März nur ein paar Fischer auf den Kornati-Inseln.
6: 99% of the time in January, February, March, there are only a couple of fishermen in Kornati. If you want to spend your holidays at Kornati, you can choose the Kornati house or you can choose a boat.
3: Wer auf den Kornati-Inseln Urlaub machen will, der kann sich hier ein Haus oder auch ein Boot mieten. Wenn man das Boot hat, kann man natürlich jede Nacht in einem anderen Hafen oder auch einem anderen Dorf anlegen.
6: Different villages, different ports every night. For me, the nicest islands and villages are Smokvica.
3: Also ich finde, die schönsten Inseln und Dörfer des Archipels sind Smokvica, Opat, Piskera, Vrulje, Levernaka oder Lučica.
6: And Lučica, almost every little bit.
3: Fast jede Insel, fast jede Bucht der Kornaten hat ein eigenes Restaurant am Hafen.
6: In the port. I was born and raised in Murter, and for about 15 years I'm working at the Kornati.
3: Ich selbst bin in Murter geboren und aufgewachsen und fahre schon seit 15 Jahren mit dem Boot durch die Kornati-Inseln. Die Inseln haben sicher in den letzten Jahren ein wenig ihrer Ursprünglichkeit verloren, aber nicht viel. Denn hierher kommen ja nicht so viele Touristen, da das Archipel nicht so einfach zu erreichen ist. Nicht jeder hat ein Boot und kann es sich leisten, es zu mieten. Also es ist noch kein Massentourismus hier. Also ich verbringe die meiste Zeit hier. Es ist mein zweites Zuhause.
6: Most time over there, so it's, you know, like second home.

0: die Klapper Marcinal, Cornati moi, meine Kornaten. Das könnte auch Ante singen. Er sagte mir unterwegs, dass er die Strecke von Moter auf das Archipel in seinem Leben mindestens 1000 Mal gefahren sei. Er kannte sicher jede Welle, jeden Stein dieser Inselgruppe und brachte mich zu einem weiteren idyllischen kleinen Hafen. Küste und Meer und noch einiges mehr auf unserer Dalmatienreise. Ich habe ein paar der schönsten Perlen im Gepäck der Radioreise. Alexander Tauscher hier, hallo. Die wohl prächtigsten Perlen dieser Tour fand ich im Meer der Adria. Denn die Cornati-Inseln zeichnen sich durch hohe Klippen, felsiges Gelände und Dolinen aus, die typisch für Karstgebiete sind. Das Archipel erstreckt sich über die 89 Inseln, Korallenriffe und Felsen auf einer 238 Kilometer langen Küste. Jede größere Insel hat einen winzigen Hafen, so auch Levernaca. Der Hafen ist gleichzeitig die Terrasse einer Kneipe, einer Konoba, wie man in Kroatien sagt. Daniel Ježenica betreibt hier diese urige Konoba. Wir hatten ja auf der Überfahrt von Moter einen ziemlich starken Wellengang. Also Shorts und Shirts waren mit Salzwasser durchnässt und auf dem Gesicht spürte ich eine angenehme Salzkruste. Der Wind und der Wellengang ließen sofort nach, als wir diese kleine Hafenbucht von Levernaca einfuhren.
1: It's a typical island like every other, more or less. Speciality is that it's the only island.
0: Levernaca ist an sich eine Insel wie auch die anderen Inseln der Kornaten, aber das Besondere ist, wir haben den einzigen Sandstrand des Archipels. Wir sind eine der größten Inseln des Archipels, aber hier gibt es nur ganz wenige Häuser. Meine Familie betreibt dieses traditionelle Restaurant, die Konoba. Wir haben 6 Monate geöffnet, leben auch die ganze Zeit hier in diesen 6 Monaten.
1: Restaurant Konoba here on the island. We are open 6 months here. We live here all the time. We have both the daily guests, which are coming just for lunch. They are coming mostly from Murter.
0: Zu uns kommen Tagesgäste meist aus Murter oder Zadar zum Mittagessen und es kommen Gäste mit ihren privaten Booten. Die kommen dann meist zum Abendessen, also gegen 18, 19 Uhr, essen bei uns, übernachten dann im Hafen in ihren Booten und fahren am nächsten Morgen weiter.
1: Let's say about 6-7 p.m. they stay for a dinner here. Also they overnight and then tomorrow morning they are moving somewhere else. We do that only in the winter when we are here like for also.
0: Wir selbst fischen nur im Winter, also wenn wir hier selbst ein wenig frei haben. In der Hauptsaison haben wir unsere Fischer, von denen wir Fische und Meeresfrüchte kaufen.
1: Bringing us fish here, not really from the national park because.
0: Der Fisch kommt nicht direkt aus dem Nationalpark der Kornaten, weil hier das kommerzielle Fischen verboten ist. Also der Fisch kommt dann meist so aus einer Entfernung von 20 Meilen, zum Beispiel aus der Region um Dugi Otok.
1: Let's say from 20 miles from, I don't know, Dugi Otok. On this island, Levernaca, we have about 100 sheep. My family has maybe 50-60.
0: Auf dieser Insel Levernaca weiden etwa 100 Schafe. Meine Familie besitzt etwa 50 bis 60 von ihnen. Wir hüten sie, wir füttern sie, wir scheren das Fell, sorgen dafür, dass die Weiden bewässert werden. Und man sieht ja hier auf den Hügeln der Inseln auch diese Steinmauern. Sie trennen quasi die Schafherden der Nachbarn. Das sind historische Mauern, lange Mauern, gebaut so etwa um 1850.
1: And so the sheep cannot go from one owner to the other. They are very, very long. It was made 1850 or something. We have diesel generators, we have solar panels.
0: Den Strom erzeugen wir mit Dieselgeneratoren, mit Solarpanels. Wir kombinieren das alles, um genug Energie zu haben. Das Trinkwasser bereiten wir aus dem Meerwasser auf und haben dann Wasser zum Beispiel zum Kochen und Reinigen und so weiter.
1: So we use the salt water to make it for cooking and for cleaning and everything. Yeah. We have maybe about 70-80 olive trees. They are spread on this island Levernaca, but also on the main island called Cornat.
0: Wir besitzen etwa 70 bis 80 Olivenbäume, verteilt hier auf der Insel Levernaca und auf der Hauptinsel Cornat. Nach Ende der Hauptsaison, also ab Oktober, beginnen wir mit der Olivenernte. Und wenn die Touristensaison hier ganz zu Ende ist, dann ist auch unsere Olivenernte beendet, also etwa Ende Oktober.
1: With tourist season, we then finish also the harvest of the olives. That's the end of October. Our families, like my family, wife and three kids, they live in Murter.
0: Der Nationalpark ist ja in Privatbesitz und etwa 85% der Besitzer stammen aus Mutter. So lebt auch meine Familie dort, das heißt meine Frau und die drei Kinder. Ich bin November und Dezember bei meiner Familie und nach Neujahr, dann komme ich langsam zurück auf die Insel. Denn dann beginnen wir hier zum Beispiel mit Reparaturarbeiten oder auch neuen Investitionen. Das heißt, auch in der Nebensaison im Winter sind wir auch 2 Monate etwa auf den Konati-Inseln.
1: When we are off-season, we are 2 months also in Konati. It's totally different than it's now. We are always here alone. Everything is calm.
0: Ja, im Winter ist es ganz anders als im Sommer. Wir sind dann hier ganz alleine. Alles ist still. Es ist auch sehr schön für uns, ohne Stress und so. Also wir genießen auch den Winter.
1: Without stress and everything. So we also enjoy our winter time here.

0: Moi Kornati. Das war ein Halbjahresinsulaner an einem paradiesischen Ort. Blaues, klares Wasser. Auf den Malediven ist es kaum besser, aber natürlich noch ein paar Grad wärmer. Wir lieben Kroatien und da vor allem die Adriaküste. Alexander Tauscher hier mit der Radioreise unterwegs zu den dalmatinischen Perlen. Im Hinterland der Adriaküste, nur wenige Kilometer von Šibenik entfernt, öffnen die Tore des Nationalparks Krka den Zugang zu einer besonderen Flusslandschaft. Denn im Krka-Nationalpark schlängelt sich der gleichnamige Fluss durch eine wechselnde Landschaft mit etlichen Wasserfällen. Mal fließt das Wasser durch canyonartige Schluchten, mal entlang sanfter grüner Hänge. An den Ufern liegen einige Ruinen alter Festungen und auf einem großen See befindet sich eine einsame Klosterinsel. Der Kalkstein mit diesen Wasserterrassen erinnert sicher an manchen Orten an das türkische Pamukkale und der Flusslauf an den ebenfalls in Kroatien befindlichen größeren Nationalpark der Plitvicer Seen. Vom Wasser abgelagerter Karst, der sich auf Moosen und Algen ansammelt, vermittelt einen besonderen Blick und etliche Fotomotive. Tatjana Radovcic arbeitet als Guide hier im Krka Nationalpark.
1: Von der letzten Eiszeit über circa etwa 10.000 Jahre war dann Vorbedingungen, dass sich die Vegetation bildet. Aber die Fachleute unterscheiden auch tote Kalkstufen oder Kalkbarrieren, die sind über 125.000 Jahre alt.
0: Das Wasser über 17 Kaskaden fällt es nach unten?
1: Ja, das Wasser kommt natürlich von der Quelle. Und das ist eigentlich der längste Wasserfall hier, der Krenzky Bug. Der längste mit 17 Kaskaden.
0: Das ist ja ein sehr großer Park, der sehr viele Eingänge hat, über viele Kilometer sich erstreckt. Wie groß ist der Park?
1: Ja, mehrere Eingänge. Der Park hat eine Fläche von 109 Quadratkilometer.
0: Man beginnt die Tour entweder mit dem Fahrrad, sehr sportlich, oder mit dem Boot von Skradin hierher.
1: Der Wasserfall ist erreichbar von zwei Eingängen, von dem Haupteingang Losovac. Die Besucher haben einen Bustransport oder zu Fuß 900 Meter. Aber die Besucher von der anderen Seite, von der Wasserseite, Skradin, haben Eingang mit dem Boot oder zu Fuß 4 Kilometer.
0: Und dann läuft man auf diesen Wasserfall zu und sieht zum Beispiel auch, dass hier einmal Franz Josef gewesen ist, als es noch K&K-Zeit war.
1: Kaiser Franz Josef der Erste war hier zu Besuch mit seiner Gattin Sissi oder Elisabeth. Sie hatten sicher gemerkt, den Ausgangspunkt, die nennen ihn Kaiser Ausgangspunkt. Damals, das Volk hat zu seiner Ehre aus den alten Pistolen geschossen. Er war auch sogar in Besuch zu dem oberen Wasserfall in dem nördlichen Teil des Parks. Das ist der höchste Wasserfall von Neulowatz, da war er auch.
0: Daraus ist ein kleines Rondell entstanden, also ein beliebter Fotopunkt.
1: Ich bin begeistert natürlich.
0: Ja, ist es nicht. Was kann man hier aktiv machen? Früher konnte man auch schwimmen, aber jetzt sind das alles Fischteiche.
1: Es gibt viele Fischarten in dem Park, ja.
0: Welche zum Beispiel?
1: Bachforelle, Regenbogenforelle, Marmoriteforelle, Forelle aus dem Wisselwatzsee und auch Rotfeder, Döbel, Flussbarbe oder auch Flussbarsch, Tarnbrassen, Goldbrassen, Karpfen auch.
0: Werden auch hier gefischt im Park?
1: Ja, ja.
0: Also auch im Restaurant kann man es bestellen?
1: In Restaurant bekommen Sie meistens Forellen.
0: Man sieht auch eine Reihe historischer Werkstätten, alte Mühlen zum Beispiel, auch wird dargestellt, wie die Menschen früher hier gelebt haben, also exemplarisch.
1: Ja.
0: Das heißt, sie kamen bis in die 70er Jahre, voriges Jahrhundert, zum Arbeiten hierher?
1: Der Müller, der hatte immer viel zu tun. Nach der Erntezeit musste man die Maiskorn hier mahlen in der Wassermühle.
0: Also einmal die Wassermühle, die hat Korn gemahlen zum Mehl?
1: Mhm, zum Mehl und zu Hause gebacken unter der Backglocke. Offenes Feuerplatz.
0: Dieses Pekka.
1: Pekka, ja.
0: Soll man auch probieren?
1: In welchen Gaststätte kann man auch essen? Das heißt meistens Kalbfleisch mit Kartoffeln und Gemüse. Man kann auch Pizza backen unter diese Pekka. Aber man muss sich anmelden vor.
0: Man sieht auch andere Handwerker, zum Beispiel Weber.
1: Mhm.
0: Und da gibt es eine spezielle Tracht aus Šibenik.
1: Die nennen wir sie so, also in Kroatisch Šibenska nošnja, das heißt von der Šibeniker Gegend Volkstracht.
0: Da hat der Mann einen Hut auf?
1: Šibeniker Kappe, Šibenska Kappe. Sie ist eine orange Farbe. Damals waren die Nuancen von rot bis orange, aber jetzt ist die in den letzten Jahren immer orange. Auch sogar die Frauen tragen auch diese Kappe, ja, Šibeniker Kappe.
0: Auch Schmiede präsentieren ihre Arbeit hier?
1: Er hatte viel zu tun damals, weil die Hauptarbeitskraft waren die Esel und die Pferde. Man musste das Getreide transportieren.
0: Und all das verdanken wir dem Kalkwasser. Das Wasser kommt weit aus dem Landesinneren.
1: Weil die Krka, ich meine, die Quelle ist unter einem Gebirge Dinara.
0: Diese Kalkkaskaden wachsen auch Jahr für Jahr.
1: Sie wachsen, aber natürlich müssen sie immer Wasser haben. Wenn sie kein Wasser haben, dann sterben sie leider.
0: Gibt es ausreichend Wasser noch hier?
1: Wir haben immer Wasser, aber natürlich im Sommer ist es immer weniger Wasser. Am schönsten ist es im Winter, am Anfang der Frühling und im Herbst.
0: Sie haben das ganze Jahr geöffnet hier?
1: Das ganze Jahr ist geöffnet, aber der Haupt Eingang Losewald. Das kann ich nicht. Es gibt keine Boottransfere.
0: Also im Sommerhalbjahr. Und heute war ein normaler Tag, sehr viel Betrieb, aber im Sommer noch viel, viel mehr. Gerade auch in der Brücke, an diesem berühmten Fotomotiv.
1: Viele Leute kommen jetzt Besuch, besonders im Juli, im August, weil alle haben Urlaub und die Kinder haben Schulferien.
0: Muss man es individuell erkunden oder gibt es auch geführte Touren durch den Park?
1: Es gibt geführte Touren. Bei uns kommen auch viele Gruppen.
0: Es empfiehlt sich bereits früh zu starten, weil der Park sehr groß ist.
1: Dieser Eingang, wo wir jetzt sind, ist von dem oberen Losos oder Skradin. Dann ist der nächste Eingang Roschkislav, der sechste Wasserfall. Und dann weiter im nördlichen ist noch ein Eingang Kistanje. Da ist ein orthodoxes Kloster Krka anzuschauen. Und oben im Norden Burum und Puljane.
0: Was ist Ihr Lieblingsort oder Ihr Geheimtipp in diesem Park? Gibt es einen Ort, den Sie sagen, den muss man gesehen haben, neben diesem bekannten Wasserfall?
1: Zu einem Franziskanerkloster auf der Insel Wissewas, eine Insel der Ruhe und der Stille, dann zum oberen Wasserfall Roschkislav. Von diesem Wasserfall Roschkislav gibt es eine Boottour zu dem orthodoxen Kloster Krka. Dieser Teil, der obere Lauf, ist sehr schön.
0: Der Krka-Nationalpark, eine Fülle von kulturgeschichtlichen Denkmälern. Man findet hier im Prinzip Spuren menschlichen Schaffens von der Urgeschichte bis heute. Und bei uns gleich weitere dalmatinische Perlen. Wie immer an dieser Stelle, auf Weiterhören.

0: Ich bin Imme Kasten. Knapp 4 Jahre nach dem Anschlag auf die Nord Stream Pipelines gibt es eine zweite Festnahme. In Kroatien wurde ein ukrainischer Taucher festgenommen. Er soll mit anderen die Gaspipeline gesprengt haben. Unklar ist noch, wer die Sabotageaktion in Auftrag gegeben hat. Auch Kanzler Merz verurteilt die Aussagen von Israels Sicherheitsminister Ben-Gvir scharf. Der hatte systematische Tötungen von Palästinensern im Gazastreifen gefordert. Vizekanzler Klingbeil fordert EU-Sanktionen gegen den rechtsradikalen Politiker. Über dieses Thema wollen die EU-Außenminister demnächst beraten. Zum ersten Mal seit Jahren werden Autoversicherungen wieder günstiger. Zumindest Kfz-Haftpflichtversicherungen kosten aktuell 3% weniger. Das hat das Vergleichsportal Verivox herausgefunden. In den vergangenen Jahren waren Autoversicherungen massiv teurer geworden, unter anderem wegen gestiegener Reparaturkosten. Prinz Harry und Meghan kehren offenbar nach Großbritannien zurück. Bis Ende des Monats will die Familie Kalifornien verlassen und sich außerhalb Londons niederlassen. Die Kinder sollen dort im September zur Schule gehen. König Charles soll erst am Sonntag von den Plänen erfahren haben.
1: Zur Stunde haben wir bei uns einen überwiegend bedeckten Himmel. In Heilbronn liegen die Temperaturen bei 21 Grad, in Hohenlohe bei 19 Grad und im Ostalbkreis bei 19 Grad. Im weiteren Verlauf bleibt der Himmel meist bedeckt. Zwischendurch gibt's auch mal ein bisschen Auflockerung. Heute Nacht gehen die Werte auf etwa 18 bis 20 Grad zurück. Morgen bleibt es zunächst überwiegend bedeckt. Später kommen in Teilen der Tonregion Regen und Gewitter dazu. Die Höchstwerte liegen dann bei etwa 21 bis 25 Grad.
2: Auf der A8 München Richtung Stuttgart zwischen Eichelberg und Kirchheimteck Ost steht ein defektes Fahrzeug. Bitte seid dort besonders vorsichtig. Auf der A3 Frankfurt Richtung Würzburg zwischen Helmstadt und Dreieck Würzburg West blockiert ein defekter PKW den Standstreifen. 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
4: Richtet auf eure Lauscher, denn hier spricht der Tauscher. Der Alexander grüßt sie alle miteinander und wünscht auf diese Weise eine schöne Radioreise. Heute auf der Suche nach den dalmatinischen Perlen. Sie sind leicht zu finden bei so viel Schönheit an der kroatischen Adriaküste. Manche Perlen liegen jedoch auch versteckt, und zwar hinter den großen Perlen. Denn die allermeisten Touristen werden sicher das Wasser der Adria suchen und auch finden, klar, an der langgestreckten Küste Dalmatiens. Wenn man aber zwischen Šibenik und Zadar in der Ortschaft Pakoštane von der Hauptstraße mal abbiegt, erreicht man ein kleines Juwel, nämlich den Naturpark Vransko Jezero, einen See gleich hinter dem Meer. Maja Bjelic arbeitet hier als Biologin.
5: The Lake Vransko Jezero, it's the biggest natural lake in Croatia. It's 30 square kilometers in size.
4: Vransko Jezero ist der größte natürliche See Kroatiens mit einer Fläche von 30 Quadratkilometern. Er ist mit Brackwasser gefüllt, das heißt, das Süßwasser kommt aus dem Landesinneren und mischt sich mit dem Salzwasser aus der Adria. Die Wasseroberfläche liegt über dem Meeresspiegel, der Boden des Sees liegt unter dem Meeresspiegel.
5: The surface of the lake is above the sea level and the bottom is below the sea. Level. Because this is a karstic, dominantly karstic area. The karstic ridge connecting the eastern coast of the lake to the sea is porous.
4: Das Gebiet ist überwiegend durch Karstgestein geprägt und der östliche Teil des Karst auf der Meeresseite ist porös, das heißt, es bilden sich Höhen und durch diese Höhen fließt dann Stück für Stück Salzwasser in den Süßwassersee und bildet dann eben dieses Brackwasser.
5: Through these holes and making the lake brackish. Its northern part is one of the 5 most important bird areas in the country.
4: Der nördliche Teil des Sees zählt zu einem der 5 wichtigsten Vogelschutzgebieten des Landes. Früher war das Feuchtgebiet 10-mal größer, bis im 18. Jahrhundert ein Kanal am Südufer des Sees errichtet wurde und seitdem den See mit der Adria verbindet.
5: That now and from then on connects the lake to the sea. The water level dropped. And by years, when people started using the
4: ja, der Wasserspiegel fiel und nach nutzten die Menschen das Wasser des Vransko Jezero für die Landwirtschaft und trockneten den Sumpf aus.
5: The field of Vransko Jezero for agriculture, they managed to dry out most parts of it. So the ornithological reserve today, nearly 65% of all bird species.
4: 65% der Vogelarten in Kroatien sind hier versammelt. Einige Vögel kommen in der Brutzeit zu uns. Andere Vögel fliegen in dieses Gebiet, um hier zu überwintern, weil der See ganz selten zufriert. Und einige Vögel wiederum machen auf dem Flug von und nach Süden hier Station.
5: Their winters here because the lake rarely freezes. And of course some only stay here during migration. Depends on the species, so there are several different migration routes for birds going from north of Europe towards Africa.
4: Nun, es hängt von der Spezies ab, da es ja verschiedene Flugrouten aus Nordeuropa in Richtung Afrika gibt. Eine Route führt zum Beispiel über die Westküsten Europas, also über Frankreich, Spanien, Gibraltar, Marokko nach Süden. Die mittlere Route führt über Kroatien und Italien und das Mittelmeer dann nach Afrika. Und die Ostroute, die geht über das Festland und dann in den Nahen Osten und weiter eben in Richtung Afrika.
5: And the eastern route that follows the inland area of Europe and goes towards Middle East. The nature park is the area where, for example, swimming or having a boat or even fishing is allowed.
4: Im Naturpark des Sees ist Schwimmen, Bootsfahren oder auch Fischen erlaubt. Aber der kleinere ornithologische Bereich mit nur 9 Hektar, der ist streng geschützt. Dort ist Schwimmen oder jede Art von Wassersport verboten.
5: So this is where human activities such as swimming or using the sports equipment and things like that is not allowed. We had to forbid using the fishing nets. Fishing nets are a danger for.
4: Allerdings ist beim Fischen das Benutzen von Netzen verboten, weil die Netze eine Gefahr für die Vögel darstellen. Sie können sich darin einfach verfangen.
5: Entangled and then they can die. It's not that popular as, for example, Plitvice Lake.
4: Ja, dieser See ist noch nicht so bekannt wie zum Beispiel die Plitvicer Seen, aber es kommen mehr und mehr interessierte Menschen hierher, auch Grundschüler oder Abiturienten. Wir bieten für Kinder entsprechende Bildungsprogramme an. Gerade an windigen oder regnerischen Tagen kommen dann auch die Urlauber von der Küste zu uns. Ja, einfach der Plan B, mal das Hinterland der Küste zu entdecken. Aber natürlich sind wir noch nicht so bekannt wie zum Beispiel auch die Krka-Wasserfälle.
5: Either accidentally or while they're in the area trying to find like a backup plan for not being at the sea. So we do get more and more tourists. But for example, it's not as popular area as Krka waterfalls.
4: Die Krka Wasserfälle hatten wir ja bereits auf dieser Tour besucht. Bei uns heute eben die großen und kleinen dalmatinischen Perlen. Hier ist Rias, Reise im Adria-Sektor. Wieder einmal Kroatien, aber diesmal Dalmatien. Alexander Tauscher mit der Radioreise macht nun Station in Zadar. Der Rundgang durch Zadar ist eine Zeitreise durch rund 3000 Jahre Geschichte. Einst war Zadar die größte Festungsstadt der Republik Venedig und die Stadtmauer war ein wichtiger Teil eines wohldurchdachten Verteidigungssystems. Vlatka Pehar ist ein stolzes und munteres Kind dieser Stadt. Die charmante und äußerst temperamentvolle blonde Einheimische begleitet uns am Radioreisemikrofon zu den wichtigsten Orten dieser Stadt an der Adriaküste. Und zur Einstimmung das bekannteste Lied über Zadar. Gianni Marshan singt Zadar je u srce mome, also Zadar ist in meinem Herzen.
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7: Dobar dan, dobrodošli, willkommen in Zadar. Vlatka Pehar, ich bin die Stadtführerin in Zadar und ich bin die glücklichste Person, wenn ich meinen Gästen die Stadt zeigen kann.
4: Du machst auch einen sehr glücklichen Eindruck.
7: Danke, lieber Alexander. Ich bin so glücklich, dass wir heute dann auch zusammen die Stadtführung machen können und dass wir die schönsten Sehenswürdigkeiten sehen können.
4: Wir sehen, Vlatka, direkt vor uns das große Landestor.
7: Ja.
4: Sehr imposant.
7: Sehr imposant. Und das Landestor ist das schönste Tor aus der Zeit, wo die Venezianer herrschten in Dalmatien. Und die Venezianer herrschten 400 Jahre lang. Und ja, das Landestor nimmt man als das schönste Beispiel aus der Renaissancezeit in Zadar und in Dalmatien.
4: Und auch auffallend dieser große grüne Park, der quasi von meinem Hotel sich bis hier ins Zentrum fügt.
7: Wir haben eine große Parkanlage, wo auch mein Gymnasium war. Wir sehen auch von hier.
4: So ein schöner Ort für eine Schule.
7: Oh ja, und meine Universität war auch da ganz
4: direkt
7: nah.
4: Am Meer.
7: Direkt am Meer. Und dazu muss ich auch sagen, dass Zadar die älteste Universitätsstadt Kroatiens ist. Die erste Uni wurde hier schon im 14. Jahrhundert gegründet, schon im Mittelalter. Aber die Parkanlage, wo wir uns gerade befinden, ist die älteste Parkanlage in ganz Dalmatien. Und hier sieht man so viele Pflanzen aus den verschiedenen Weltecken, aus Chile, aus Japan, mediterrane Pflanzen. Und für die Gäste ist das die perfekte Oasis im Sommerzeit, wenn hier es wirklich warm ist. Zara ist eine schöne Stadt mit so vielen schönen Plätzen. Zum Beispiel hier auf dem Platz die römische Säule. Die stand ursprünglich auf dem Tempel. Man hat sie hier übertragen, weil eigentlich dieser Platz war einst der Hauptplatz von den Venezianern, die hier 400 Jahre lang herrschten. Und Zara war die Hauptstadt Dalmatiens früher. Nicht Split wie heute, sondern Zara war die wichtigste Stadt. Ein wunderschöner Platz mit zwei Platanen, die sind ja mehr als 150 Jahre alt, mit tollen kleinen Restaurants, mit den Überresten aus dem Mittelalter, mit dem einzigen Turm aus dem 13. Jahrhundert und mit der Mauer aus dem 13. Jahrhundert.
4: Als ich einmal hier war in den frühen 2000ern, das war so 15 Jahre nach dem Balkankrieg, hat man hier und da noch kleine Einschusslöcher gesehen. Ja. Sind die heute verschwunden oder gibt es die noch an manchen Gebäuden?
7: Es gibt noch auf einem Haus. Und ich erinnere mich als Kind, wenn irgendetwas zerstört worden war, man hat gleich die Stadt fast den nächsten Tag neu aufgebaut. Wenn man durch das Hinterland noch immer fährt, da sieht man noch leider zerstörte oder verlassene Häuser, aber direkt in den Städten nicht mehr. Jetzt sind wir auf dem Hauptplatz und der Hauptplatz ist der Lieblingstreffpunkt von den Einheimischen. Da sind so viele Kaffeebars, das größte Gebäude, das Rathaus, und unser Bürgermeister hat auch direkt hier seinen Sitz. Er sieht alles, wer arbeitet, wer nicht, wer Kaffee trinkt, wer nicht.
4: Oh, muss man aufpassen als Angestellter hier, ja, dass man nicht so oft hier im Café gesehen
7: ganz
4: wird.
7: Genau.
4: Genau, die Europafahne wählt.
7: Die Europafahne, kroatische, die Stadtfahne und die Regionsfahne auch. Wir haben eine versteckte Sehenswürdigkeit hinter der Bar. Wir lassen uns jetzt überraschen zusammen.
4: Oh, ja, schauen wir mal.
7: Jetzt gehen wir rein in die Bar, hinter der Bar. Ist eine wunderschöne Sehenswürdigkeit, eine kleine Kirche aus dem 11. Jahrhundert, die den heiligen Laurentius geweiht ist. Und die Kirche stammt aus dem 11. Jahrhundert. Die zwei römischen Säulen sind aber noch älter. Leider, die Hauptapsid war zerstört im Zweiten Weltkrieg. Nach dem Zweiten Weltkrieg, wo man die Stadt nie wieder so aufgebaut oder renoviert hat, wie die einst war, ist hier später eine Kaffeebar entstanden.
4: Das habe ich noch nie erlebt, Vladka, dass man durch eine Bar hindurch in die Kirche kommt. Also oft ist die Kirche und irgendwann ist die Bar vielleicht, aber hier erst die Bar, dann die Kirche.
7: Stimmt, deshalb bin ich froh, Alexander, dass du da bist und dass du so etwas jetzt auch entdeckt hast.
4: Man hört die Kaffeemaschine bis in die Kirche hinein.
7: Die einzige Kirche, wo man die Kaffeemaschine hören kann, ja.
4: Und auch die einzige Kirche, wo man auch Alkohol getrost trinken kann, ja.
7: Stimmt, so ist es. Also in Zara erlebt man auch solche interessante, ungewöhnliche Sehenswürdigkeiten und Erfahrungen.
4: Ja, die einzige Bar in einer Kirche und die einzige Orgel im Meer. All das hat Zadar. Die Riva als Seepromenade bietet den Blick auf den Kanal von Zadar und die benachbarten Inseln. Und hier riecht es ein wenig schon nach dem sehr benachbarten Italien mit dem Dolce Far Niente, also dem süßen Nichtstun. Dalmatinische Perlen, eingesammelt von der Radioreise. Alexander Tauscher hier mit Geschichten aus einem schönen Teil Kroatiens, jetzt aus Zadar. Auf dem Höhepunkt der Bronzezeit oder auch zu Beginn der Eisenzeit, jedenfalls vor mindestens 3000 Jahren, entstand Zadar als eine Siedlung. Laut Legende segelte ein mystischer Seemann vom Baltikum bis nach Italien und dann weiter bis nach Griechenland. Zadars Position in der Mitte der östlichen Adria mit seinen tiefgezogenen Buchten schien dem Seefahrer als sicherer Hafen. 3000 Jahre später erinnern uns die Glocken dieser Hafenstadt an die lange Geschichte, die uns unser charmanter Guide Vladka Peher weiter aufrollt.
7: Wir stehen vor der Mariakirche und nebendran ist auch ein Kloster, wo noch heute 16 Benediktinerinnen wohnen. Und dank den Benediktinerinnen haben wir den ganzen Schatz bei uns in Zadar. Meine Empfehlung wäre unbedingt das Museum zu besichtigen.
4: Besuchen. Vor allem Vladka an solchen regnerischen Tagen wie heute, denn wir hören den Regen auf dem Schirm. Der Zadar-Regen ist sehr schön, aber an solchen Tagen könnte man ins Museum gehen.
7: Das ist die beste Wahl.
4: Oder in eines der Gasthäuser zu gehen oder auch Fisch essen.
7: Oh ja, unsere Gerichte sind ja köstlich und unsere Gastronomie ist weltbekannt.
4: Die Glocken läuten, Wladka, für uns hier in der Kathedrale.
7: Toll, ich liebe die Glocken meiner Stadt hier. Es ist so schön, die Glocken zu hören. Und wir befinden uns in der Kirche, die den heiligen Donatus geweiht ist. Die Kirche stammt aus dem 9. Jahrhundert, aus der Zeit, wo die byzantinische Macht hier herrschte. Aber das ganze Fundament sind die römischen Säulen. Man hört dann auch jetzt so tolle Musik, wenn man spricht, vor allem wenn man singt.
4: Das Echo ist ja stark, ja?
7: Echo ist ja hier echt stark.
4: Gäbe es ein Lied über Sardar, was man hier singen könnte?
7: Oh ja, natürlich. Wir haben das wichtigste Lied für uns alle. Alle Einheimischen kennen das Lied. Und das Lied heißt Kale Larga. Kale Larga ist der Name der Hauptstraße. Und ich singe jetzt nur den Refrain.
4: Ich wollte gerade ganz bescheiden fragen, ob du etwas anstimmen kannst für uns.
7: Gerne.

0: Hvala lepa.
1: Molly.
0: Eine großartige Sängerin, nicht mehr,
1: oder
0: Geld?
1: Nicht mehr, aber eins habe ich Klavier gespielt, gerne gesungen, aber ich rede so viel als Stadtführerin, deshalb ist meine Stimme nicht mehr so schön, aber ich wollte für euch gerne singen.
0: Wir fühlen uns geehrt.
1: Dankeschön, vielen lieben Dank.
0: Euer akustisches Wahrzeichen in Sadr-Vladka ist ja eure Meeresorgel. Und nun fragt sich jeder, was ist eine Meeresorgel?
1: Die Meeresorgel ist eine moderne Installation. Sie besteht aus 35 Röhren. Und jedes Rohr hat eine Pfeife mit 7 Akkorden. Je stärker die Wellen, desto lauter die Töne sind. Die Luft wird gepresst. Die Röhren sind für uns nicht sichtbar, aber wenn die Gäste die Meeresorgel hören, dann fragen sie sich, von wo kommt die Musik jetzt eigentlich? Das Meer kommt hinein. Wenn der Wind stärker ist, man hört besser die Töne. Oder wenn das Meer ruhig ist, dann warten alle Gäste, dass die Schiffe vorbeifahren. Und durch die Wellen hört man wieder die Musik. Das ist einzigartig in der Welt. Und unser Nikola Basic, der berühmteste Architekt, hat die Meeresorgel im Jahr 2005 projektiert. Das ist die einzige Meeresorgel, die auf so eine Art und Weise in der Welt funktioniert.
0: Damit gibt es auch immer unterschiedliche Melodien, je nach Wellengang?
1: Ja, je nach Wellengang. 2005, wo die Meeresorgel entstanden ist, die Einheimischen, die hier ganz nah wohnen, die haben sich erst beschwert, dass das so laut ist, dass die nicht schlafen konnten. Aber wie alles im Leben haben sie sich daran gewöhnt.
0: Das ist gut, weil man kann die ja auch nicht abstellen, diese Orgel.
1: Die kann man nicht abstellen. Wenn das Meer ruhig ist, dann hört man sie nicht. Wenn der Wind, vor allem der Südwind, wenn der weht, Jugo heißt der Wind, wenn der so stark weht, dann hört man die Installation außerhalb der Stadt. Oh ja, es kann sehr laut sein. Wir befinden uns jetzt gerade auf dem wichtigen Platz, auf dem römischen Forum. Wir hören aber auch die Glocken, weil hier sind auch ganz viele Kirchen inzwischen entstanden. Aber das römische Forum wurde erst nach dem Zweiten Weltkrieg entdeckt, weil hier standen ganz viele Paläste seit dem Mittelalter und auch später.
0: Alles offen, man könnte denken, morgen beginnen die Arbeiten, es neu aufzubauen, aber das bleibt jetzt hier so liegen. Ja?
1: Das bleibt so liegen. Leider, man kann das nicht mehr so aufbauen, wie das einst war. Ich träume immer und gucke schöne Fotos, die alte Postcards, weil Sadr war eine Nobelstadt, das war eine reiche Stadt. Aber trotzdem, heute, wie du, Alexander, siehst, haben wir noch immer schöne, tolle, reiche Kultur und reiche Geschichte.
0: Und immer wieder reiche Glockenklänge auch.
1: Immer wieder. Ohne den Glocken heute, die folgen uns überall.
0: Die Glocken von Sadr auf einer kurzen Schlittvisite einer Stadt mit UNESCO-Welterbe und ein guter Ausgangspunkt für zum Beispiel die Insel Park, eine weitere dalmatinische Perle. Für alle, die mehr als einmal im Jahr Urlaub brauchen, sind wir da. Die Radioreise mit Alexander Tauscher, heute aus Dalmatien in Kroatien. Mehr als 1200 Inseln hat Kroatien verteilt in der Adria. Alles sicher Perlen, so wie auch die nächste Station, die Insel Park. Bekannt ist sie weit über die Grenzen des Landes für die Spitzen- und Klöppelkunst, den Parger Käse und das Salz dieser Insel. Sehr markant ist das Äußere, denn die zum Festland gerichtete Ostküste ist durch die Abholzung unter den Venezianern und auch durch den salzigen Bora-Wind fast kahl. Sie wirkt wie eine Mondlandschaft. Dagegen ist die von der Bora verschonte Westküste grün mit Olivenhainen, Pinienwäldern und Weinreben. Bruno Modrošan führt uns durch die Inselhauptstadt Park.
2: Dobrodošli in Park. Park ist eine alte Stadt, der ist projektiert von einem speziellen Meister, der hat sogar eine wunderschöne Mauer rundherum gehabt, wie Dubrovnik ungefähr. Wir Benediktiner von dem Margaritenkloster, die sind bekannt noch für die Baschkotini. Baschkotin ist eine runde Zwieback. In der Zeit von Mittelalter, die Fischer und die Seeleute, die sind in lange Wege gegangen und die haben Brot gebraucht. Die Baschkotine sind trocken. So Zwieback, der geht nicht kaputt, kommt kein Schimmel, nichts.
0: Wir kennen ja auch den Zwieback in Situationen, wo es einem nicht so gut geht, wo man mit dem Magen Probleme hat.
2: Das ist noch ein Grund, ja, weil mehr, man konnte keinen Arzt suchen, das war auch ein Grund.
0: Der erste Zwieback Europas wurde hier?
2: Der erste Zwieback Europas, schwer zu sagen, weil wir haben entlang der Küste noch einige, zum Beispiel in der Nähe von Rijeka. Hier kann möglich sein, dass der erste entstanden ist. Unser Kollege hat ein Stück gekauft, die Baskotin.
0: Das ist ein großer Zwieback, also größer als die kleineren, die man kennt.
2: Das ist ein Rezept, eben die Form, so wie es war. Wie ein Schnitt Brot, nur als Zwieback. Und wenn Sie probieren ein bisschen.
0: Sollen wir mal reinbeißen, ja?
2: Ja, probieren Sie mal.
0: Der erste Zwieback-Test in der Radioreise.
2: Die Zähne nicht verlieren.
0: Ich habe die dritten Zähne schon.
2: Mach nichts, Hauptsache eigene, ja. Bezahlt ist bezahlt.
0: Genau. Und es war teuer.
2: Ah, ja, teurer Zwieback. Weiß, ja, gut. Aber gut, wenn Sie mal in Milch oder in Wein sogar.
0: Oh, Wein, ja.
2: Ja, und die haben diese Zwieback gegessen, aber die haben sogenannte Suppe gemacht. Das ist Wein mit Zucker, mit noch einiges dazu. Und das ist was Fantastisches. Sie trinken das so wie Wasser, geht runter, aber dann geht wie Feuer im Kopf. So ungefähr.
0: Ein paar Schritte weiter am Yachthafen von Park. Man denkt, es ist ein moderner, neuer Hafen, ist aber ein historischer.
2: Dieser Hafen ist noch in der venezianischen Zeit gebaut worden. Aufgrund des Salz wurde hier genommen.
0: Welche Tour würden Sie empfehlen, wenn ich mir jetzt hier ein Boot ausleihe?
2: Könnte ich empfehlen, in der Mitte der Insel ist ein Bucht, der ist 6 Meilen lang. Das wäre 9 Kilometer ungefähr. Und da sieht man wirklich schöne Teile, die so wild sind, einerseits, andererseits so wieder die alte Fischerdörfer, die umgewandelt sind in touristische Dörfer.
0: Einen Strand sieht man hier am Stadtrand von Park. Gibt es noch schöne Buchten zum Schwimmen oder ist es eher sehr steinig?
2: Ah, da gibt es mehrere Buchten. Einige sind Sandstrandbuchten, die andere sind ganz feiner Kies.
0: Bruno, keine Radioreise ohne Kirche. In was für eine Kirche hast du uns jetzt geführt?
2: Das ist die Kirche von der Maria Himmelfahrt.
0: Kroatien ist streng katholisch, auch auf Park? Oder gibt es ja auch Evangelisten?
2: Kroatien ist sehr katholisch. Über 90% Leute sind katholisch. Natürlich, wir haben Bosnien, Serben, die anderen Nationen auch. Alle Glaube haben wir hier. Wir leben normal. Niemand macht die Unterschiede hier. Aber jeder hat seine Kirche. Die Katholik ist der Stärkste.
0: Park nicht nur bekannt für Zwieback, nicht nur bekannt für schöne Strände und blaues Meer und auch das Salz auf den Bergen, auch bekannt für Spitzen.
2: Ja.
0: Es gibt eine Tradition der gewebten Spitzen hier?
2: Die Tradition der Spitze ist hier über 400 Jahre alt. Nämlich hier gab es immer eine Schule, wo die jungen Mädels von der Familie gegangen sind. Die Mädels, die das gelernt haben, die dürfen im Haus nichts machen, kein Kartoffel oder Erdarbeit. Die Hände sollten sauber sein und deswegen die dürfen nichts anderes machen, nur die Spitzen. Die Spitzen wurden am Anfang nur getragen an der Nachthemde oder an der Unterwäsche oder sowas. Aber später, wenn eine Gräfin aus Wien hier durch Dalmatien gereist ist, diese Spitze, Sie haben das gesehen, hat mitgenommen 2 Mädels von hier, von der Schule, nach Wien, natürlich gut behandelt. Und die Mädels haben dann für den Hof die Spitzen gemacht.
0: Wir sind jetzt im Museum der Spitzenhandwerkskunst und vor uns ist Ordus.
3: Jedino, što se malo promijenio konac.
2: Besteht immer noch, ist der Naht, der sehr dünne Naht, aber ist ein anderes Material. Wir haben eine Synthetik heute.
3: Radimo po mustrama, samo zadanen u formi.
2: Die haben nur einen groben Plan, wie das zu machen ist, aber ganz fein, jede Naht, wie das kommt, gibt nicht. Das kommt vom Kopf.
3: Učimo u školi 22 elemente.
2: Es gibt auch eine Schule, die ist auch so alt, und da sind 22 Elemente, sogenannte.
3: Sve ove čipke su geometrijskoj formi.
2: Alle diese Spitzen sind in eine geometrische Form.
3: Ova čipka traži veliku preciznost, čiste ruke, dobre oči i puno strpljenja.
2: Die Frau, die macht das, muss sehr präzise sein, gute Augen haben, saubere Hände.
0: Das war ein kleiner Rundgang durch die ruhige Inselhauptstadt Park. Dagegen ist der Strand Srce Novaja die wohl bekannteste Partymetropole Kroatiens. Die Radioreise mit Alexander Tauscher geht langsam in die Schlussetappe. Heute dalmatinische Perlen, schöne Orte an der Küste und im Hinterland zwischen Šibenik und Zadar. Am Ende noch 2 besondere Orte. Die kleinste Kapelle der Welt in einer der romantischsten Orte der Welt. Das historische Nin bei Zadar. Dort hatte mich Mere Šuljak in die heiligen Mauern begleitet.
4: Wir sind jetzt in der kleinsten Kathedrale auf der Welt, weil nämlich diese kleine Kirche, Heilige Kreuzkirche, wurde im 9. Jahrhundert gebaut und hier wurden kroatische Könige gekrönt. Und als hier der berühmte englische Architekt Jackson war, hat er gesagt, wenn in einer Kirche Könige gekrönt sind, dann ist eine Kathedrale. Und das ist die kleinste Kathedrale auf der Welt, die ich je gesehen habe.
0: Diese Kathedrale hat aber für die kroatische Geschichte eine große Bedeutung.
4: Erster kroatische König Tomislav mit seiner Frau Königin Jelena hier. Und die Geschichte sagt, dass sie gerne am Strand war. Und seitdem wurde dann der schönste Strand in Nin Königinstrand genannt.
0: Königinstrand genannt, weil sie immer am Strand war, während er ausgeritten ist.
4: War sie wahrscheinlich gerne dort, weil da, wo der Strand beginnt, auch eine Stelle ist, wo Heilschlamm ist und heute noch wird benutzt.
0: Und Mary, als wir das letzte Mal hier waren im Jahr 2011, haben Sie ja die kroatische Hymne gesungen.
4: Ja, vielleicht war ich die Erste, die hier gesungen hat.
0: Möchten Sie noch mal eine ganz kurze Kostprobe geben? Ich kann auch mitsummen.
4: Gut, dann wenn wir zusammen singen, das kann ich machen.

0: haben.
1: Sehr schön. Es ist noch wie vor Jahrzehnten die Stimme.
0: Jetzt können Sie meine Stimme vergleichen. Auch die Stimme älter geworden ist.
1: Ja, geht auch meiner Stimme ganz genauso. Ich versuche ja in all den Jahren hier in der Radioreise Bilder im Kopf zu erzeugen. Zoran, ein älterer Maler aus Zadar, bringt diese Bilder auf Papier. Die charmante Wodka hatte mich zu seinem Atelier gebracht.
2: Das ist unser Zoran Debelic und er ist mein Lieblingsmaler und er liebt die Stadt, dass er im Hintergrund alle Sehenswürdigkeiten malt. Ich habe auch zu Hause ein wunderschönes Bild von Zoran mit allen Glockentürmen der Stadt Zadar. Also immer morgens, wenn ich wach bin, dann gucke ich erst die schönen Glockentürme der Stadt Zadar.
1: Zoran, seit wann malen Sie schon Bilder hier?
3: Seit, weiß ich nicht, lange, aber das war mein Hobby zuerst und später habe ich gefunden als eine Relaxation, eine Meditation.
1: Wir haben Sie ja auch gerade gesehen, als Sie am Tisch saßen und gemalt haben, dazu klassische Musik lief, hatten Sie richtig meditiert mit dem Pinsel in der Hand.
3: Ja, genau, das ist Musik, das ist sehr wichtig, wenn Sie weitergehen mit dieser Energie, mit Liebe, ja, Liebe, Liebe, Liebe und mehr, ohne Musik, ich glaube, kann man nicht leben, ja, das ist, auch Stille ist sehr gut, ja, wenn es keine Musik, das ist auch schönes Musik.
1: Das heißt, Sie werden auch beeinflusst durch die Musik in den Bildern, wenn Sie jetzt ein Bild vom Meer malen, haben Sie eine angenehme, ruhige Musik?
3: Ja, genau.

0: Weitere Sendungen besuchen andere kroatische Perlen auf Istrien und den Inseln der Kvarnerbucht. Wir haben außerdem einen Citytrip nach Rijeka oder Zagreb im Angebot. www.radioreise.de mit den Podcasts und Bildern und Texten in unseren Blogs. www.radioreise.de und überall da, wo man auch in Kroatien gute Podcasts finden kann. Und damit hebe ich ein Glas dalmatinischen Wein auf diese schöne Reise und sage zum Abschied Goodbye, Adios, Au revoir, Ciao, Potiens, Hi, Auf Wiederloge, Ajowamba, Wislat, bis Vidranja, tschüss, Glügel, Mer Salama und Shalom und in Kroatien, Bok und Doviđenje.
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2: Ich bin Tatjana und ich verabschiede mich von dem Nationalpark Krka.
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4: Ich bin Mary Šuljak und ich hoffe, dass ich Sie in Nien wiedersehe.
5: Ich bin De Bruno. Ich freue mich, dass wir heute den Stadtpark besichtigen haben. Kommen Sie einfach, wenn Sie nicht Bruno finden, da gibt noch andere. Aber jedenfalls, ich freue mich auf Ihr Besuch. Dankeschön, auf Wiedersehen, bleiben Sie gesund.
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7: For the end, I would say goodbye to everybody, as we would say in Croatian, doviđenja, which means until we meet again, and I hope we will meet again in Šibenik. Thank you very much. Hvala.
8: Mit den Glocken verabschiedet sich Vlatka von Ihnen aus Zadar. Bis ein nächstes Mal und wir sehen uns in Zadar.
0: Hvala lepa. Bleiben Sie schön reisefreudig, meine Damen und Herren, denn es gibt noch mindestens 1000 Orte in dieser Welt zu entdecken. In diesem Sinn, wie immer, bis bald.
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16: Ich bin Imme Kasten. Wer mit Gas heizt, der sollte jetzt seinen Vertrag prüfen und Preise vergleichen. Das rät Ramona Popp vom Bundesverband der Verbraucherzentralen im Gespräch mit der Rheinischen Post. Grund sind die niedrigen Gasspeicherstände. Wegen hoher Weltmarktpreise wird derzeit kaum Gas eingespeichert und das könnte im Winter die Preise steigen lassen. Schwere Unwetter haben in der Nacht in mehreren Teilen Deutschlands Schäden angerichtet. In Brandenburg könnte es sogar einen Tornado gegeben haben. In Rheinland-Pfalz wurden zwei Menschen durch einen umstürzenden Baum schwer verletzt. Und auch in Thüringen und Bayern gab es zahlreiche Unwettereinsätze. In Sachen Nord Stream-Anschlag gibt es eine weitere Festnahme. In Kroatien haben Ermittler einen ukrainischen Taucher aufgespürt. Er soll mit anderen vor knapp 4 Jahren die Gaspipeline von Russland nach Deutschland gesprengt haben. In wessen Auftrag ist nach wie vor unklar. Prinz Harry und seine Frau Meghan wollen offenbar zurück nach Großbritannien, schon bis Ende des Monats, das berichten mehrere britische Medien. Ihre beiden Kinder sollen ab September eine britische Schule besuchen. Harry und Meghan hatten sich 2020 aus dem Königshaus zurückgezogen und waren in die USA gezogen.
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17: Zur Stunde ist der Himmel bei uns überwiegend bedeckt. Nur im Ostalbkreis zeigt sich schon teilweise Bewölkung. In Heilbronn liegen die Temperaturen bei rund 21 Grad, in Hohenlohe bei 19 Grad und im Ostalbkreis bei ebenfalls 19 Grad. In den nächsten Stunden bleibt es meist bedeckt. Im Lauf des Vormittags gibt es in Hohenlohe und im Ostalbkreis auch mal leichten Regen. Heute Nacht sinken die Werte auf etwa 18 bis 22 Grad. Morgen bleibt es überwiegend bedeckt. Dazu liegen die Höchstwerte bei rund 20 bis 24 Grad.
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10: Vorsicht auf der A8 München Richtung Stuttgart. An der Anschlussstelle Kirchheim-Unterteck West steht ein defektes Fahrzeug. Auch zwischen Mühlhausen und Eichelberg steht ein defektes Fahrzeug auf der Strecke.

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1: Ich bin Imme Kasten. Wer mit Gas heizt, der sollte jetzt seinen Vertrag prüfen und Preise vergleichen. Das rät Ramona Popp vom Bundesverband der Verbraucherzentralen im Gespräch mit der Rheinischen Post. Grund sind die niedrigen Gasspeicherstände. Wegen hoher Weltmarktpreise wird derzeit kaum Gas eingespeichert und das könnte im Winter die Preise steigen lassen. Schwere Unwetter haben in der Nacht in mehreren Teilen Deutschlands Schäden angerichtet. In Brandenburg könnte es sogar einen Tornado gegeben haben. In Rheinland-Pfalz wurden zwei Menschen durch einen umstürzenden Baum schwer verletzt. Und auch in Thüringen und Bayern gab es zahlreiche Unwettereinsätze. In Sachen Nord Stream-Anschlag gibt es eine weitere Festnahme. In Kroatien haben Ermittler einen ukrainischen Taucher aufgespürt. Er soll mit anderen vor knapp 4 Jahren die Gaspipeline von Russland nach Deutschland gesprengt haben. In wessen Auftrag ist nach wie vor unklar. Prinz Harry und seine Frau Meghan wollen offenbar zurück nach Großbritannien, schon bis Ende des Monats, das berichten mehrere britische Medien. Ihre beiden Kinder sollen ab September eine britische Schule besuchen. Harry und Meghan hatten sich 2020 aus dem Königshaus zurückgezogen und waren in die USA gezogen.
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2: Aktuell ist es bei uns meist bedeckt, in Teilen auch teilweise bewölkt. In Heilbronn liegen die Temperaturen bei 21 Grad, in Hohenlohe bei 20 Grad und im Ostalbkreis bei 19 Grad. In den nächsten Stunden steigen die Werte weiter an. Heute Nacht gehen sie dann auf etwa 18 bis 23 Grad zurück. Morgen bleibt es zunächst überwiegend bedeckt, später sind dann vor allem in Hohenlohe und im Ostalbkreis leichter Regen und im Tagesverlauf auch 17 bis 24 Grad dabei.
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3: Achtung, auf der A8 München Richtung Stuttgart, an der Anschlussstelle Kirchheim-Unterteck-West steht ein defektes Fahrzeug. Und auch zwischen Mühlhausen und Eichelberg müsst ihr auf ein defektes Fahrzeug achten. 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
1: Ich bin Imme Kasten. Wer mit Gas heizt, der sollte jetzt seinen Vertrag prüfen und Preise vergleichen. Das rät Ramona Popp vom Bundesverband der Verbraucherzentralen im Gespräch mit der Rheinischen Post. Grund sind die niedrigen Gasspeicherstände. Wegen hoher Weltmarktpreise wird derzeit kaum Gas eingespeichert und das könnte im Winter die Preise steigen lassen. Schwere Unwetter haben in der Nacht in mehreren Teilen Deutschlands Schäden angerichtet. In Brandenburg könnte es sogar einen Tornado gegeben haben. In Rheinland-Pfalz wurden zwei Menschen durch einen umstürzenden Baum schwer verletzt. Und auch in Thüringen und Bayern gab es zahlreiche Unwettereinsätze. In Sachen Nord Stream-Anschlag gibt es eine weitere Festnahme. In Kroatien haben Ermittler einen ukrainischen Taucher aufgespürt. Er soll mit anderen vor knapp 4 Jahren die Gaspipeline von Russland nach Deutschland gesprengt haben. In wessen Auftrag ist nach wie vor unklar. Prinz Harry und seine Frau Meghan wollen offenbar zurück nach Großbritannien, schon bis Ende des Monats, das berichten mehrere britische Medien. Ihre beiden Kinder sollen ab September eine britische Schule besuchen. Harry und Meghan hatten sich 2020 aus dem Königshaus zurückgezogen und waren in die USA gezogen.
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2: Zur Stunde haben wir bei uns einen bedeckten bis teilweise bewölkten Himmel. In Heilbronn liegen die Temperaturen bei 21 Grad, in Hohenlohe bei 20 Grad und im Ostalbkreis bei 18 Grad. In den nächsten Stunden bleibt es meist bedeckt, nur in der Früh ist in Heilbronn und in Hohenlohe auch mal leichter Regen dabei. Heute Nacht gehen die Werte in der gesamten Thunregion auf etwa 16 bis 18 Grad zurück. Morgen startet der Tag weiter mit vielen Wolken. Dazu liegen die Höchstwerte bei 20 bis 24 Grad.
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3: Derzeit keine Meldungen, weiterhin eine gute Fahrt.
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5: Guten Morgen.
6: Guten Morgen.
5: Auch an alle, die jeden Morgen aufs Neue zum Auto laufen und dann doch nochmal umdrehen, weil habe ich die Haustür jetzt abgeschlossen oder doch nicht?
6: Ich fühle mich ein bisschen erwischt.
5: Willkommen im Donnerstag.

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0: Einen wunderschönen guten Morgen.
1: Guten Morgen.
0: Caro und der Meg ist eure Morning Show am Donnerstag. Und ich sehe es gerade, Meg ist vielleicht zu spät aufgestanden, um dir noch ordentlich das Gesicht zu waschen.
1: Ja, nicht nur also, dafür, aber ja.
0: Ich glaube, wir müssen uns jetzt mal alle zusammen den Schlaf noch so ein bisschen aus den Augen reiben.
1: Ja, bitte.
0: Ja, das sieht sehr gut aus. Startet gut rein.
1: Guten Morgen.

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1: Ich bin Imme Kasten. Wer mit Gas heizt, der sollte jetzt seinen Vertrag prüfen und Preise vergleichen. Das rät Ramona Popp vom Bundesverband der Verbraucherzentralen im Gespräch mit der Rheinischen Post. Grund sind die niedrigen Gasspeicherstände. Wegen hoher Weltmarktpreise wird derzeit kaum Gas eingespeichert und das könnte im Winter die Preise steigen lassen. Schwere Unwetter haben in der Nacht in mehreren Teilen Deutschlands Schäden angerichtet. In Brandenburg könnte es sogar einen Tornado gegeben haben. In Rheinland-Pfalz wurden zwei Menschen durch einen umstürzenden Baum schwer verletzt. Und auch in Thüringen und Bayern gab es zahlreiche Unwettereinsätze. In Sachen Nord Stream-Anschlag gibt es eine weitere Festnahme. In Kroatien haben Ermittler einen ukrainischen Taucher aufgespürt. Er soll mit anderen vor knapp 4 Jahren die Gaspipeline von Russland nach Deutschland gesprengt haben. In wessen Auftrag ist nach wie vor unklar. Prinz Harry und seine Frau Meghan wollen offenbar zurück nach Großbritannien, schon bis Ende des Monats, das berichten mehrere britische Medien. Ihre beiden Kinder sollen ab September eine britische Schule besuchen. Harry und Meghan hatten sich 2020 aus dem Königshaus zurückgezogen und waren in die USA gezogen.
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2: Und aktuell 18 Grad in Sontheim an der Brenz, 20 haben wir in Schrotzberg und 19 Grad in Neudenau. Heute wird es auch nicht so heiß, wie wir das noch von letzter Woche gewohnt waren. 25, 26 Grad sind drin in der Spitze, also auch nicht mehr, dass wir an der 30 Grad Marke kratzen. Ist früh morgens noch. Auf jeden Fall viele Wolken heute den Tag, über die sich mit ein bisschen Sonne abwechseln. Vor allem der Morgen und Vormittag noch zugezogen mit einzelnen Schauern. Kurz noch auf den Radioton 3-Tage-Wettertrend. Es wird nämlich noch kühler. Morgen 19 bis 22 Grad, Sonne und Wolken im Mix. Und am Samstag sind es auch bis 22 Grad. Böig, windig kann es auch werden, also vielleicht ein bisschen Sturmfrisur auch mit dabei.
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2: Ja, und da starten wir noch entspannt. Heute am Donnerstag noch keine Meldung von den Straßen. Falls ihr schon was gesehen habt, Staus oder Blitzer, dann klingelt ihr gern kostenfrei durch. 0800 50 65 und 3x die 0 ist auch die Nummer für WhatsApp. Gute Fahrt kommt sicher an. Die Caro hier bei Radio Thun und das ist

0: Dragon Ball Man, 20 vor 6.
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0: Und wer mich ärgert, das bestimmt immer noch ich. Mein Lieblingssatz, den wir gestern gelernt haben. Caro und der Mac ist eure Morningshow bei Radio Ton. Und es geht ums Thema Mittelfingermomente im Straßenverkehr. Darüber haben wir gestern schon mit euch gesprochen. Grund, es kam da so eine Befragung raus, die gezeigt hat, wir alle verhalten uns irgendwie immer aggressiver. Also ich weiß, wir alle, das ist pauschalisiert, aber viele Leute drängeln zum Beispiel im Straßenverkehr, schneiden andere Verkehrsteilnehmer, haben Smartphone am Steuer in der Hand. Und da haben wir eure Geschichten gesammelt, eure Mittelfingermomente. Was hat euch so richtig aufgeregt in letzter Zeit? Und das beschäftigt euch anscheinend immer noch. Wer ist jetzt schon bei mir? Guten Morgen.
2: Hallo Caro, hier ist die Steffi. Grüß dich.
0: Grüß dich, Steffi. Was gibt's von dir?
2: Hätte da auch noch so ein Erlebnis, aber ich weiß gar nicht, ob man das im Radio so erzählen kann.
0: Oh, dann immer bitte.
2: Ich bin von der Arbeit heimgefahren und letztes Jahr war im Autobahnbereich Auffahrt Kirchberg auf der A6, war eine Baustelle mit Stoppstelle und verkürzter Einfahrt. Mhm. Ich musste dann anhalten an der Stoppstelle und also auf der Autobahn kam ein LKW nach dem anderen. Dann fährt so ein großer weißer SUV mit einem Stern vorne drauf hinter mich hin und fängt an zu hupen. Okay. Ja, wo will ich denn hin, wenn da ein LKW kommt? Ne?
0: Ungünstig.
2: Also irgendwann konnte ich dann mal einfahren in die Autobahn, bin dann gefahren, der Herr hat mich dann überholt und ist dann auch in Satteldorf, wo ich auch abfahren muss, auch von der Autobahn runtergefahren.
0: Ja.
2: Und ich habe nur betet, lieber Gott, lass die Ampel unter rot sein. Und die Ampel war rot. Dann bin ich ausgestiegen.
0: Ja.
2: Bin hin, hab die Autofahrer ab die Fahrertüre aufgerissen, haben angeschrien, sie blödes A, Punkt, Punkt, Punkt. Wo soll ich denn hin? Ich kann mich ja nicht in Luft auflösen, da kommen LKW.
0: Ja.
2: Und dann hat er bloß noch geblubbert. Da hat er nicht mitgerechnet.
0: Dann war er ein bisschen klein mit Hut.
2: Genau, richtig.
0: Also, manchmal freut man sich dann auch über rote Ampeln und vielleicht hat er ein bisschen draus gelernt, das nächstes Mal nicht mehr zu wiederholen.
2: Genau.
0: Dann danken wir dir für deinen Mittelfingermoment. Mittelfinger hast du aber nicht gezeigt ihm.
2: Nein.
0: Okay, gut.
2: Ich habe ihn auch sie genannt. Wir sind so förmlich blöd.
0: Genau. Sie Arschloch.
3: Aber ich würde behaupten, das war die richtige Reaktion.
0: Okay. Ja, super. Dann wünschen wir dir natürlich eine gute Fahrt, dass dir heute sowas nicht passiert.
2: Alles klar, werde ich haben. Dankeschön.
0: Danke dir. Ciao.
3: Ciao.
2: Jo, ciao.
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Radioton Umbrella. 9:06 haben wir es. Schön, dass ihr schon dabei seid. Und schön, dass ihr dann auch schon Radioton eingeschaltet habt, kurz nach dem Aus dem Bett rollen. Wir sind natürlich dabei. Auch am Donnerstagmorgen. Jetzt mit Miley Cyrus, End of the World. Schönen guten Morgen.

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8: Ich bin Sabrina Amon. Guten Morgen. Eine seit Ende Juli vermisste 29-Jährige aus Heilbronn ist tot in der schwedischen Region Kalmar aufgefunden worden. Nach Angaben der Ermittler besteht der Verdacht, dass die Frau Opfer eines Gewaltverbrechens wurde. Im Zuge der Ermittlungen geriet ihr 33-jähriger Lebensgefährte unter dringenden Tatverdacht. Das Paar war gemeinsam im Juli in Schweden im Urlaub. Die schwedischen Behörden erließen einen europäischen Haftbefehl, woraufhin der Mann noch am selben Tag nahe seinem Wohnort im Landkreis Karlsruhe festgenommen wurde. Sabrina Amon, Radio Ton Heilbronn.
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9: Ich bin André Glatzel. Schwere Unwetter sind in der Nacht über mehrere Teile Deutschlands hinweggezogen. In Rheinland-Pfalz ist eine Frau von einem Baum erschlagen worden. In Brandenburg könnte es sogar einen Tornado gegeben haben. Auch in Thüringen und Bayern gab es zahlreiche Einsätze wegen umgestürzter Bäume, beschädigter Autos und vollgelaufener Keller. Die Bundesregierung berät kommende Woche über besseren Schutz vor Hitze- und Klimafolgen. Anlass ist ein Aktionsplan der SPD-geführten Ministerien. Bei der Kabinettsklausur stellen mehrere Ministerien Vorschläge vor. Die SPD will Klimaanpassung und Naturschutz ins Grundgesetz schreiben. Die Union hat Vorbehalte. Ein angeschlagener Immobilienfonds bringt offenbar auch Kirchen und Pensionskassen in Bedrängnis. Auch sie sollen dort investiert haben, berichtet die Süddeutsche Zeitung. Demnach droht rund 50 Direktinvestoren ein Totalverlust. Zuvor hatten dort auch Krankenkassen und Ärztevereinigungen investiert und Geld verloren. Hoffnung für Menschen mit schwarzem Hautkrebs. Die US-Pharmakonzerne Moderna und Merck melden positive Ergebnisse für einen neuen mRNA-Impfstoff. In einer großen Studie konnte die Behandlung das Risiko für einen Rückfall und die Ausbreitung des Krebses senken. Die Unternehmen sprechen von einem möglichen Durchbruch. Bayern-Stürmer Harry Kane ist zum zweiten Mal als Europas bester Torschütze ausgezeichnet worden. Der 33-jährige englische Nationalspieler bekam dafür den goldenen Schuh in der Allianz Arena überreicht. Kane erzielte in der letzten Saison 36 Bundesliga-Tore.
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10: Mit Wetterfrau Madeleine Willers.
11: Guten Morgen in die Tonregion. Zwischen Kraichgau und Ostalb starten wir in einen ziemlich wechselhaften Donnerstag. Heute gibt's weniger Sonnenstrahlen als gestern. Dafür sind im Tagesverlauf wieder mehr graue Wolken unterwegs. Örtlich sind immer wieder Schauer möglich und zeitweise kann es auch etwas windiger werden. Ja, die Tageshöchstwerte pendeln sich bei 24 bis 26 Grad ein. Also ein bunter Wettermix, der uns da heute erwartet. Deshalb ist eine leichte Jacke, die Sonnenbrille und der Regenschirm mit Sicherheit eine gute Kombination.
12: Und wir schauen noch auf die Straßen zu euch.
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12: Jetzt um 3 nach 6 Info für die A3 Würzburg Richtung Nürnberg zwischen Würzburg-Randersacker und Rottendorf. Ein defektes Fahrzeug. Ansonsten Straßen in der Tonregion frei aktuell. Vorsicht Blitzer stehen aber in Schorndorf. Grabenstraße 30 erlaubt. Danke Radiotonhörerin Ines fürs Melden. In Welsheim, Gaußmannsweiler in der Ortsdurchfahrt haben wir einen bei 50 stehen und der Manuel schickt einen durch auf der 81 Heilbronn Richtung Würzburg nach dem Tunnel Hölzern. Da sind 80 erlaubt. Falls ihr Ergänzungen habt, macht's wie Ines und Manuel. Durchklingeln oder WhatsApp schicken, das immer kostenlos natürlich hier. 0800 50 65 3x die 0. Gern auch eine Sprachnachricht.

0: Gute Fahrt.
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0: Einen schönen guten Morgen.
4: Guten Morgen.
0: Und wir wissen ja alle, die billigeren Produkte im Supermarkt finden wir meist weiter unten im Regal. Bückware. Aber wir sorgen uns um unsere Rücken. Ja? Und deshalb dafür, dass ihr euch nicht mehr so weit runterbücken müsst, weil Geld beim Einkaufen eventuell demnächst erstmal keine Rolle mehr spielt für euch. Mit 1000 Euro Einkaufsbudget nehmen. Ich müsste nicht auf den Preis achten. Wie ihr da vielleicht heute schon rankommt, das klären wir gleich um 6:11. Bleibt dran.
4: Guten Morgen.
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0: Guten Morgen.
1: Guten Morgen.
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0: Ja, und Megis rechnet nur die ganze Zeit, wie viele Maultaschen er sich davon kauft.
3: Das sind gar nicht mal so wenig.
0: Ja, 1000 Euro Einkaufsbudget für euch, wenn ihr die 1000-Euro-Hits bei Radio Ton in der Morning Show entdeckt. Und zwar ab Ende August. Nur noch wissen wir nicht, was diese Hits sind. Das entscheidet nämlich ihr aktuell schon auf radioton.de und sichert euch übrigens schon damit die Chance auf einen 1000-Euro Kaufland-Einkaufsgutschein. Die Julia aus Mauer hat schon vorbildlich mitgemacht und möchte was hören?
4: Shakira und Burna Boy, Die.

0: eignet sich denn der Rhythmus besonders? Fenster oder was ist besonders nervig für dich?
1: Ja, Fenster ist eigentlich nicht schlecht, genau.
0: Okay, ich lade Julia mal zu mir ein und Dai Dai ist also ihr Wunsch, der Sommersong des Jahres ganz offiziell übrigens. Macht da gerne auch noch mit, klickt euch jetzt mal rein, radioton.de, denn heute hauen wir so einen Kaufland-Gutschein raus für einen Wünscher oder eine Wünscherin. Kurz nach 8 wissen wir dann, wer da gewonnen hat. Das heißt, noch ist Zeit, dass ihr euch da auch mal beteiligt. Ja, haut's raus, eure Lieblingssongs. Guten Morgen.
2: Guten Morgen. 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

0: 6.21 Uhr an eurem Donnerstagmorgen.
1: Guten Morgen.
0: Radio Thun, Caro und der Megis. Und wir sind natürlich immer bei euch, selbst jetzt, wo ihr vielleicht schockiert feststellt, dass ihr vor der Arbeit noch schnell tanken müsst.
1: Ah, das passiert auch grundsätzlich nur dann, wenn man eh schon spät dran ist.
0: Ja, und Megis guckt mich gerade mit den Augen an, eines Menschen, der heute 20 Minuten früher aufstehen musste.
1: Tja, ich musste nämlich tanken heute.
0: Hättest du mal lieber gestern nach Feierabend gemacht. Guten Morgen.
1: Guten Morgen.

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8: 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Es ist 6:30. 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
10: Ich bin Maxi Schwab. Guten Morgen. Mit der Deutschlandtour 2026 kommt Deutschlands größtes Radetappenrennen nach Schwäbisch Hall. Die Stadt ist in diesem Jahr Etappenort. Heute Nachmittag kommen die Profis zum Finale nach Schwäbisch Hall. Am Freitag startet dann vom Haller Marktplatz aus die 2. Etappe. Oberbürgermeister Daniel Bullinger zeigt sich im Interview mit Radio Ton besonders stolz auf den Zusammenhalt in der Stadt.
11: Man braucht unzählige freiwillige Helfer, die auf Streckenposten unterwegs sind. Es haben sich über 200 Personen auch gemeldet, was uns sehr freut. Und die jetzt am Donnerstag und Freitag auch im Einsatz sind.
10: Maxi Schwab, Radio Ton, Schwäbisch Hall.
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12: Ich bin André Glatzel. Schwere Unwetter sind in der Nacht über mehrere Teile Deutschlands hinweggezogen. In Rheinland-Pfalz ist eine Frau von einem Baum erschlagen worden. In Brandenburg könnte es sogar einen Tornado gegeben haben. Auch in Thüringen und Bayern gab es zahlreiche Einsätze wegen umgestürzter Bäume, beschädigter Autos und vollgelaufener Keller. Die Bundesregierung berät kommende Woche über besseren Schutz vor Hitze- und Klimafolgen. Anlass ist ein Aktionsplan der SPD-geführten Ministerien. Bei der Kabinettsklausur stellen mehrere Ministerien Vorschläge vor. Die SPD will Klimaanpassung und Naturschutz ins Grundgesetz schreiben. Die Union hat Vorbehalte. Ein angeschlagener Immobilienfonds bringt offenbar auch Kirchen und Pensionskassen in Bedrängnis. Auch sie sollen dort investiert haben, berichtet die Süddeutsche Zeitung. Demnach droht rund 50 Direktinvestoren ein Totalverlust. Zuvor hatten dort auch Krankenkassen und Ärztevereinigungen investiert und Geld verloren. Hoffnung für Menschen mit schwarzem Hautkrebs. Die US-Pharmakonzerne Moderna und Merck melden positive Ergebnisse für einen neuen mRNA-Impfstoff. In einer großen Studie konnte die Behandlung das Risiko für einen Rückfall und die Ausbreitung des Krebses senken. Die Unternehmen sprechen von einem möglichen Durchbruch. Bayern-Stürmer Harry Kane ist zum zweiten Mal als Europas bester Torschütze ausgezeichnet worden. Der 33-jährige englische Nationalspieler bekam dafür den goldenen Schuh in der Allianz Arena überreicht. Kane erzielte in der letzten Saison 36 Bundesliga-Tore.
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3: Mit Wetterfrau Madeline Villers.
4: Einen schönen guten Morgen. An der Jagst am Neckar und am Kocher wechseln sich heute viele Wolken mit kurzen sonnigen Abschnitten ab. Örtlich können Regenschauer durchziehen und bis zum Nachmittag steigen die Temperaturen auf 24 bis 26 Grad. Ja, der Radio Thurn 3-Tage-Wettertrend bleibt weiterhin ziemlich wechselhaft. Am Freitag wird es mit bis zu 25 Grad ähnlich warm wie heute. Die Sonne zeigt sich aber wieder etwas häufiger und einzelne Schauer sind weiterhin auch möglich. Ja, am Wochenende wird es bei einem Mix aus Sonne und Wolken zeitweise freundlicher. Am Samstag erreichen wir bis zu 23 Grad und am Sonntag wieder bis zu 25 Grad.
3: Und wir schauen noch auf die Straßen zu euch.
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3: Um 6:35 noch alles relativ entspannt. Einmal Vorsicht, aber auf der A3 wird Richtung Nürnberg. Nochmal. Vorsicht auf der A3. Würzburg Richtung Nürnberg. Ja, jetzt zwischen Würzburg-Randersacker und Rottendorf, nämlich ein defektes Fahrzeug. So, Blitzer stehen auch schon in Schorndorf in der Grabenstraße. Da sind 30 erlaubt. Danke Radiotonhörerin Ines fürs Melden. Welsheim-Gausmannsweiler in der Ortsdurchfahrt steht einer bei 50 und auf der 81 Heilbronn Richtung Würzburg nach dem Tunnel Hölzern. In der 80er-Zone haben wir auch noch einen. Eure Nummer ins Studio per WhatsApp oder Anruf die 0800 50 65 und dreimal die 0. Gute Fahrt, kommt sicher an im Donnerstag und schönen guten Morgen.
12: Guten Morgen.
3: Das ist eure Morningshow bei Radio Thurn. Caro und der Maggis.

0: 100 Kilometer Radeln auf Zeit. Ich stelle mir gerade den Muskelkater in den Beinen danach vor.
1: Ach, das ist doch Alltag hier.
0: Guten Morgen.
1: Guten Morgen.
0: Eure Morningshow bei Radio Ton Caro und der Mac ist 20 vor 7. Und statt euch den Muskelkater selber zu holen, könnt ihr auch anderen einfach ganz entspannt dabei zuschauen. Bei der Deutschlandtour 2026. Dieses Profi-Radrennen kommt nämlich auch in die Tonregion nach Schwäbisch Hall und nach Heilbronn. Heute Nachmittag kommen die Profis erstmal zum Finale in Schwäbisch Hall, bevor es dann morgen zur nächsten Etappe losgeht. Und wir haben jetzt den stolzen Oberbürgermeister Daniel Bullinger bei uns in der Sendung. Habt ihr vielleicht gerade schon in den Nachrichten gehört. Guten Morgen erstmal, Herr Bullinger.
2: Guten Morgen.
0: Jetzt wollen wir noch mal ein bisschen mehr über das Event sprechen. Erzählen Sie mal, warum haben Sie mit der Deutschlandtour 2026 das größte Radrennen Deutschlands nach Schwäbisch Hall geholt? Also was erhoffen Sie sich auch davon?
2: Also zunächst erhoffe ich mich sportlich, dass es schon der Nachmittag oder Abend wird. Die Möglichkeit mit einer Ausreisergruppe. Ich glaube, die Strecke gibt es auch entsprechend her. Ansonsten, dass ein begeistertes Publikum vor Ort und vor den Bildschirmen Schwäbisch Hall positiv in Erinnerung behält und darauf aufbauend natürlich Schwäbisch Hall wieder besucht oder, wenn Sie es im Fernsehen gesehen haben, Lust haben, uns hier in Schwäbisch Hall zu besuchen und unsere Gäste zu werden.
0: Jetzt muss man bei so einem Großevent ja sicher viel beachten. Können Sie uns mal mitnehmen? Wie lief das so ab im Hintergrund? Was mussten Sie da alles machen?
2: So ein Großevent beginnt in der Organisation bereits ungefähr ein Jahr vorher. Ganz konkret jetzt nach der Sommerpause letztes Jahr hat dann so eine lokale Organisationsteam seine Arbeit aufgenommen. Da sind Behördenvertreter drin, also sprich zum Beispiel Mitarbeiter, Mitarbeitern der Stadt, aber die Blaulichtfraktion auch und verschiedene andere Akteure. Und die planen dann zusammen mit dem Veranstalter, das ist die ASO, sitzt in Frankfurt. Dieses Radrennen überlegt sich, wie sieht die Streckenführung aus, wo muss gesperrt werden, wo müssen bestimmte Notfallthematiken, wie müssen die bearbeitet werden, abgearbeitet werden.
0: Jetzt sprechen Sie die Sperrungen schon an, fragen sich natürlich wahrscheinlich die Schwäbisch Haller und die Umgebung. Wo müssen wir mit Einschränkungen rechnen die nächsten Tage?
2: Also am heutigen Donnerstag kommt es zu größeren Beeinträchtigungen. Das hat damit zu tun, dass die Radprofis eine Zielrunde fahren um die Altstadt herum. Deswegen sind mehrere Straßen auch gesperrt. Die Sperrzeit ist von 14 bis 18.30 Uhr. Darunter sind auch mehrere Hauptverkehrsstraßen. Die Details können die Einwohnerinnen und Einwohner auf einer interaktiven Karte der Stadt einsehen. Am Freitag ist es so, dass die Einschränkungen deutlich geringer sind. Das hat damit zu tun, es gibt keine Zielrunde. Es erfolgt nur eine Ausfahrt aus Schwäbisch Hall, beginnend vom Marktplatz. Und da kommt es dann zu kurzzeitigen Sperrungen. Und das Ganze wird allerdings stattfinden, dann in dem Fall in der Mittagszeit.
0: Der Schwäbisch Haller Oberbürgermeister Daniel Bullinger, dann drücken wir der Stadt Schwäbisch Hall mal die Daumen, dass das auch ein spannendes Rennen und eine tolle Deutschlandtour wird.
2: Ja, danke für Ihr Interesse und bis bald.
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0: Koffer hier durchs Studio?
1: Ja, ich meine, vielleicht kann ich ja auf dem letzten Drücker noch irgendwie mitfahren.
0: Aha.
1: Jetzt stand halt mein Fahrrad jahrelang im Keller. Das muss ich jetzt erstmal hier restaurieren.
0: Ja, und was gibt das jetzt genau hier?
1: Ja, also es wird draußen gerade zwar schon hell, aber vorsichtshalber repariere ich mal mein Licht. Hm. Das leuchtet tatsächlich so ein bisschen schwach. Ist aber gar kein Problem für so einen gelernten Elektriker wie mich.
0: Megis, wo hast du das denn gelernt?
1: YouTube. Hm. Also ich habe jetzt hier ein rotes, ein grünes und ein blaues Kabel. Ene mene mu, ich schneide das grüne durch. Nee, jetzt ist ganz aus.
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4: Ich bin Sabrina Amon, guten Morgen. Eine seit Ende Juli vermisste 29-Jährige aus Heilbronn ist tot in der schwedischen Region Kalmar aufgefunden worden. Nach Angaben der Ermittler besteht der Verdacht, dass die Frau Opfer eines Gewaltverbrechens wurde. Im Zuge der Ermittlungen geriet ihr 33-jähriger Lebensgefährte unter dringenden Tatverdacht. Das Paar war gemeinsam im Juli in Schweden im Urlaub. Die schwedischen Behörden erließen einen europäischen Haftbefehl, woraufhin der Mann noch am selben Tag nahe seinem Wohnort im Landkreis Karlsruhe festgenommen wurde. Sabrina Amon, Radio Ton Heilbronn.
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5: Ich bin André Glatzel. Bei schweren Unwettern in Teilen Deutschlands ist mindestens ein Mensch ums Leben gekommen. In Rheinland-Pfalz ist eine Frau von einem Baum erschlagen worden. Ein möglicher Tornado hat in Fürstenwalde in Brandenburg Dächer abgedeckt und Bäume umgeworfen. Auch in Thüringen und Bayern gab es zahlreiche Unwettereinsätze. Wer mit Gas heizt, sollte jetzt seinen Vertrag prüfen und Preise vergleichen. Das rät die Verbraucherzentralenchefin Popp in der Rheinischen Post. Grund sind die niedrigen Gasspeicherstände. Wegen hoher Weltmarktpreise wird derzeit kaum Gas eingespeichert. Das könnte im Winter die Preise steigen lassen. Nach dem Hackerangriff auf Berliner Landesbehörden gibt es leichte Entwarnung. Sensible Daten wurden nach aktuellem Stand nicht erbeutet. Das hat der regierende Bürgermeister Wegner gesagt. Briefwahlunterlagen für die Wahl im September können wieder online beantragt werden. Beim Wohngeld gibt es weiter Probleme. Prinz Harry und seine Frau Meghan wollen offenbar zurück nach Großbritannien und zwar schon bis Ende des Monats, das berichten britische Medien. Die beiden hatten sich 2020 aus dem Königshaus zurückgezogen und waren mit ihren Kindern in die USA gezogen. Das Verhältnis zur königlichen Familie ist seitdem angespannt. Der SC Freiburg will nach dem Finaleinzug in der Europa League auch diese Saison wieder international mitmischen. Darum geht es heute im Quali-Hinspiel für die Conference League. Die Freiburger sind am Abend zu Gast beim FC Motherwell in Schottland und dabei der klare Favorit.
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6: Mit Wetterfrau Madeline Willers.
7: Einen schönen guten Morgen. In der Tonregion zwischen Kraichgau und Ostalb starten wir mit vielen Wolken in den Donnerstag. Immer wieder schaffen es jedoch auch ein paar Sonnenstrahlen durch die Wolkendecke. Und örtlich können jedoch immer wieder Regenschauer durchziehen. Vereinzelt sind auch Gewitter möglich, vor allem am Abend Richtung Ostalb. Und aktuell um kurz nach 7 Uhr messen wir in Weinsberg im Landkreis Heilbronn 19 Grad, in Mulfingen im Hohenlohe-Kreis 18 und in Ahlen liegen wir bei rund 17 Grad. Ja, bis zum Nachmittag klettern die Temperaturen noch so ein Stück nach oben und somit können Tageshöchstwerte von bis zu 26 Grad erreicht werden.
6: Danke, wir schauen auf die Straßen noch.
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6: Um 6:35 Unfall ist passiert auf der 81, Vorsicht Heilbronn Richtung Stuttgart zwischen Ludwigsburg Nord und Ludwigsburg Süd. Auf der linken Spur noch ungesichert. Hier dauert es gerade auch am längsten. Aktuell knapp 10 Minuten Verzögerung, schon 1 Kilometer Stau. Bietigheim-Bissingen noch die B27 an der Baustelle zwischen der Kammgarn-Spinnerei und Karl-May-Allee. 6 Minuten Zeitverlust und Vorsicht auch auf der A3 Würzburg Richtung Nürnberg zwischen Randersacker und Rottendorf. Ein defektes Fahrzeug. Ihr meldet uns auch Blitzer durch, immer kostenlos per WhatsApp oder Anruf. Einer steht in Ludwigsburg in der Wilhelmstraße. Da sind 30 erlaubt. Danke, Radio Ton. Hörerin Mara fürs Melden. Neckarsulm, die Heilbronner Straße ist blitzt bei 30 und in Schorndorf in der Grabenstraße auch bei 30. Außerdem Blitzer auf der 81 Heilbronn Richtung Würzburg nach dem Tunnel.

0: Hölzern in der 80er-Zone. Danke, Manuel. Euch eine gute Fahrt kommt sicher an.
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0: Ja, guten Morgen.
4: Guten Morgen.
0: Und heute noch genau 3 Wochen, dann startet das Heilbronner Weindorf. Wir freuen uns. Passend dazu Rekord beim Weinlesestart auch in der Tonregion. Daniel Drauz, Geschäftsführer der Genossenschaftskellerei Heilbronn, ist bei uns. Guten Morgen, Daniel.
5: Guten Morgen.
0: Und Montag ging es schon los bei euch die Woche?
5: Ja, genau. Also es ging ganz sanft mal los bei uns. Wir haben jetzt für unseren neuen Wein, den Federweißer, die ersten Trauben geerntet. Angefangen bei der pilzwiderstandsfähigen Rebsorte Solaris und Müller-Thurgau. So früh, ich habe jetzt nochmal geschaut, in der Historie waren wir noch nie dran.
0: Daniel, wir wollen natürlich wissen, wie der Jahrgang 2026 wird, was die Hitze mit den Trauben macht und wie dieses Wetter auch die Urlaubsplanung der Wengerter auf den Kopf stellt. Das erzählst du uns gleich um 6:45.
5: Ja, gerne.
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0: Tonregion. 6:11 haben wir es, das ist euer Donnerstagmorgen und zum Beispiel freuen wir uns aufs Erlenbacher Weinfest am Wochenende, aber auch aufs Heilbronner Weindorf, das heute in genau 3 Wochen startet. Und passend dazu gibt es einen Rekord in Sachen Weinlese zu vermelden. So früh ging es noch nie los. Schon am Montag zum Beispiel bei der Genossenschaftskellerei in Heilbronn. Geschäftsführer Daniel Drautz ist bei uns heute Morgen. Daniel, die Hitze beeinflusst aber schon auch euren Arbeitsalltag.
1: Ja, absolut, absolut. Also als Weinhändler ist es momentan wirklich schwierig, seinen Sommerurlaub zu planen. Also früher war es ja eigentlich so, dass dann irgendwann im September mal die Lese angefangen hat, ganz früh sogar im Oktober. Mittlerweile rutschen wir immer mehr in den frühen September bzw. fast in den August rein und dementsprechend müssen da viele mittlerweile umplanen und so auch bei uns.
0: Wichtige Frage auch für uns Konsumenten, wie wird denn der Jahrgang 2026, auch Stichwort extreme Hitze und Trockenheit?
1: Also wir spüren natürlich, dass vielen Reben das Wasser fehlt. Man sieht es ja, wenn man auch durch die Weinberge läuft, das Gras ist gelb. Und wir merken das jetzt auch am ersten Lesetag, dass einfach auch die Beeren relativ klein sind. Das ist klar, aber auf der anderen Seite, der Geschmack ist gut, die Qualität der Trauben ist toll, tolle Mostgewichte in den Trauben und wir freuen uns auch auf den Jahrgang 2026 sehr.
0: Freuen wir uns mit, schon mal schön zu hören. Jetzt hören wir aber auch, dass viele Wengerter auch in der Tonregion Probleme haben, den Wein auch zu verkaufen. Daniel, da hast du auch einen Appell.
1: Wir können alle die Kulturlandschaft, in der wir hier ja in dieser wunderschönen Region leben, erhalten, indem wir einfach, wenn wir uns einen Wein kaufen und uns was gönnen möchten, zu regionalen Weinen greift. Denn wir haben in Deutschland einen ausländischen Weinanteil von 60%. Wenn wir es schaffen würden, dass der einfach auf 50% reduziert wird, dann haben viele Betriebe deutlich weniger Probleme und da ein bisschen patriotisch sein.
0: Da bin ich sehr vorbildlich, aber vielleicht ist es für die anderen jetzt auch eine Entscheidungshilfe, wirklich einen regionalen Wein auch zu kaufen.
1: Ja,
0: schmeckt auch immer
1: schön.
0: Genau. Ja, danke für den Überblick und dann wünsche ich dir einen tollen Tag.
1: Super, vielen Dank.
0: Danke, ciao.
1: Mach's gut, ciao.
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0: nicht nur einen Einkaufswagen voll für euch, sondern drei oder sogar vier. Dürft ihr selber machen eigentlich. Guten Morgen.
1: Guten Morgen.
0: Caro und der Megisbach Radio Ton. 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
1: Ja? Ich hätte einen Wunsch, ja, The Killers und Read My Mind.
0: Oh, was für ein Zufall, den habe ich gerade sowieso auf der Playlist. Diesen Wunsch erfülle ich dir gerne.
1: Oh, Mensch, so schnell kann es gehen.
0: Ja, vielleicht ist ja das auch ein 1000-Euro-Hit. Wir wissen es noch nicht. Macht das auch wieder Megis. 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Guten Morgen.
1: Guten Morgen.

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0: natürlich um 7.30 Uhr.
1: Ich bin Sabrina Ammon, guten Morgen. Die Trockenheit und die hohen Temperaturen belasten die Gewässer im Landkreis Heilbronn erheblich. Viele Flüsse und Bäche führen nur noch sehr wenig Wasser. Für Fische und andere Wasserlebewesen bedeutet das bereits großen Stress. Auch eine hygienische Belastung des Wassers kann gerade nicht ausgeschlossen werden. Darauf weist jetzt das Landratsamt Heilbronn hin. Man solle doch bitte auf das Baden und Betreten von Kocher, Jags, Zulm, Schotzach, Zaber und Leinbach verzichten. Sabrina Ammon, Radioton Heilbronn, Franken.
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2: Ich bin André Glatzel. Bei schweren Unwettern in Teilen Deutschlands ist mindestens ein Mensch ums Leben gekommen. In Rheinland-Pfalz ist eine Frau von einem Baum erschlagen worden. Ein möglicher Tornado hat in Fürstenwalde in Brandenburg Dächer abgedeckt und Bäume umgeworfen. Auch in Thüringen und Bayern gab es zahlreiche Unwettereinsätze. Wer mit Gas heizt, sollte jetzt seinen Vertrag prüfen und Preise vergleichen. Das rät die Verbraucherzentralenchefin Popp in der Rheinischen Post. Grund sind die niedrigen Gasspeicherstände. Wegen hoher Weltmarktpreise wird derzeit kaum Gas eingespeichert. Das könnte im Winter die Preise steigen lassen. Nach dem Hackerangriff auf Berliner Landesbehörden gibt es leichte Entwarnung. Sensible Daten wurden nach aktuellem Stand nicht erbeutet. Das hat der regierende Bürgermeister Wegner gesagt. Briefwahlunterlagen für die Wahl im September können wieder online beantragt werden. Beim Wohngeld gibt es weiter Probleme. Prinz Harry und seine Frau Meghan wollen offenbar zurück nach Großbritannien und zwar schon bis Ende des Monats, das berichten britische Medien. Die beiden hatten sich 2020 aus dem Königshaus zurückgezogen und waren mit ihren Kindern in die USA gezogen. Das Verhältnis zur königlichen Familie ist seitdem angespannt. Der SC Freiburg will nach dem Finaleinzug in der Europa League auch diese Saison wieder international mitmischen. Darum geht es heute im Quali-Hinspiel für die Conference League. Die Freiburger sind am Abend zu Gast beim FC Motherwell in Schottland und dabei der klare Favorit.
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11: Guten Morgen. In Heilbronn-Franken im Main-Tauber-Kreis und auf der Ostalb bleibt auch der Donnerstag ziemlich wechselhaft. Neben sonnigen Abschnitten ziehen weiterhin Regenschauer durch. Gegen Abend sind vor allem Richtung Ostalb örtlich auch Gewitter möglich. Ja, die Tageshöchstwerte können bis zu 26 Grad erreichen. Damit wird es etwas kühler als gestern. Die schwüle Luft kann uns aber trotzdem ziemlich zu schaffen machen. Ja, und schauen wir noch kurz auf den Radioton 3-Tage-Wettertrend. Morgen bleibt es zwar noch ziemlich wechselhaft, aber am Wochenende erwartet uns bei angenehmen 20 bis 24 Grad ein überwiegend freundlicher Mix aus Sonne und Wolken. Der ein oder andere Regenschauer kann zwar noch dabei sein, aber insgesamt bleibt die Wetterlage ein bisschen beständiger.
4: Und wir schauen noch auf die Straßen.
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4: Um 7:35 Vorsicht weiter auf der 81 Heilbronn Richtung Stuttgart zwischen Ludwigsburg Nord und Ludwigsburg Süd. Ungesicherte Unfallstelle weiterhin auf der linken Spur. Hier 1 Kilometer Stau, schon mindestens knapp 10 Minuten Zeitverlust. Und die A3 Würzburg Richtung Nürnberg zwischen Würzburg-Randersacker und Rottendorf immer noch ein defektes Fahrzeug. Außerdem Bietigheim-Bissingen B27 zwischen der Kammgarn-Spinnerei und Karl-May-Allee an der Baustelle im dichten Verkehr 6 Minuten plus. Blitzer stehen einmal auf der 81 Heilbronn Richtung Würzburg nach Tunnel Hölzern 80 erlaubt, danke Manuel. Neckarsulm, die Heilbronner Straße in der 30er-Zone steht einer und in Ludwigsburg in der Wilhelmstraße ebenfalls 30 erlaubt. Euch eine gute Fahrt, kommt sicher an und guten Morgen.
25: Guten Morgen.
4: Caro und der Megis hier bei Radio Ton jetzt mit der besten aktuellen Musik von Michael Schulte.

0: Morgen. Schön, dass ihr bei Radio Ton seid. Hier ist eure Morning Show.
1: Guten Morgen.
0: Megis. Hallo, hallo. Und einmal mit dem Fahrrad von Hessen bis nach Rheinland-Pfalz. Das ist die Deutschland-Tour. Haben wir heute schon drüber gesprochen. Dieses Profi-Radrennen macht heute Nachmittag sogar so einen kleinen Schlenker durch Schwäbisch Hall. Kommt dann auch noch nach Heilbronn. Und unser Megis würde ja eigentlich ganz gern mit ins Rennen einsteigen. Mhm. Aber du kriegst dein Fahrrad heute Morgen irgendwie nicht so richtig restauriert. Du bist da auch noch dran, ne?
1: Ja, also nachdem das mit dem Licht vorhin so halb gut geklappt hat, kümmere ich mich jetzt mal um die richtigen Probleme. Mhm. Der Rahmen hat hier in der Mitte so einen ziemlich fetten Riss. Mhm. So, wo habe ich denn meine Schweißerbrille?
0: Moment, ist das jetzt mit dem Brandschutz abgeklärt?
1: Nee, ich brenne ja nicht, ich schweiße. Mhm. Also, Vorsicht. Also wenn das keine schöne Naht ist, weiß ich auch nicht. Sollte halten. Achtung, ich stell's mal auf. Mhm. Caro, weißt du, ob man auch mit einem Einrad mitfahren darf?
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0: Morgen.
1: Ja, und der Meg ist eure Morningshow bei Radio Ton. Rote Ampel, gar kein Problem. Vielleicht kommt ihr dann 3 Minuten später zur Arbeit und habt jetzt noch Zeit, mit uns Olivia Dehn zu genießen. Das ist doch auch schön. Bisschen mehr Musik noch auf dem Arbeitsweg. Schön, dass ihr dabei

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3: Ich bin Sabrina Amon, guten Morgen. Die Trockenheit und die hohen Temperaturen belasten die Gewässer im Landkreis Heilbronn erheblich. Viele Flüsse und Bäche führen nur noch sehr wenig Wasser. Für Fische und andere Wasserlebewesen bedeutet das bereits großen Stress. Auch eine hygienische Belastung des Wassers kann gerade nicht ausgeschlossen werden. Darauf weist jetzt das Landratsamt Heilbronn hin. Man solle doch bitte auf das Baden und Betreten von Kocher, Jags, Zulm, Schotzach, Zaber und Leinbach verzichten. Sabrina Amon, Radioton Heilbronn Franken.
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4: Ich bin André Glatzel. Umgestürzte Bäume, abgedeckte Dächer, vollgelaufene Keller. Über Teile Deutschlands sind heftige Unwetter gezogen. In Rheinland-Pfalz wurde eine Frau von einem Baum erschlagen. Ein Tornado hat in Fürstenwalde bei Berlin gewütet. Auch in Thüringen, Hessen und Bayern gab es Unwetter. Verbraucherschützer raten Gaskunden jetzt, ihren Vertrag zu prüfen und Preise zu vergleichen. Vor allem für Haushalte in der Grundversorgung lohnt sich ein Blick in die Verträge, sagte Verbraucherzentralenchefin Popp der Rheinischen Post. Sie rechnet mit steigenden Gaspreisen im Winter. Der Hackerangriff auf die Berliner Landesbehörden sorgt weiter für Probleme. Möglicherweise kann das Wohngeld an zehntausende Leute nicht pünktlich ausgezahlt werden. Auch die Verkehrsverwaltung ist weiter vom Internet abgeklemmt. Wer hinter der Cyberattacke steckt, ist unklar. Hitze und extreme Trockenheit machen Spanien weiter zu schaffen. Westlich von Madrid ist ein neuer Waldbrand ausgebrochen. Etliche Anwohner wurden in Sicherheit gebracht. Erst letzten Monat mussten dort wegen eines riesigen Feuers fast 60.000 Menschen aus ihren Häusern raus. Bayern-Stürmer Harry Kane ist zum zweiten Mal als Europas bester Torschütze ausgezeichnet worden. Der 33-jährige englische Nationalspieler bekam dafür den goldenen Schuh in der Allianz Arena überreicht. Kane erzielte in der letzten Saison 36 Bundesliga-Tore.
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5: Mit Wetterfrau Madeline Villers.
6: Einen schönen guten Morgen. Der Donnerstag startet an der Jagst am Neckar und am Kocher wieder ziemlich wechselhaft. Heute gibt es leider weniger Sonnenstrahlen als gestern. Dafür sind mehr graue Wolken unterwegs. Örtlich sind auch immer wieder Regenschauer möglich. Vor allem Richtung Ostalb auch einzelne Gewitter. Und außerdem kann es zeitweise auch etwas windiger werden. Die Tageshöchstwerte reichen bis zu 26 Grad. Und aktuell um kurz nach 8 Uhr messen wir Nordheim im Landkreis Heilbronn 21 Grad, in Bad Mergentheim im Main-Tauber-Kreis 20 und in Oberkochen auf der Ostalb liegen wir bei rund 19 Grad. Also ich würde sagen, eine leichte Jacke, die Sonnenbrille und der Regenschirm sind heute höchstwahrscheinlich eine gute Kombination.
5: Wilde Kombi vor allem. Dankeschön. Ja. Auf die Straßen zu euch.
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7: Um 7:58 längster Stau auf der 81 aktuell Heilbronn Richtung Stuttgart. Zwischen Mundelsheim und Ludwigsburg Süd haben wir 4 Kilometer Stillstand. Knappe halbe Stunde Verzögerung. Hier auch immer noch das defekte Fahrzeug, das da ein bisschen Probleme macht. Es ist wohl aktuell eine Unfallaufnahme auf der linken und mittleren Spur. Dann haben wir noch Bietigheim-Bissingen, die B27 zwischen der Kammgarn-Spinnerei und Karl-May-Allee. 5 Minuten Zeitverlust vor der Baustelle. Und wir haben noch Blitzer stehen, einmal in Ludwigsburg in der Wilhelmstraße, 30 erlaubt. Danke Radiotonhörerin Mara fürs Melden. Neckarsulm, die Heilbronner Straße, ist blitzt bei 30. Und in Welzheim, Gaußmannsweiler in der Ortsdurchfahrt, da steht einer in der 50er-Zone. Ihr macht das wie Mara, einfach durchklingeln oder WhatsApp schicken, gern auch Sprachnachricht. Alles kostenlos unter der 0800 50 65 3x0. Gute Fahrt.
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5: Ja, guten Morgen.
10: Guten Morgen.
5: Und ach, was wäre das schön, einfach mal durch den Supermarkt gehen, gar nicht auf die Preise gucken und den Wagen vollhauen. 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Gibt's

0: Kaufland Einkaufsgutscheine. Die Hits kennen wir noch nicht, die wünscht ihr euch fleißig. Und auch fürs Wünschen habt ihr heute Morgen schon die Chance auf einen 1.000 Euro Einkaufsgutschein. Wir ziehen gleich mal jemanden aus diesem ganz großen Pool von Wünschern und Wünscherinnen und hoffen, dass er oder sie rangeht. Ne? Gleich um 7:50 bleibt dran.
1: Guten Morgen.
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0: alles kaufen kann. 7:38 haben wir es. Guten Morgen.
1: Guten Morgen.
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0: Ja, für 1000 Euro bei Kaufland den Wagen voll machen, wenn ihr die richtigen Hits bei uns im Programm entdeckt in der Morning Show. Ende August geht's los hier bei Radio Ton. Bis dahin sollten wir aber noch diese 1000-Euro-Hits finden. Denn welche das werden, das entscheidet ihr mit euren Lieblingssongs. Stimmt dafür ab ganz bequem auf radioton.de oder auch auf einer unserer vielen Radioton-Veranstaltungen. Da haben wir Stimmzettel vor Ort für euch, die wir ganz oldschool ausfüllen. Ist auch mal angenehm. So. Und schon fürs Wünschen der Songs habt ihr die Chance auf einen 1000-Euro Kaufland-Gutschein. Den nächsten gibt's jetzt. Und ich habe jetzt mal aus diesem Pool einen dieser ganz oldschool Stimmzettel von vor Ort rausgegriffen.
3: Jetzt bin ich mal gespannt.
0: Ja, ich verrate schon mal. Es ist jemand, der in Adelsheim zu Hause ist. Und wir klingeln jetzt mal bei ihm durch. Weiß ja nicht, ob der gerade uns auf dem Schirm hat.
4: Ja, Marcel Hubel, guten Morgen.
0: Ja, guten Morgen, Marcel. Hier die Caro von Radio Ton. Ich grüße dich.
4: Ja, grüße dich. Hi.
0: Sag mal, wo erwische ich dich denn gerade? Was machst du?
4: Ich bin gerade noch auf dem Weg vom Bad an den Computer.
0: Ah,
4: ich starte dann gleich mit der Arbeit. Ja, leider noch nicht ganz. Ich beginne und dann gehe ich raus ins Feld. Ich bin im Außendienst tätig.
0: Ah, okay. Marcel, kannst du dir denn denken, warum ich durchrufe?
4: Also ich habe bei einem Festival, Dorf of Tomorrow, das war ja. Im Korb, habe ich entsprechend an eurem tollen Stand beim Gewinnspiel teilgenommen.
0: Aha, was hat man denn hier? Coldplay mit dabei, ne?
4: Genau, richtig, Viva La Vida und von Purple, von Prinz Purple Rain.
0: Ah, gute Mischung. Jetzt hast du dein Glück versucht und das Wünschen hat geholfen, 1000 Euro Einkaufsgutschein.
4: Wow, mega geil. Vielen, vielen lieben Dank. Ich bin echt, wow, echt wahnsinnig überrascht. Mega, mega cool.
0: Wir haben die Woche schon mal ausgerechnet. 4 Einkaufswägen kriegst du locker damit voll.
4: Oh, mega, ja, da wird aber definitiv eine Party geschmissen. Ja, also es wird auf jeden Fall irgendwas Gutes zum Essen reinkommen, auf jeden Fall. Und dann wird nochmal vielleicht das gute Wetter benutzt und schön gegrillt. Also da kann ich mir schon was Gutes vorstellen.
0: Sehr gut. Also für alle, die zuhören, du hast es ja richtig gemacht bei Dorf of Tomorrow und ihr alle könnt vor Ort auch noch weiter mitmünchen. Heute zum Beispiel in Neckarsulm bei Donnerstags in die City sind wir auch mit einem Stand vor Ort. Ja, Marcel, ich glaube, du musst jetzt erstmal ein bisschen durchatmen, ja, oder? Ist viel auf morgen.
4: Genau, ja. Ich brauche nochmal einen zweiten Kaffee.
0: Ganz, ganz liebe Grüße nach Adelsheim.
4: Ja.
0: Mach's gut.
4: Dankeschön.
0: Ciao.
4: Ciao.
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0: 8:22 Uhr, Caro und der Maggis.
1: Guten Morgen.
0: Eure Morningshow bei Radio Ton. Und wir denken uns jetzt mal zusammen zurück ins Jahr 2022, als die damalige Umweltministerin Anne Spiegel zurücktreten musste. Dazu hatte sie ein gewisser Friedrich Merz aufgefordert, weil sie nach der Jahrhundertflut im Ahrtal einfach in den Urlaub gefahren war. So, jetzt kurzer Zeitsprung in den aktuellen Sommer. Rekordniedrigwasser, fast 12.000 Hitzetote und ein vereitelter Drohnenanschlag am Leipziger Flughafen. Viele Themen, zu denen man sich äußern könnte, aber wer ist im Urlaub und wie vom Erdboden verschluckt? Kein geringerer als unser Bundeskanzler, ein gewisser Friedrich Merz.
1: Sachen gibt's.
0: Die Kritik wird aktuell immer lauter und auch bei unserem Brotland Manne und Horst kommt er nicht ungeschoren davon.
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3: Das war jetzt die dritte perfekte Flanke, Horst. Aber wo ist unser Stürmer? Ah, der ist ja genauso abwesend wie unser Bundeskanzler. Wobei unser Stürmer wenigstens nicht gleichzeitig ein ganzes Land regieren muss. Ah ja gut, die 84% Bürgerunzufriedenheit kommen nicht von ungefähr. Also ich bin da optimistisch. 2,5 Jahre hat unser Bundesfritze jetzt noch Zeit, um die 100 voll zu machen. Du Manne, zählt das eigentlich schon als Lifestyle-Teilzeit? Weißt was, dem sollte man mal das Bürgergeld kürzen. Prost, Manne. Auf dich, Horst.
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15: Ich bin Maxi Schwab. Guten Morgen. Sarah Connor kommt nach Bad Mergentheim und der allgemeine Vorverkauf dafür, der startet schon heute um 10 Uhr. Nach einem Jahr Pause gibt's nämlich im kommenden Jahr wieder ein großes Open-Air-Konzert im Schlosshof von Bad Mergentheim. Und Sarah Connor kommt am 24. Juli 2027 mit ihrer Tour Wilde Nächte 2 in die Kurstadt. In Bad Mergentheim soll die Künstlerin mit Titeln wie Wie schön du bist oder Vincent sowie Band und Tänzern für einen unvergesslichen Konzertabend sorgen. Maxi Schwab, Radio Ton, Bad Mergentheim.
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16: Ich bin André Glatzel. Umgestürzte Bäume, abgedeckte Dächer, vollgelaufene Keller. Über Teile Deutschlands sind heftige Unwetter gezogen. In Rheinland-Pfalz wurde eine Frau von einem Baum erschlagen. Ein Tornado hat in Fürstenwalde bei Berlin gewütet. Auch in Thüringen, Hessen und Bayern gab es Unwetter. Verbraucherschützer raten Gaskunden jetzt, ihren Vertrag zu prüfen und Preise zu vergleichen. Vor allem für Haushalte in der Grundversorgung lohnt sich ein Blick in die Verträge, sagte Verbraucherzentralenchefin Popp der Rheinischen Post. Sie rechnet mit steigenden Gaspreisen im Winter. Der Hackerangriff auf die Berliner Landesbehörden sorgt weiter für Probleme. Möglicherweise kann das Wohngeld an zehntausende Leute nicht pünktlich ausgezahlt werden. Auch die Verkehrsverwaltung ist weiter vom Internet abgeklemmt. Wer hinter der Cyberattacke steckt, ist unklar. Hitze und extreme Trockenheit machen Spanien weiter zu schaffen. Westlich von Madrid ist ein neuer Waldbrand ausgebrochen. Etliche Anwohner wurden in Sicherheit gebracht. Erst letzten Monat mussten dort wegen eines riesigen Feuers fast 60.000 Menschen aus ihren Häusern raus. Bayern-Stürmer Harry Kane ist zum zweiten Mal als Europas bester Torschütze ausgezeichnet worden. Der 33-jährige englische Nationalspieler bekam dafür den goldenen Schuh in der Allianz Arena überreicht. Kane erzielte in der letzten Saison 36 Bundesliga-Tore.
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17: Mit Wetterfrau Madeleine Villers.
18: Guten Morgen in die Thurn-Region. Zwischen Kraichgau und Ostalb bekommen wir heute einen bunten Wettermix serviert. Die Tageshöchstwerte erreichen heute bis zu 26 Grad. Mal lockert die Wolkendecke kurz auf, mal ziehen wieder dunklere Wolken mit einzelnen Regenschauern durch. Und Richtung Ostalb können sich vor allem gegen Abend auch Gewitter entwickeln. Ja, schauen wir noch kurz auf den Radio Thurn 3-Tage-Wettertrend. Morgen geht es zunächst noch ziemlich wechselhaft weiter. Am Wochenende wird die Wetterlage bei angenehmen 20 bis 24 Grad aber beständiger. Sonnenwolken wechseln sich ab und auch wenn der ein oder andere Regenschauer möglich bleibt, sieht es insgesamt freundlicher aus.
17: Und wir schauen noch auf die Straßen zu euch.
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17: Um 8:30 und die größten Probleme macht uns die A81 aktuell. Längster Stau Heilbronn Richtung Stuttgart zwischen Pleidelsheim und Ludwigsburg Nord nach einem Unfall. 3 Kilometer sind das, gute halbe Stunde Zeitverlust und es hat gleich zweimal gekracht, wie gesagt, Heilbronn Richtung Stuttgart auf der 81 zwischen Ludwigsburg Nord und Ludwigsburg Süd läuft auch eine Unfallaufnahme auf der linken und mittleren Spur. Da ist auch noch mal eine Viertelstunde, die ihr mehr rechnen müsst aktuell. Außerdem Blitzer stehen in Heidenheim in der Klischeestraße Höhe Supermarkt 50 erlaubt. Danke Ronny fürs Melden. Neckarsulm die Heilbronner Straße in der 30er-Zone steht einer und in Welzheim-Gausmannsweiler in der Ortsdurchfahrt in der 50er-Zone. Falls ihr da Ergänzungen habt, Staus oder Blitzer, dann meldet euch gern rein per Telefon oder WhatsApp, auch gern Sprachnachricht. Alles kostenlos unter der 0800 50 65 und dreimal die 0. Euch eine gute Fahrt und guten Morgen. Caro und der Meg ist eure Morningshow bei Radio Thurn.

0: 100 Kilometer Radeln auf Zeit. Und alles, über das ich nachdenken muss, ist der Muskelkater in den Beinen, den die danach haben müssen. Guten Morgen.
1: Guten Morgen.
0: Caro und der Megis bei Radioton. Ja, und Deutschlandtour 2026. Am Wochenende kommt dieses Profi-Rad-Sport-Event auch nach Heilbronn, davor noch nach Schwäbisch Hall. Da geht es heute schon rund. Und heute gibt es in Schwäbisch Hall wohl auch die größten Verkehrsbeeinträchtigungen. Darüber haben wir schon mit Oberbürgermeister Daniel Bullinger gesprochen heute Morgen.
2: Das hat damit zu tun, dass die Radprofis eine Zielrunde fahren um die Altstadt herum. Deswegen sind mehrere Straßen auch gesperrt. Die Sperrzeit ist von 14 bis 18.30 Uhr. Darunter sind auch mehrere Hauptverkehrsstraßen. Die Details können die Einwohnerinnen und Einwohner auf einer interaktiven Karte der Stadt einsehen. Am Freitag ist es so, dass die Einschränkungen deutlich geringer sind. Es erfolgt nur eine Ausfahrt aus Schwäbisch Hall, beginnend vom Marktplatz. Und da kommt es dann zu kurzzeitigen Sperrungen der Mittagszeit.
0: Also nicht wundern, liebe Schwäbisch Haller, wenn heute mittags so 143 Fahrradfahrer vorbeirasen. Das ist nur die Deutschlandtour, ja? Eigentlich wären es ja 144 Fahrer, aber der Megis, der scheitert gerade noch dran, sein Fahrrad renntauglich zu machen. Oder wie sieht das aus bei dir?
3: Ja, also ich gehe dann jetzt doch mal zu den Basics. Das Licht ist kaputt, den Rahmen habe ich auch nicht geschweißt gekriegt. Ich pumpe jetzt einfach mal die Reifen auf.
0: Ja.
3: Letztendlich kann ein Fahrrad nämlich so gut dastehen, wie es will. Wenn keine Luft in den Reifen ist, dann kommst du trotzdem nicht vorwärts.
0: Du merkst, wie viel Luft darf da maximal rein?
3: Ich weiß nicht, warum.
0: Deshalb.
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0: Guten Morgen und hallo wach.
1: Guten Morgen.
0: Die Morningshow bei Radio Turn 10 vor 9. Und wir haben euch das die Woche schon mal gefragt. Habt ihr eigentlich auch Probleme mit dem Schlafen aktuell? Ist das gerade so ein Ding? Und wir haben in der Instagram-Umfrage bemerkt, es ist kein flächendeckendes Phänomen in der Tonregion. Aber wir in der Morningshow haben die Woche irgendwie ein bisschen Probleme damit.
1: Ja,
0: wir
1: irgendwie läuft es nicht.
0: Der Magus hat das treffend formuliert gerade. Kannst du das nochmal sagen?
1: Bitte? Ja, also ich bin heute Morgen aufgewacht und ich habe festgestellt, die Woche, das wird nichts mehr. Ich werde diese Woche nicht mehr nicht müde.
0: Nicht mehr,
1: sehr schön. Also ist vorbei, ich habe abgeschlossen.
0: Ist ja auch nicht schlimm, wir halten einfach zusammen die Augen offen, egal ob wach oder nicht mehr nicht müde, wie auch immer. Schön, dass ihr dabei seid. Mit den besten Aktuellen geht's durch den Donnerstag. Bibi Rexha und Faithless bei Radio Ton.

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0: Sabrina Amon, guten Morgen. Die Trockenheit und die hohen Temperaturen belasten die Gewässer im Landkreis Heilbronn erheblich. Viele Flüsse und Bäche führen nur noch sehr wenig Wasser. Für Fische und andere Wasserlebewesen bedeutet das bereits großen Stress. Auch eine hygienische Belastung des Wassers kann gerade nicht ausgeschlossen werden. Darauf weist jetzt das Landratsamt Heilbronn hin. Man solle doch bitte auf das Baden und Betreten von Kocher, Jags, Zulm, Schotzach, Zaber und Leinbach verzichten. Sabrina Amon, Radioton Heilbronn, Franken.
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2: Ich bin André Glatzel. Bei schweren Unwettern in Teilen Deutschlands ist mindestens ein Mensch ums Leben gekommen. In Rheinland-Pfalz ist eine Frau von einem Baum erschlagen worden. Ein möglicher Tornado hat in Fürstenwalde in Brandenburg Dächer abgedeckt und Bäume umgeworfen. Auch in Thüringen und Bayern gab es zahlreiche Unwettereinsätze. Wer mit Gas heizt, sollte jetzt seinen Vertrag prüfen und Preise vergleichen. Das rät die Verbraucherzentralenchefin Popp in der Rheinischen Post. Grund sind die niedrigen Gasspeicherstände. Wegen hoher Weltmarktpreise wird derzeit kaum Gas eingespeichert. Das könnte im Winter die Preise steigen lassen. Vor der Landtagswahl in Sachsen-Anhalt sorgte ein CDU-Kommunalpolitiker für Aufsehen. Bernd Pranger aus Stendal hat der AfD 10.000 Euro gespendet und dazu aufgerufen, die Partei zu wählen, schreibt die Süddeutsche Zeitung. Pranger begründet das mit einem angeblichen Linksruck in der CDU. Kinder, die auf dem Bauernhof aufwachsen, kriegen seltener Asthma, Heuschnupfen oder andere Allergien. Forscher haben jetzt die Bakterien identifiziert, die zu einem Großteil dafür verantwortlich sind. Der Plan ist nun, ein Mittel zu entwickeln, mit dem man diesen Bauernhof-Effekt auch für Kinder in der Stadt simulieren kann. Der SC Freiburg will nach dem Finaleinzug in der Europa League auch diese Saison wieder international mitmischen. Darum geht es heute im Quali-Hinspiel für die Conference League. Die Freiburger sind am Abend zu Gast beim FC Motherwell in Schottland und dabei der klare Favorit.
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4: Einen schönen guten Morgen. In Heilbronn-Franken, im Main-Tauber-Kreis und auf der Ostalb bleibt auch der Donnerstag ziemlich wechselhaft. Neben sonnigen Abschnitten ziehen weiterhin Regenschauer durch. Gegen Abend sind vor allem Richtung Ostalb örtlich auch Gewitter möglich. Ja, die Tageshöchstwerte können bis zu 26 Grad erreichen. Damit wird es etwas kühler als gestern, aber die schwüle Luft kann uns trotzdem zu schaffen machen. Und aktuell um kurz nach 9 Uhr messen wir in Großbottwar im Rems-Murr-Kreis 22 Grad, in Künzelsau im Hohenlohe-Kreis 21 und in Neresheim auf der Ostalb liegen wir bei rund 20 Grad.
3: Zu euch auf die Straßen.
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3: 3 nach 9 und am längsten dauert es aktuell immer noch auf der 81 Heilbronn Richtung Stuttgart zwischen Mundelsheim und Ludwigsburg-Nord nach einem Unfall auf der rechten Spur. 3 Kilometer Stau, mindestens 20 Minuten Zeitverlust. Und noch ein Unfall auf der A6 Mannheim Richtung Heilbronn zwischen Mannheim-Sandhofen und dem Firnheimer Dreieck mit 2 Lkw auf der rechten Spur. 6 Kilometer stockender Verkehr, Viertelstunde Zeitverlust. Unfall Nummer 3 noch auf der A6 Heilbronn Richtung Mannheim zwischen Sinsheim Süd und Sinsheim hier auf dem Standstreifen passiert. Das ist zum Glück nicht zu dramatisch, da staut sich's noch nicht. Falls ihr was gesehen habt, Staus oder Blitzer, gern durchklingeln. 0800 50 65 3x die 0 hat zum Beispiel Radiotonhörer Ronny getan. In Heidenheim meldet da ein Blitzer in der Klischeestraße, Höhe des Supermarkts in der 50er-Zone. In Ludwigsburg blitzt in der Wilhelmstraße bei 30 und in Neckarsulm in der Heilbronner Straße auch in der 30er-Zone. Ihr schickt gern auch eine WhatsApp-Sprachnachricht, das alles unter der gleichen Nummer. Euch eine gute Fahrt, kommt sicher an.
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3: Ja, guten Morgen.
7: Guten Morgen.
3: Und heute noch genau 3 Wochen, dann startet das Heilbronner Weindorf. Passend dazu Rekord bei der Weinlese, auch in der Tonregion. Daniel Draus, Geschäftsführer der Genossenschaftskellerei Heilbronn, ist bei uns. Erstmal guten Morgen, Daniel.
8: Guten Morgen.
3: Und bei euch ging es am Montag schon los.
8: Ja, genau. Also es ging ganz sanft mal los. Bei uns. Wir haben jetzt für unseren neuen Wein, den Federweißer, die ersten Trauben geerntet, angefangen bei der pilzwiderstandsfähigen Rebsorte Solaris und Müller-Thurgau. So früh, ich habe jetzt nochmal geschaut, in der Historie waren wir noch nie dran.
3: Und wir wollen natürlich wissen, was die Hitze mit den Weinbergen in der Region und mit den Trauben macht und wie der Jahrgang

0: Schön, euer Donnerstagmorgen bei Radio Ton. Das ist die Morning Show mit Caro und dem Megis. Und wir freuen uns auch ein bisschen natürlich auf die ganzen Weinfeste, die in der Tonregion anstehen, die nächsten Wochen und Monate. Heute in genau 3 Wochen zum Beispiel das Heilbronner Weindorf. Und passend dazu gab es wirklich einen Rekordstart dieses Jahr bei der Weinlese. Am Montag ging es unter anderem in der Genossenschaftskellerei in Heilbronn schon los. Wir haben Geschäftsführer Daniel Drautz bei uns. Und jetzt ist das natürlich auch ein Nebeneffekt der Hitze, der Trockenheit und insgesamt, wir müssen es sagen, des Klimawandels. Mal die Frage an dich, was braucht denn der Weinberg der Zukunft?
1: Eigentlich Wasser. Grundsätzlich Wasser. Also es haben jetzt in diesem Jahr, das zeigt sich, wenn man so mit unseren Sängerinnen und Sängern spricht, die Weinberge, die einfach schon ein bisschen tiefer wurzeln, eigentlich noch eine ganz ordentliche Wasserversorgung. Die jungen Anlagen, die leiden natürlich, ist klar. Dementsprechend als A und O beim Weinbau ist ein guter Mix aus Sonne und Regen. In diesem Jahr hatten wir gut viel Sonne, allerdings war einfach die Wasserversorgung dieses Jahr echt eine Herausforderung.
0: Wie sich die Sonne auf die Trauben auswirkt, besprechen wir gleich noch, Daniel. Aber wie reagiert ihr denn im Weinbau insgesamt auf den Klimawandel?
1: Es finden natürlich auch schon Anpassungen statt. Im Weinbau ist das auch klar. Also die, sagen wir mal, Sorten, die vielleicht nicht so hitzeresistent sind, die werden dann möglicherweise auch gerodet. Und wir haben ja in der Zwischenzeit auch in Württemberg, auch bei uns hier in Heilbronn, tolle Rebsorten, die vor 20, 25 Jahren noch undenkbar gewesen wären. Ich denke an Merlot oder Cabernet Sauvignon, die dann einfach auch tolle Weine bei uns ergeben. Also es bietet auch Chancen, das neue Klima, aber es sind Anpassungen notwendig.
0: Ja. Also da ändert sich einiges. Aber wie wird der Jahrgang 2026? Wollen wir natürlich wissen. Kannst du schon was sagen?
1: Also wir spüren natürlich, dass vielen Reben das Wasser fehlt. Man sieht es ja, wenn man auch durch die Weinberge läuft. Das Gras ist gelb. Und wir merken das jetzt auch am ersten Lesetag, dass einfach auch die Beeren relativ klein sind. Das ist klar, aber auf der anderen Seite, der Geschmack ist gut. Die Qualität der Trauben ist toll. Tolle Mostgewichte in den Trauben. Und wir freuen uns auch auf den Jahrgang 2026 sehr.
0: Und damit auch natürlich aufs Heilbronner Weindorf in genau 3 Wochen, wo wir den auch probieren können. Daniel Drautz, Geschäftsführer der Genossenschaftskellerei Heilbronn. Vielen Dank und mach's gut und viel Erfolg bei der Lese. Ciao.
1: Ciao.
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0: 22. Guten Morgen.
1: Guten Morgen.
0: Caro und der Maggis, das ist eure Morningshow bei Radio Ton. Und den ganzen Morgen über hat der Maggis hier schon an seinem Fahrrad rumgetüftelt, um es für die Deutschlandtour noch irgendwie wettbewerbsfähig zu bekommen, die ja heute mit den Radprofis einen Zwischenstopp in Schwäbisch Hall macht, bevor es am Wochenende nach Heilbronn geht. Es hat nicht funktioniert. Irgendwie ist alles noch mehr kaputt gegangen als vorher. Aber das hat Sandra aus Heilbronn-Böckingen scheinbar auf eine Idee gebracht.
2: Hallo ihr Lieben, guten Morgen. Ich hätte mal eine Anfrage an den Maggis. Und zwar, der konnte ja jetzt durch diverse Reparaturarbeiten etwas Erfahrung sammeln. Mhm. Wir haben vor dem Schlafzimmer eine Straßenlaterne. Und jetzt bei der Hitze, wo man alles ja irgendwie auflassen möchte, leuchtet die wirklich fies in unser Schlafzimmer. Da dachte ich, wenn er noch Kapazitäten frei hat, könnte er die vielleicht reparieren. Das wäre eine Win-Win-Situation. Die Stadt spart Energie und ich kann wieder schlafen. Danke, ciao.
1: Ja, also ich kann da gern mal ordentlich dagegen treten.
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12: Ich bin Maxi Schwab. Guten Morgen. Sarah Connor kommt nach Bad Mergentheim und der allgemeine Vorverkauf dafür, der startet schon heute um 10 Uhr. Nach einem Jahr Pause gibt's nämlich im kommenden Jahr wieder ein großes Open-Air-Konzert im Schlosshof von Bad Mergentheim. Und Sarah Connor kommt am 24. Juli 2027 mit ihrer Tour Wilde Nächte 2 in die Kurstadt. In Bad Mergentheim soll die Künstlerin mit Titeln wie Wie schön du bist oder Vincent sowie Band und Tänzern für einen unvergesslichen Konzertabend sorgen. Maxi Schwab, Radio Ton, Bad Mergentheim.
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13: Ich bin André Glatzel. Bei schweren Unwettern in Teilen Deutschlands ist mindestens ein Mensch ums Leben gekommen. In Rheinland-Pfalz ist eine Frau von einem Baum erschlagen worden. Ein möglicher Tornado hat in Fürstenwalde in Brandenburg Dächer abgedeckt und Bäume umgeworfen. Auch in Thüringen und Bayern gab es zahlreiche Unwettereinsätze. Wer mit Gas heizt, sollte jetzt seinen Vertrag prüfen und Preise vergleichen. Das rät die Verbraucherzentralenchefin Popp in der Rheinischen Post. Grund sind die niedrigen Gasspeicherstände. Wegen hoher Weltmarktpreise wird derzeit kaum Gas eingespeichert. Das könnte im Winter die Preise steigen lassen. Vor der Landtagswahl in Sachsen-Anhalt sorgte ein CDU-Kommunalpolitiker für Aufsehen. Bernd Pranger aus Stendal hat der AfD 10.000 Euro gespendet und dazu aufgerufen, die Partei zu wählen, schreibt die Süddeutsche Zeitung. Pranger begründet das mit einem angeblichen Linksruck in der CDU. Kinder, die auf dem Bauernhof aufwachsen, kriegen seltener Asthma, Heuschnupfen oder andere Allergien. Forscher haben jetzt die Bakterien identifiziert, die zu einem Großteil dafür verantwortlich sind. Der Plan ist nun, ein Mittel zu entwickeln, mit dem man diesen Bauernhofeffekt auch für Kinder in der Stadt simulieren kann. Der SC Freiburg will nach dem Finaleinzug in der Europa League auch diese Saison wieder international mitmischen. Darum geht es heute im Quali-Hinspiel für die Conference League. Die Freiburger sind am Abend zu Gast beim FC Motherwell in Schottland und dabei der klare Favorit.
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14: Guten Morgen. Auch am Donnerstag erwartet uns an der Jagst am Neckar und am Kocher wieder ziemlich wechselhaftes Wetter. Die Temperaturen steigen bis zum Nachmittag auf angenehme 26 Grad. Dazu gibt es leider wieder weniger Sonnenstrahlen als gestern. Dafür sind mehr graue Wolken unterwegs. Örtlich sind immer wieder Regenschauer möglich und vor allem Richtung Ostalb auch einzelne Gewitter. Außerdem kann es zeitweise auch etwas windiger werden. Schauen wir noch kurz auf den Radioton 3-Tage-Wettertrend. Morgen bleibt es zwar noch ziemlich wechselhaft, aber am Wochenende erwartet uns bei angenehmen 20 bis 24 Grad ein überwiegend freundlicher Mix aus Sonne und Wolken. Der ein oder andere Regenschauer kann zwar noch dabei sein, aber insgesamt sieht die Wetterlage beständiger aus.
3: Und wir schauen noch zu euch auf die Straßen.
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3: Jetzt um 9:30 Uhr, längster Stau auf der 81, Heilbronn Richtung Stuttgart zwischen Mundelsheim und Ludwigsburg Nord nach einem Unfall auf der rechten Spur. 3 Kilometer Stillstand, bis zu 20 Minuten dauert das Ganze länger. Wir schauen auf die A6, Vorsicht, Heilbronn Richtung Mannheim zwischen Sinsheim und Wiesloch-Raunberg liegen nämlich Gegenstände auf der linken und mittleren Spur. Und es gibt noch Berufsverkehr, beziehungsweise an der Baustelle Bietigheim-Bissingen dauert es länger, B27 zwischen der Kammgarn-Spinnerei und Karl-May-Allee sind es knapp 10 Minuten Zeitverlust. Außerdem kommt gerade rein, Vorsicht, die A7 Würzburg Richtung Ulm zwischen gegen Herbrechting und Niederstotzingen ein defektes Fahrzeug. Und ihr meldet alles Staus und Blitzer, immer kostenlos 0800 50 65 3x0. Radiotonhörer Ronny schickt einen durch in Heidenheim, Klischeestraße, Höhe Supermarkt in der 50er-Zone, Neckarsulm, die Heilbronner Straße 30 erlaubt. Und wen haben wir da noch?
15: Ein wunderschöner guten Morgen zusammen, hier ist der Michele. Ich habe euch einen Blitzer und zwar in Kornwestheim in der Aldinger Straße in Richtung Aldingen-Bettenwil. Da stehen die Cops in die Gebüsche und Blitzer, da sind 50 erlaubt.
3: Danke dir, ihr macht das genauso wie Michele. Euch eine gute Fahrt, kommt sicher an und guten Morgen.
13: Guten Morgen.
3: Mit dem Sommerhit des Jahres, die besten aktuellen bei Radio Thurn. Shakira, Burner Boy, Dein.

0: Gleich 20 vor 10, guten Morgen.
1: Guten Morgen.
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0: Ja, 1000 Euro Einkaufsbudget für Kaufland, wenn ihr ab Ende August die richtigen Hits bei uns in der Morningshow entdeckt.
3: Mhm, da könnt ihr euch dann sogar das gute Pesto kaufen.
0: Ja, weißt du, Nudeln mit Pesto, wenn du einen 1000-Euro-Gutschein hast. Typisch Maggis. Aber alle Infos zu den Hits gibt's auch auf radioton.de. Aktuell entscheidet ihr nämlich mit euren Lieblingssongs noch, für welche Hits es die Kohle gibt. Wünschen kann sich auch schon lohnen, denn auch dann habt ihr die Chance auf Einkaufsgeld, wie heute Morgen. Marcel aus Adelsheim. Kannst du dir denn denken, warum ich durchrufe?
4: Also ich habe bei einem Festival Dorf of Tomorrow, zweiten Korb, habe ich entsprechend an eurem tollen Stand beim Gewinnspiel teilgenommen.
0: Was hat man denn hier? Coldplay mit dabei, ne?
4: Genau, richtig, Viva La Vida und von von Prince Purple Rain.
0: Ah, gute Mischung. Hast du dein Glück versucht und... Das Wünschen hat geholfen, 1000 Euro Einkaufsgutschein.
4: Wow, mega geil. Vielen, vielen lieben Dank. Ich bin echt, wow, echt wahnsinnig überrascht.
0: Und ihr könnt das auch weiter Lieblingssongs wünschen auf radioton.de oder trefft uns vor Ort. Heute zum Beispiel bei Donnerstags in die City in Neckarsulm. Da gibt es einen Radiotonstand. Da einfach Wunschzettel ausfüllen und dann braucht es eigentlich nur noch ein bisschen Glück. Wir drücken die Daumen. Guten Morgen.
1: Guten Morgen.
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0: Manchmal merkst du halt, auch ein Radiosender ist einfach nur ein ganz normales Büro. Es ist unglaublich. Guten Morgen.
1: Guten Morgen, worauf willst du hinaus?
0: Ja, und der Max bei Radio Ton, weil du gerade diesen Klischeesatz zu mir gesagt hast. Oh Gott, die Woche geht aber auch schon schnell rum. Heute schon Donnerstag, morgen Freitag.
1: Ja, diese Mensch. Woche ist aber wirklich so.
0: Diese Woche ist wirklich so.
1: Ja, naja, du mich auch.
0: Freut uns, ja. Wir machen jetzt Feierabend und schicken euch Richtung Vormittag. Trotzdem morgen natürlich nochmal wie gewohnt ab 5. Geht echt schnell vorbei, alles Wahnsinn. Guten Morgen.

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11: Ich bin André Glatzel. Umgestürzte Bäume, abgedeckte Dächer, vollgelaufene Keller. Über Teile Deutschlands sind heftige Unwetter gezogen. In Rheinland-Pfalz wurde eine Frau von einem Baum erschlagen. Ein Tornado hat in Fürstenwalde bei Berlin gewütet. Auch in Thüringen, Hessen und Bayern gab es Unwetter. Verbraucherschützer raten Gaskunden jetzt, ihren Vertrag zu prüfen und Preise zu vergleichen. Vor allem für Haushalte in der Grundversorgung lohnt sich ein Blick in die Verträge, sagte Verbraucherzentralenchefin Popp der Rheinischen Post. Sie rechnet mit steigenden Gaspreisen im Winter. Eine große Mehrheit der Deutschen will die Rente mit 63 behalten.

0: Harry und seine Frau Meghan wollen offenbar zurück nach Großbritannien und zwar schon bis Ende des Monats, das berichten britische Medien. Die beiden hatten sich 2020 aus dem Königshaus zurückgezogen und waren mit ihren Kindern in die USA gezogen. Das Verhältnis zur königlichen Familie ist seitdem angespannt.
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2: Aktuell haben wir bei uns einen bedeckten Himmel. In Heilbronn liegen die Temperaturen bei 21 Grad, in Hohenlohe bei 20 Grad und im Ostalbkreis bei 21 Grad. Im Laufe des Vormittags geht's in Heilbronn und in Hohenlohe noch etwas nach oben. Im Ostalbkreis bleibt es bis zum Mittag ebenfalls bei Werten um die mittleren 20er. Heute Nacht kühlt es in der gesamten Tonregion auf rund 16 bis 20 Grad ab. Dabei bleibt der Himmel meist bedeckt oder zeitweise leicht bewölkt. Morgen liegen die Höchstwerte je nach Gebiet bei rund 20 bis 25 Grad. Im Ostalbkreis kommt außerdem ab dem Vormittag leichter Regen dazu.
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3: Vorsicht auf der A8 München Richtung Stuttgart zwischen Ulm-West und Merklingen. Da steht ein defektes Fahrzeug. Auf der A8 Stuttgart Richtung München zwischen Eichelberg und Mühlhausen gibt's auch ein defektes Fahrzeug. Vorsicht außerdem auf der A81 Heilbronn Richtung Stuttgart zwischen Ludwigsburg Nord und Ludwigsburg Süd. Auch da steht ein defektes Fahrzeug. Und auf der A7 Würzburg Richtung Ulm zwischen Giengen-Herbrechtingen und Niederstotzingen müsst ihr ebenfalls mit einem defekten Fahrzeug rechnen. Noch mehr Verkehr ausführlich zum Nachlesen findet ihr auf radioton.de und in unserer App.
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2: Einkaufsgutschein.
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15: Aktuell haben wir bei uns einen bedeckten Himmel. In Heilbronn liegen die Temperaturen bei 21 Grad, in Hohenlohe bei 20 Grad und im Ostalbkreis bei 22 Grad. Im Laufe des Vormittags steigen die Werte weiter an, dazu bleibt es meist bedeckt und später teils auch etwas aufgelockert. Heute Nacht geht's in der gesamten Tonregion auf rund 17 bis 22 Grad zurück. In Hohenlohe und im Ostalbkreis sind zum Teil noch leichte Schauer dabei. Morgen bleibt es zunächst meist bedeckt. Später gibt's in Heilbronn und in Hohenlohe weiter um die 25 Grad. Im Ostalbkreis bleibt es darunter und dort kommen tagsüber wieder einzelne Regenphasen dazu.
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16: Auf der A8 München Richtung Stuttgart zwischen Ulm-West und Merklingen steht ein defektes Fahrzeug. Fahrt da bitte besonders vorsichtig. Auf der A6 Heilbronn Richtung Mannheim zwischen Sinsheim-Steinsfurt und Wiesloch-Rauenberg steht ihr auf 3 Kilometern Stau. Ihr braucht mindestens 8 Minuten länger. In Bietigheim-Bissingen auf der B27 zwischen Kammgarn-Spinnerei und Karl-May-Allee ist dichter Verkehr. Plant etwa 7 Minuten mehr ein. Und auf der B14 Schwäbisch Hall Richtung Backnang zwischen Sulzbach an der Mur und Oppenweiler läuft es ebenfalls zäh. Ihr braucht ungefähr 6 Minuten länger. Noch mehr Verkehr ausführlich zum Nachlesen findet ihr auf radioton.de und in unserer App.

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14: Ich bin André Glatzel. Immer weniger Azubis sind mit ihrer Ausbildung zufrieden. Wie eine Studie des Deutschen Gewerkschaftsbundes zeigt, sind es nur rund 2/3. Viele Azubis klagen über Überstunden und dass sie oft Aufgaben übernehmen müssen, die nichts mit der eigentlichen Ausbildung zu tun haben. Schwere Unwetter sind in der Nacht über mehrere Teile Deutschlands hinweggezogen. In Rheinland-Pfalz ist eine Frau von einem Baum erschlagen worden. In Brandenburg könnte es sogar einen Tornado gegeben haben. Auch in Thüringen und Bayern gab es zahlreiche Einsätze wegen umgestürzter Bäume, beschädigter Autos und vollgelaufener Keller. 56 Jahre nach einem Brandanschlag auf ein jüdisches Altersheim in München ist der mutmaßliche Täter identifiziert. Es handelt sich um einen vor 6 Jahren gestorbenen Rechtsextremisten. Bei dem Anschlag 1970 waren 7 Menschen getötet worden, die den Holocaust überlebt hatten. Erstmals gibt es in Deutschland E-Autos für unter 20.000 Euro. Das günstigste Modell ist von Dacia, so der ADAC. Aber wenn man Verbrenner und E-Autos anschaut, gibt es gerade nur noch 16 Modelle, die unter der Preisschwelle liegen. Keines davon kommt von einem deutschen Hersteller. Der SC Freiburg will nach dem Finaleinzug in der Europa League auch diese Saison wieder international mitmischen. Darum geht es heute im Quali-Hinspiel für die Conference League. Die Freiburger sind am Abend zu Gast beim FC Motherwell in Schottland und dabei der klare Favorit.
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15: Aktuell haben wir bei uns einen bedeckten Himmel. In Heilbronn sind es 21 Grad, in Hohenlohe 20 Grad und im Ostalbkreis 23 Grad. Im weiteren Fall

0: Augsburg-Randersacker nach einem Unfall der Standstreifen blockiert. Auf der A6 Heilbronn Richtung Mannheim steht ihr zwischen Sinsheim Süd und Wiesloch-Rauenberg 3 Kilometer im Stau, plant etwa 11 Minuten mehr ein. Auf der B14 Schwäbisch Hall Richtung Backnang läuft es zwischen Sulzbach an der Mur und Oppenweiler dicht, dazu in Backnang zwischen Backnang Mitte und Backnang West stockender Verkehr. Noch mehr Verkehr, ausführlich zum Nachlesen, findet ihr auf radioton.de und in unserer App.
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19: Aktuell haben wir bei uns einen bedeckten Himmel. In Heilbronn sind es 21 Grad, in Hohenlohe 20 Grad und im Ostalbkreis 23 Grad. Im weiteren Verlauf steigen die Werte noch an. Dabei bleibt es zunächst meist bedeckt und später lockert der Himmel in Teilen etwas auf. Heute Nacht geht's in der gesamten Tonregion auf 17 bis 18 Grad zurück. Morgen bleibt der Himmel erst einmal meist bedeckt. Dazu liegen die Höchstwerte bei etwa 21 bis 25 Grad.
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20: A3 Nürnberg Richtung Würzburg. Zwischen Rottendorf und Würzburg-Randersacker blockiert nach einem Unfall der Standstreifen. Auf der A81 Heilbronn Richtung Stuttgart zwischen Pleidelsheim und Ludwigsburg Nord fahren Baustellenfahrzeuge in der Tagesbaustelle, also Vorsicht. Auf der A6 Heilbronn Richtung Nürnberg gibt's im Bereich der Anschlussstelle Kirchberg ein defektes Fahrzeug. Und auf der A6 Heilbronn Richtung Mannheim staut es sich zwischen Sinsheim-Steinsfurt und Wiesloch-Rauenberg auf 3 Kilometern. Ihr braucht mindestens 9 Minuten länger. Noch mehr Verkehr ausführlich zum Nachlesen findet ihr auf radioton.de und in unserer App.

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12: Ich bin André Glatzel. Zwei von drei Azubis sind mit ihrer Ausbildung zufrieden. Das sind so wenige wie noch nie, zeigt der neue Ausbildungsreport des Deutschen Gewerkschaftsbundes. Als große Belastung sehen viele Lehrlinge etwa, dass sie oft Aufgaben übernehmen müssen, die nichts mit der Ausbildung zu tun haben. Es läuft richtig gut beim Ausbau der Solarenergie. Das gesetzlich festgelegte Ausbauziel für dieses Jahr ist schon jetzt im August erreicht, heißt es vom Bundesverband Solarwirtschaft. Inzwischen sind mehr als 6 Millionen Solarstromanlagen in Deutschland installiert. Vor der Landtagswahl in Sachsen-Anhalt sorgt ein CDU-Kommunalpolitiker für Aufsehen. Bernd Pranger aus Stendal hat der AfD 10.000 Euro gespendet und dazu aufgerufen, die Partei zu wählen, schreibt die Süddeutsche Zeitung. Pranger begründet das mit einem angeblichen Linksruck in der CDU. Umgestürzte Bäume, abgedeckte Dächer, vollgelaufene Keller. Über Teile Deutschlands sind heftige Unwetter gezogen. In Rheinland-Pfalz wurde eine Frau von einem Baum erschlagen. Ein Tornado hat in Fürstenwalde bei Berlin gewütet. Auch in Thüringen, Hessen und Bayern gab es Unwetter. Hoffnung für Menschen mit schwarzem Hautkrebs. Die US-Pharmakonzerne Moderna und Merck melden positive Ergebnisse für einen neuen mRNA-Impfstoff. In einer großen Studie konnte die Behandlung das Risiko für einen Rückfall und die Ausbreitung des Krebses senken. Die Unternehmen sprechen von einem möglichen Durchbruch.
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13: Aktuell gibt's bei uns einen bedeckten Himmel. In Heilbronn liegen die Temperaturen bei 23 Grad, in Hohenlohe bei 22 Grad und im Ostalbkreis bei 23 Grad. Im weiteren Verlauf steigen die Werte heute noch auf bis zu 26 Grad in Heilbronn und in Hohenlohe sowie auf 26 Grad im Ostalbkreis. Heute Nacht geht's in Heilbronn auf etwa 17 Grad runter, in Hohenlohe auf 15 Grad und im Ostalbkreis auf 16 Grad. Morgen bleibt es zunächst oft bedeckt. Später gibt's vor allem im Ostalbkreis immer wieder leichten Regen und örtlich auch ein leichtes Gewitter.

0: und Wiesloch-Rauenberg stehen 5 Kilometer Stau, plant etwa 14 Minuten mehr ein. Noch mehr Verkehr ausführlich zum Nachlesen findet ihr auf radioton.de und in unserer App.
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1: 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Es ist Urlaubszeit. Ja, und eins meiner absoluten Must-Haves fürs Urlaubsgepäck sind Autospiele. Für den Stau oder wenn es meinen Kindern auf der Autofahrt mal langweilig wird, habe ich immer ein paar Autospiele dabei. Und eins davon ist Autokennzeichen deuten. Aus BAB auf dem Kennzeichen wird dann zum Beispiel Berlinerin Anneliese Braun. Ja, und dann erfinden wir Geschichten zur Berlinerin Anneliese Braun. Ist sie gerade auf dem Weg zur Arbeit oder in den Urlaub? Warum schaut sie so grimmig oder so erleichtert? Ja, und auch wenn die Geschichten natürlich erfunden sind, ich mag das Spiel. Es schärft den Blick für andere. Wenn ich mich frage, was bewegt meine Mitmenschen oder warum reagieren sie wohl so, dann laufe ich nicht nur gleichgültig an ihnen vorbei, sondern begegne ihnen offener und mitfühlender. Genau dazu ruft auch die Bibel auf, sich gegenseitig unterstützen, aufeinander achten, füreinander da sein. Im Auto kann ich das zwar nicht wirklich, aber beim Spielen während der Fahrt kann ich schon mal üben. Für die Zeit danach. Ich wünsche euch eine schöne Urlaubszeit.
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9: Aktuell gibt's über bei uns einen bedeckten Himmel. In Heilbronn liegen die Temperaturen bei 23 Grad, in Hohenlohe bei 22 Grad und im Ostalbkreis bei 23 Grad. Im weiteren Verlauf steigen die Werte noch etwas an, in Heilbronn bis auf 26 Grad und in Hohenlohe sowie im Ostalbkreis auf knapp 26 Grad. Heute Nacht geht's auf etwa 17 bis 20 Grad runter, dabei bleibt es meist bedeckt. Morgen startet die gesamte Tonregion mit vielen Wolken. Im Ostalbkreis kommen im Tagesverlauf immer wieder leichter Regen und später auch leichte Gewitter dazu, während es in Heilbronn und in Hohenlohe bei vielen Wolken und einzelnen leichten Regenschauern bleibt.
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10: Vorsicht auf der A81 Heilbronn Richtung Würzburg zwischen Weinsberg-Ellhofen und dem Kreuz Weinsberg. Da sind Baustellenfahrzeuge auf der Strecke. Auf der A6 Heilbronn Richtung Mannheim zwischen Sinsheim-Steinsfurt und Wiesloch-Rauenberg steht ihr auf 5 Kilometern, plant etwa 16 Minuten mehr ein. Außerdem auf der A81 Stuttgart Richtung Würzburg zwischen Ilsfeld und Weinsberg-Ellhofen stockt es auf 3 Kilometern, ihr braucht rund 6 Minuten länger. Und auf der A8 München Richtung Stuttgart zwischen Märklingen und Mühlhausen habt ihr stockenden Verkehr auf 5 Kilometern. Noch mehr Verkehr, ausführlich zum Nachlesen, findet ihr auf radioton.de und in unserer App.

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10: Ich bin André Glatzel. Immer weniger Azubis sind mit ihrer Ausbildung zufrieden. Wie eine Studie des Deutschen Gewerkschaftsbundes zeigt, sind es nur rund 2/3. Viele Azubis klagen über Überstunden und dass sie oft Aufgaben übernehmen müssen, die nichts mit der eigentlichen Ausbildung zu tun haben. Aktuell macht Deutschland richtig Tempo in Sachen Solarenergie. Das gesetzlich festgelegte Ausbauziel für dieses Jahr ist schon jetzt im August erreicht. Der zuständige Bundesverband befürchtet allerdings, dass der Kurs von Wirtschaftsministerin Reiche den Boom ausbremst. Verbraucherschützer raten Gaskunden jetzt, ihren Vertrag zu prüfen und Preise zu vergleichen. Vor allem für Haushalte in der Grundversorgung lohnt sich ein Blick in die Verträge, sagte Verbraucherzentralenchefin Popp der Rheinischen Post. Sie rechnet mit steigenden Gaspreisen im Winter. Innerhalb weniger Tage ist der Lotto-Jackpot zum zweiten Mal geknackt worden. Drei Tipper haben alle richtigen Zahlen angekreuzt und damit insgesamt 50 Millionen Euro gewonnen. Ein Lottoschein wurde in Hessen abgegeben, die anderen in Niedersachsen. Kinder, die auf dem Bauernhof aufwachsen, kriegen seltener Asthma, Heuschnupfen oder andere Allergien. Forscher haben jetzt die Bakterien identifiziert, die zu einem Großteil dafür verantwortlich sind. Der Plan ist nun, ein Mittel zu entwickeln, mit dem man diesen Bauernhofeffekt auch für Kinder in der Stadt simulieren kann.
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11: Aktuell gibt's bei uns einen bedeckten Himmel. In Heilbronn liegen die Temperaturen bei 23 Grad, in Hohenlohe bei 22 Grad und im Ostalbkreis bei 24 Grad. Im weiteren Verlauf gehen die Werte heute auf 26 bis 25 Grad hoch, bevor sie heute Nacht auf 17 bis 16 Grad zurückgehen. Dabei bleibt es erst noch bedeckt, später gibt es in der Nacht in Teilen leichte Schauer und im Heilbronner Raum auch Gewitter mit leichtem Hagel. Morgen geht es bei überwiegend bedecktem Himmel weiter. Dazu liegen die Höchstwerte zwischen 24 und 20 Grad.
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12: A6 Heilbronn Richtung Mannheim. Achtung, zwischen Sinsheim-Steinsfurt und Sinsheim-Süd. Da steht eine ungesicherte Unfallstelle auf dem rechten Fahrstreifen. A8 München Richtung Stuttgart. Vorsicht zwischen Eichelberg und Kirchheim-Tech Ost. Durch eine Tagesbaustelle sind da Baustellenfahrzeuge unterwegs. A81 Stuttgart Richtung Würzburg. Zwischen Ilsfeld und Weinsberg-Ellhofen stehen 3 Kilometer Stau. Ihr braucht mindestens 9 Minuten länger. A8 München Richtung

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19: Übrigens, der Stuttgarter Fernsehturm war der weltweit erste, der aus Stahlbeton gebaut wurde.
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20: Aktuell haben wir bei uns einen bedeckten Himmel. In Heilbronn liegen die Temperaturen bei 23 Grad, in Hohenlohe sind es 23 Grad und im Ostalbkreis 24 Grad. Im weiteren Tagesverlauf bleibt es zunächst bedeckt, dabei steigen die Werte noch etwas an. Heute Nacht geht es dann auf etwa 17 bis 22 Grad zurück. Dazu bleibt es überwiegend bedeckt, in Teilen von Heilbronn ist auch leichter Regen dabei. Morgen bleibt es bei vielen Wolken, später kommt in allen drei Gebieten leichtes Regenwetter dazu. Und die Höchstwerte liegen dann bei 20 bis 24 Grad.
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21: A6 Heilbronn Richtung Mannheim zwischen Sinsheim-Steinsfurt und Sinsheim-Süd. Vorsicht, dort steht eine ungesicherte Unfallstelle auf dem rechten Fahrstreifen. Auf der A8 München in Richtung Stuttgart zwischen Eichelberg und Kirchheim-Tech Ost sind Baustellenfahrzeuge unterwegs. Auf der A3 Würzburg Richtung Frankfurt zwischen Helmstadt und Wertheim-Lenkfurt steht ein defektes Fahrzeug. Und auf der A81 Stuttgart Richtung Würzburg zwischen Ilsfeld und Weinsberg-Ellhofen habt ihr 3 Kilometer stockenden Verkehr, plant etwa 6 Minuten mehr ein. Noch mehr Verkehr ausführlich zum Nachlesen findet ihr auf radioton.de und in unserer App.

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6: Ich bin Gisa Weber. Immer weniger Azubis sind mit ihrer Ausbildung zufrieden. Wie eine Studie des Deutschen Gewerkschaftsbunds zeigt, sind es nur rund 2/3. Viele Azubis klagen über Überstunden und dass sie oft Aufgaben übernehmen müssen, die nichts mit der eigentlichen Ausbildung zu tun haben. Es läuft richtig gut beim Ausbau der Solarenergie. Das gesetzlich festgelegte Ausbauziel für dieses Jahr ist schon jetzt im August erreicht, heißt es vom Bundesverband Solarwirtschaft. Inzwischen sind mehr als 6 Millionen Solarstromanlagen in Deutschland installiert. Ein rumänischer Kampfjet hat eine mit Sprengstoff beladene Seedrohne zerstört. Sie sei mehrere hundert Meter von einem rumänischen Gasfeld im Schwarzen Meer entfernt getroffen worden, heißt es von der Regierung in Bukarest. Wer die Drohne losgeschickt hat, ist bislang unklar. Erstmals gibt es in Deutschland E-Autos für unter 20.000 Euro. Das günstigste Modell ist von Dacia, so der ADAC. Aber wenn man Verbrenner und E-Autos anschaut, gibt es gerade nur noch 16 Modelle, die unter der Preisschwelle liegen. Keins davon kommt von einem deutschen Hersteller. Der SC Freiburg will nach dem Finaleinzug in der Europa League auch diese Saison wieder international mitmischen. Darum geht's heute im Quali-Hinspiel für die Conference League. Die Freiburger sind am Abend zu Gast beim FC Motherwell in Schottland und dabei der klare Favorit.
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7: Heute Nachmittag, da bleibt's wechselhaft zwischen Kraichgau und Osthalb. Sonne und Wolken haben wir mit dabei. Auch einzelne Regenschauer ziehen durch. Vor allem je weiter wir Richtung Ostalb gehen, desto größer das Schauer- und Gewitterrisiko. Dazu haben wir Temperaturen von um die 25 Grad. Schauen wir auf den Radio Ton. 3-Tage-Wettertrend. Morgen weiter wechselhaft. Regen und Gewitter zieht auch dann wieder durch. Ähnlich auch am Samstag und gegen Sonntag wird es dann wieder etwas beständiger mit einer Mischung aus Sonne und Wolken um die 24 Grad dann.
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7: Der längste Stau zwischen Kraichgau und Ostalb aktuell auf der A6 Heilbronn Richtung Mannheim zwischen Bad Rappenau und Wiesloch-Rauenberg. 6 Kilometer Stau, 20 Minuten dauert es hier aktuell länger. Grund dafür die Baustelle an der Stelle. Dann schauen wir zu euch auf die Gegenrichtung A6.

0: Heute zwischen Langnau und Kreuz Ulm-Elchingen ungesicherte Unfallstelle auf dem Standstreifen. Hier vorsichtig fahren. Und auf der A7 Würzburg Richtung Ulm zwischen Wörnitz und dem Kreuz Feuchtwagen-Grailsheim. Hier liegt ein Plastikteil auf der Fahrbahn, eine Warnbarke. Der rechte Fahrstreifen an dieser Stelle blockiert. Hier vorsichtig fahren. Die B290 haben wir noch zwischen Grailsheim und Grailsheim Nordwestumgehung. Dichter Verkehr 10 Minuten plus an der Stelle. Und geblitzt wird in Weißenstein in der Hauptstraße. Da sind 30 erlaubt. In Bad Mergentheim mit der Egersheimer Straße dürft ihr 50 fahren und in Heilbronn in der Austraße, Ecke Dieselstraße, wenn ihr aus Richtung Neckarsulm kommend reinfahrt, im 50er-Bereich. Danke Radiotonhörer Dennis fürs Melden. Wenn ihr noch was entdeckt, macht's genauso kostenlos durchklingeln oder eine WhatsApp reinschicken an die 0800 50 65 3x die 0.
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0: Mit Patrick Berger und sie kommen durch die Tonregion geradelt. Die Deutschland Tour schlängelt sich von Norden aus bis nach Schwäbisch Hall heute durch. Die ganzen Radprofis fahren vorbei an Wertheim, Schweinberg, Pülfringen, Bremen, Buch, Eubichheim, Berolzheim, Schillingstadt, Oberwittstadt, Unterwittstadt, Ballenberg, Erlenbach, Aschhausen, Bieringen, dem Heimersberg, Neufilz, Mangoldsall, Beltersroth, Seilach, Gnadenthal, Rinnen-Hessenthal und Schwäbisch Hall. Da kommen sie in ungefähr 2 Stunden dann an. Sagen die Radprofis mal kurz Hallo bei uns. Schon cool. Etappenziel eben Schwäbisch Hall. Was der Bürgermeister dazu sagt, hören wir gleich um 14:45. Hallo zusammen.
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0: aus der Bahn. Ja, über 100 Kilometer Radfahren und das auch noch auf Zeit. Das muss man wirklich wollen. Oder einfach dabei zuschauen. Geht ab heute bei der Deutschland-Tour 2026. Das Profi-Radrennen, das kommt nämlich auch zu uns am Sonntag, Wochenende nach Heilbronn. Und heutiges Etappenziel ist Schwäbisch Hall. Aus Richtung Norden kommen die gerade durch die Tonregion gefahren. Und Schwäbisch Halls Oberbürgermeister Daniel Bullinger hat heute Morgen in der Radioton Morning Show von verraten, was er sich davon erhofft.
1: Also zunächst erhoffe ich mir sportlich, dass es schon Nachmittag oder Abend wird, Möglichkeit mit einer Ausreisergruppe. Ich glaube, die Strecke gibt es auch entsprechend her. Ansonsten, dass ein begeistertes Publikum vor Ort und vor den Bildschirmen Schwäbisch Hall positiv in Erinnerung behält und darauf aufbauend natürlich Schwäbisch Hall wieder besucht oder, wenn Sie es im Fernsehen gesehen haben, Lust haben, uns hier in Schwäbisch Hall zu besuchen und unsere Gäste zu werden.
0: Das muss ja natürlich auch im Vorfeld immens viel beachtet werden. Hat uns mal mitgenommen, was da so alles zuletzt im Hintergrund mitlief.
1: So ein Groß-Event beginnt in der Organisation bereits ungefähr ein Jahr vorher. Ganz konkret jetzt nach der Sommerpause letztes Jahr hat dann so eine lokale Organisationsteam seine Arbeit aufgenommen. Da sind Behördenvertreter drin, also sprich zum Beispiel Mitarbeiter, Mitarbeiterin der Stadt, aber die Blaulichtfraktion auch und verschiedene andere Akteure. Und die planen dann zusammen mit dem Veranstalter, das ist die ASO, sitzt in Frankfurt, dieses Radrennen, überlegt sich, wie sieht die Streckenführung aus, wo muss gesperrt werden, wo müssen bestimmte Notfallthematiken, wie müssen die bearbeitet werden, abgearbeitet werden.
0: Aber es gerade gehört, gesperrt werden muss natürlich auch. Womit müssen denn Anwohner und Besucher jetzt rechnen heute und morgen?
1: Also am heutigen Donnerstag kommt es zu größeren Beeinträchtigungen. Das hat damit zu tun, dass die Radprofis eine Zielrunde fahren um die Altstadt herum. Deswegen sind mehrere Straßen auch gesperrt. Die Sperrzeit ist von 14 bis 18:30 Uhr. Darunter sind auch mehrere Hauptverkehrsstraßen. Die Details können die Einwohner und Einwohner auf einer interaktiven Karte der Stadt einsehen. Am Freitag ist es so, dass die Einschränkungen deutlich geringer sind. Das hat damit zu tun, es gibt keine Zielrunde, es erfolgt nur eine Ausfahrt aus Schwäbisch Hall, beginnend vom Marktplatz. Und da kommt es dann zu kurzzeitigen Sperrungen. Und das Ganze wird allerdings stattfinden, dann in dem Fall in der Mittagszeit.
0: Also, ihr habt es gerade gehört, erste Sperrungen für heute, die stehen schon. Gibt aber auch ganz viel zu erleben für alle in Schwäbisch Hall. In der Innenstadt ist auch ganz viel aufgebaut. Und aktuell, da sind die Radprofis so bei Steinfurt, Schweinberg, ganz grob in der Nähe von Tauberbischofsheim unterwegs in Richtung Süden. Und alle gesperrten Straßen findet ihr auch nochmal kompakt zum Nachlesen auf radioton.de.
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1: 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Hermann Dietz-Felbinger.
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18: Da bleibt es weiter wechselhaft zwischen Kraichgau und Ostalb. Wir haben ein paar Wolken, die durchziehen. Ab und zu sonnige Abschnitte. Ab und zu haben die Wolken aber auch was mit dabei. Also ein bisschen Regen, der runterkommt. Je weiter wir Richtung Ostalb gehen, desto größer hat das Schauer- und Gewitterrisiko. Temperaturen liegen dazu bei um die 25 Grad. Schauen wir auf den Radio Ton. 3 Tage Wettertrend. Der bleibt weiter wechselhaft. Morgen auch Regen und Gewitter im Tagesverlauf möglich. Höchstwerte wieder bei um die 25 Grad. Samstag startet eher mit Sonne, später dann Wolken mit dabei, auch um die 25 Grad. Und Richtung Sonntag, da wird es dann insgesamt etwas entspannter, häufiger Sonne mit dabei. Vereinzelte Schauer gibt es aber auch dann.
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18: Der längste Stau zwischen Kraichgau und Ostalb aktuell auf der A6, Heilbronn Richtung Mannheim, zwischen Bad Rappenau und Wiesloch-Rauenberg, 6 Kilometer Stau, 25 Minuten kommen hier aktuell oben drauf. Grund dafür ist die Baustelle. Dann schauen wir auf die A8 München Richtung Stuttgart zwischen Ulm-West und der Ausfahrt Hohenstadt, 3 Kilometer Stau, 10 Minuten plus an der Stelle. A6 Heilbronn Richtung Nürnberg zwischen Feuchtwagen Nord und Aurach, 1 Kilometer Stau, 10 Minuten plus. Hier hat es einen Unfall gegeben mit einem LKW, der linke Fahrstreifen ist an der Stelle blockiert. Die A81 haben wir noch zweimal, Stuttgart Richtung Würzburg zwischen Ilsfeld und Weinsberg-Ellhofen, 3 Kilometer Stau, knapp 10 Minuten plus. Und Heilbronn Richtung Würzburg zwischen Kreuz Weinsberg und Neuenstadt statt 1 Kilometer Stau. Hier dauert es 5 Minuten länger. Dann haben wir noch die Deutschlandtour, die Radtour, die durch die Tonregion durchführt. Dazu kommt es heute auch immer wieder zu Sperrungen. Aktuell vor allen Dingen auch in Schwäbisch Hall großflächig. Da ist ja die Zieleinfahrt, das Etappenziel für heute Abend. In knapp 2 Stunden kommen die da an. Erste Sperrungen, die laufen bereits. Und geblitzt wird in Heidenheim in der Klischistraße. 50 dürft ihr da fahren. Danke Radiotonhörerin Sophia fürs Melden. Dann in Obersulm-Eichelberg in der Kelterstraße sind auch 50 erlaubt. Und in Kaiserbach in der Welzheimer Straße auch hier 50. Wenn ihr noch was entdeckt, Staus oder Blitzer, klingelt kostenlos durch, schickt eine WhatsApp ins Radiotonstudio an die 0800 50 65 3x die 0. Ich bin Patrick Berger. Schön, dass ihr bei uns seid. Das ist die beste aktuelle Musik. Jetzt mit Ed Sheeran.

0: Wenn sich über 100.000 Menschen für deinen Heimweg interessieren, dann muss das ein krasses Gefühl sein. Der Nachmittag bei Radio Ton mit Patrick Berger und ich habe gefühlt gerade erst angefangen, aber der Megis aus der Radio Ton Morning Show, der ist fast schon wieder weg, aber schaut noch mal ganz kurz bei mir vorbei. Hi Megis.
1: Ja, quasi meine letzte Amtshandlung heute. Hi.
0: Weil für deinen Heimweg, da interessieren sich ja über 100.000 Menschen.
1: Das ist ganz verrückt. Ich schwebe hier in Sphären. Ich hätte nicht gedacht, dass sowas möglich ist. Ja.
0: Wir reden von Instagram. Da haben wir nämlich jetzt immer eine neue kurze Videoreihe, der Mittwochs-Megis, wo du kurze, lustige Videos machst. Und der äußerst erfolgreiche Startschuss war eben gestern.
1: Ja, kann man so sagen. Also über 100.000 haben es tatsächlich schon gesehen. Und ich verrate mal so viel. Es geht um die Heimfahrt und wie die Frühschicht, ja, sagen wir mal, mein Leben auf ein ganz neues Level gehoben hat. Den Rest muss ich die Tonregion dann aber schon selber anschauen.
0: Ja, genau. Das Video findet ihr auf dem Radioton Instagram-Account. Gern mal reinfolgen und nichts mehr verpassen. Der Mittwochs-Megis jeden Mittwoch mit einem neuen lustigen Video. Und Megis, ich hab's gesehen und ich sag nur so viel, ich wünsche dir einen entspannten und sicheren Heimweg.
1: Ja.
0: Morgen früh ab 5 in der Radio Ton Morning Show hören wir dich dann wieder.
1: Vielen Dank, ja, bis dahin.

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0: Jazz hier am Donnerstagnachmittag bei Radio Ton. Und die beste aktuelle Musik haben wir gleich nach drei mit dabei. Mit David Prentice. Björn macht richtig gute Laune. Und eine Radio Ton Millennium Hit von Lukas Graham gibt's auch noch. 7 Years. Und noch mehr gibt's direkt nach allem, was ihr heute Nachmittag wissen müsst.
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20: Ich bin Gisa Weber. 2 von 3 Azubis sind mit ihrer Ausbildung zufrieden. Das sind so wenige wie noch nie, zeigt der neue Ausbildungsreport des Deutschen Gewerkschaftsbundes. Als große Belastung sehen viele Lehrlinge etwa, dass sie oft Aufgaben übernehmen müssen, die nichts mit der Ausbildung zu tun haben. Aktuell macht Deutschland richtig Tempo in Sachen Solarenergie. Das gesetzlich festgelegte Ausbauziel für dieses Jahr ist schon jetzt im August erreicht. Der zuständige Bundesverband befürchtet allerdings, dass der Kurs von Wirtschaftsministerin Reiche den Boom ausbremst. Kinder sollen künftig zu einer neuen Vorsorgeuntersuchung. Geplant ist sie für 9- bis 10-Jährige. Kinderarztpraxen sollen bei der sogenannten U10 die Kinder auf mögliches Übergewicht und psychische Auffälligkeiten checken, sowie die Eltern in Sachen Impfungen beraten. Erstmals gibt es in Deutschland E-Autos für unter 20.000 Euro. Das günstigste Modell ist von Dacia, so der ADAC. Aber wenn man Verbrenner und E-Autos anschaut, gibt es gerade nur noch 16 Modelle, die unter der Preisschwelle liegen. Keins davon kommt von einem deutschen Hersteller. Innerhalb weniger Tage ist der Lotto-Jackpot zum zweiten Mal geknackt worden. Drei Tipper haben alle die richtigen Zahlen angekreuzt und damit insgesamt 50 Millionen Euro gewonnen. Ein Lottoschein wurde in Hessen abgegeben, die anderen beiden in Niedersachsen.
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0: Das bleibt heute Nachmittag weiterhin wechselhaft zwischen Kraichgau und der Ostalb. Je weiter wir Richtung Ostalb gehen, desto mehr nimmt die Schauerneigung aktuell zu. Kann auch ein Gewitter mal mit dabei sein. Vor allen Dingen südlich von Heidenheim, wenn es schon Richtung Ulm geht. In dem Bereich braut sich gerade ein bisschen was zusammen. Schauen wir auf den Radio Thurn. Drei Tage Wettertrend. Es bleibt weiter wechselhaft. Morgen auch eine Mischung aus etwas Sonne und vielen Wolken. Immer wieder auch Regen oder Gewitter mit dabei. Temperaturen wie heute auch bei um die 25 Grad. So geht's auch ins Wochenende rein. Im Laufe des Wochenendes stabilisiert es sich dann allmählich. Dann zeigt sich häufiger die Sonne und Schauer gibt's nur noch vereinzelt.
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0: Der längste Stau zwischen Kraichgau und Ostalb aktuell auf der A6 Heilbronn Richtung Mannheim zwischen Bad Rappenau und Wiesloch-Rauenberg. 7 Kilometer Stau, eine halbe Stunde müsste hier aktuell mehr Zeit mit einplanen. Grund dafür auch die Baustelle bei Sinsheim. Schauen wir auf die Gegenrichtung A6 Mannheim Richtung Heilbronn zwischen Wiesloch-Rauenberg und Sinsheim. 4 Kilometer stockender Verkehr, knapp 10 Minuten plus. Die A8 haben wir mit dabei. München Richtung Stuttgart zwischen Merklingen und Mühlhausen. 6 Kilometer stockender Verkehr, knapp 5 Minuten dauert es hier länger. Und A81 Stuttgart Richtung Würzburg zwischen Ilsfeld und Weinsberg-Ellerhofen 3 Kilometer stockender Verkehr. 5 Minuten kommen hier oben drauf und A81 nochmal Richtung Würzburg zwischen Kreuz Weinsberg und Neuenstadt. 1 Kilometer Stau, 10 Minuten dauert es hier dann nochmal länger. Dann haben wir noch einen defekten LKW auf der A8 Stuttgart Richtung München zwischen dem Rastplatz Mühlhausen und dem Lämmerbuckeltunnel. Auf dem rechten Fahrstreifen steht der, hier auch aufpassen. Und dann haben wir auch ein paar Sperrungen. Heute Nachmittag in der Tonregion. Die Deutschland-Tour fährt durch mit den Radlern. Die sind aktuell bei Ravenstein-Ballenberg unterwegs. Und da geht es jetzt immer weiter nach unten bis nach Schwäbisch Hall. Da auch schon einiges gesperrt. Geblitzt wird aktuell in Obersulm-Eichelberg in der Kelterstraße. Da sind 50 erlaubt. Danke Radiotonhörerin Julia. Dann in Heilbronn in der Austraße, Eckel-Dieselstraße aus Richtung Neckarsulm kommt. Danke Dan Dennis fürs Melden.

0: daran, sondern uns beschäftigen auch die Weinfeste. Ja, das Erlenbacher Weinfest steht am Wochenende an. In 3 Wochen geht es mit dem Heilbronner Weindorf los. Und die Weinlese, die läuft ja auch schon auf Hochtouren. Erstaunlich früh. Sprechen wir gleich mal drüber um 3:15. Hallo zusammen.
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0: Duran Duran, um 14:15 Radio Ton habt ihr eingeschaltet und alle Weinfans bei uns zwischen Kraichgau und Osterhalb, die dürfen sich freuen. Also manche eher aufs Trinken und andere auch aufs Ernten. In 3 Wochen startet nämlich das Heilbronner Weindorf. Morgen, da startet schon das Erlenbacher Weinfest. Und passend dazu gibt es einen Rekord zu vermelden bei der Weinlese. So früh ging es nämlich noch nie los, schon am Montag bei der Genossenschaftskellerei in Heilbronn. Geschäftsführer Daniel Drautz hat in der Radioton Morning Show heute Morgen auch schon erzählt, dass die Hitze doch auch den Arbeitsalltag der Winzerinnen und Winzer beeinflusst.
1: Ja, absolut, absolut. Also als Weinbauer ist es momentan wirklich schwierig, seinen Sommerurlaub zu planen. Also früher war es ja eigentlich so, dass dann irgendwann im September mal die Lese angefangen hat, ganz früh sogar im Oktober. Mittlerweile rutschen wir immer mehr in den frühen September bzw. fast in den August rein und dementsprechend müssen da viele mittlerweile umplanen und so auch bei uns.
0: Ja, wichtige Frage ist natürlich auch, wie wird denn der Jahrgang 2026? Stichwort extreme Trockenheit, die wir ja auch hatten.
1: Also wir spüren natürlich, dass vielen Reben das Wasser fehlt. Man sieht ja, wenn man auch durch die Weinberge läuft, das Gras ist gelb. Und wir merken das jetzt auch am ersten Lesetag, dass einfach auch die Beeren relativ klein sind. Das ist klar, aber auf der anderen Seite, der Geschmack ist gut. Die Qualität der Trauben ist toll. Tolle Mostgewichte in den Trauben. Und wir freuen uns auch auf den Jahrgang 2026 sehr.
0: Das sind doch schon mal gute Nachrichten. Wir hören ja aber gleichzeitig auch, dass viele Weingüter in der Region Probleme haben, den Wein auch loszuwerden. Und da gibt es auch einen klaren Appell.
1: Wir können alle die Kulturlandschaft, in der wir hier ja in dieser wunderschönen Region leben, erhalten, indem wir einfach, wenn wir uns einen Wein kaufen und uns was gönnen möchten, zu regionalen Weinen greift. Denn wir haben in Deutschland einen ausländischen Weinanteil von 60%. Wenn wir es schaffen würden, dass der einfach auf 50% reduziert wird, dann haben viele Betriebe deutlich weniger Probleme und da ein bisschen patriotisch sein.
0: Daniel Drautz von der Genossenschaftskellerei in Heilbronn.
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18: Zwischen Kraichgau und Ostalb weiter wechselhaft mit ein bisschen Sonne, vielen Wolken und einzelnen Schauern, vor allen Dingen Richtung Ostalb. Etwas erhöhte Gewittergefahr momentan. Die Temperaturen liegen dazu bei um die 25 Grad. Schauen wir mal auf den Radio Thurn 3-Tage-Wettertrend. Es tut sich nicht allzu viel, es ist weiter sehr viel mit dabei. Morgen vor allen Dingen mehr Wolken, Regen, örtlich Gewitter. Temperaturen wieder bei um die 25 Grad, am Samstag ähnlich, am Sonntag dann allmählich etwas beständiger, dann zeigt sich auch häufiger mal wieder die Sonne, Höchstwerte wieder bei um die 25 Grad.
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18: Einiges los heute Nachmittag, der längste Stau zwischen Kraichgau und Ostalb aktuell auf der A6 Heilbronn Richtung Mannheim, zwischen Bad Rappenau und Wiesloch-Rauenberg 7 Kilometer Stau. braucht er bis zu einer halben Stunde aktuell länger. Dann haben wir die A8 mit dabei, Stuttgart Richtung München. Zwischen Eichelberg und Hohenstadt 5 Kilometer Stau, knapp 20 Minuten dauert es hier aktuell länger. Hier steht auch ein defektes Fahrzeug. Die A6 haben wir, Mannheim Richtung Heilbronn, zwischen Wiesloch-Rauenberg und Sinsheim 5 Kilometer stockender Verkehr, knapp 10 Minuten kommen hier noch oben drauf. Die A81 Heilbronn Richtung Würzburg, zwischen Kreuz-Weinsberg und Neuenstadt 2 Kilometer Stau, knapp 10 Minuten dauert es länger. Und A81 nochmal, Würzburg Richtung Stuttgart, dieses Mal zwischen Weinsberg-Ellhofen und Heilbronn unter Gruppenbach 2 Kilometer Stau. Knapp 10 Minuten mehr Zeit mit beiden Planen. Dann schauen wir noch auf die Deutschlandtour. Die Radtour schlängelt sich ja gerade durch die Tonregion. Hier auch einige Strecken gesperrt. Aktuell ist die Tour beim Herbersberg bei Niedernhall unterwegs, fährt jetzt immer weiter Richtung Schwäbisch Hall und auch dort einige Straßen schon gesperrt. Alles nochmal zum Nachlesen findet ihr auch auf radiotoden.de. Geblitzt wird in Heilbronn-Neckargatach in der Frankenbacher Straße. Hier sind 30 erlaubt. Danke Radiotonhörerin Julia fürs Melden. Dann in Schwäbisch Gmünd in der Rechbergstraße, da dürft ihr 40 fahren. Und in Heidenheim in der Klischeestraße sind 50 erlaubt. Wenn ihr noch was entdeckt, kostenlos durchklingeln oder eine WhatsApp ins Studio schicken an die 0800 50 65 dreimal die 0. Radioton hört ihr jetzt mit Dracula. Ich bin Patrick Berger. Hallo zusammen.

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0: Depeche Mode gehen wir durch den Donnerstagnachmittag.
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0: Joe Rasmus am Donnerstagnachmittag bei Radio Ton. Gleich nach 16 Uhr mit der besten aktuellen Musik von Kygo, Khaled und Griffin. Save My Love hören wir dann. Und Radio Ton Millennium Hit von Purple Disco Machine und Sophie and the Giants.
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0: Hypnotize, das und mehr gleich nach allem, was wichtig ist bei uns.
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14: Ich bin Maxi Schwab. Guten Tag. Sarah Connor kommt nach Bad Mergentheim und der allgemeine Vorverkauf dafür, der hat heute Morgen schon gestartet. Nach einem Jahr Pause gibt's nämlich im kommenden Jahr wieder ein großes Open-Air-Konzert im Schlosshof von Bad Mergentheim. Und Sarah Connor kommt am 24. Juli 2027 mit ihrer Tour Wilde Nächte 2 in die Kurstadt. In Bad Mergentheim soll die Künstlerin mit Titeln wie Wie schön du bist oder Vincent sowie Band und Tänzern für einen unvergesslichen Konzertabend sorgen. Maxi Schwab, Radio Ton, Bad Mergentheim.
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15: Ich bin Gisa Weber. Immer weniger Azubis sind mit ihrer Ausbildung zufrieden. Wie eine Studie des Deutschen Gewerkschaftsbunds zeigt, sind es nur rund 2/3. Viele Azubis klagen über Überstunden und dass sie oft Aufgaben übernehmen müssen, die nichts mit der eigentlichen Ausbildung zu tun haben. Es läuft richtig gut beim Ausbau der Solarenergie. Das gesetzlich festgelegte Ausbauziel für dieses Jahr ist schon jetzt im August erreicht, heißt es vom Bundesverband Solarwirtschaft. Inzwischen sind mehr als 6 Millionen Solarstromanlagen in Deutschland installiert. Vor der Landtagswahl in Sachsen-Anhalt sorgt ein CDU-Kommunalpolitiker für Aufsehen. Bernd Pranger aus Stendal hat der AfD 10.000 Euro gespendet und dazu aufgerufen, die Partei zu wählen, schreibt die Süddeutsche Zeitung. Pranger begründet das mit einem angeblichen Linksruck in der CDU. Der Waldbrand an der deutsch-belgischen Grenze ist vollständig unter Kontrolle. Das Feuer dürfte sich nun nicht weiter ausbreiten, wenn die Wetterbedingungen so bleiben wie jetzt, heißt es von den Behörden. Rund 350 Einsatzkräfte waren zuletzt noch vor Ort, darunter auch deutsche Feuerwehrleute. Prinz Harry und seine Frau Meghan wollen offenbar zurück nach Großbritannien. Und zwar schon bis Ende des Monats. Das berichten britische Medien. Die beiden hatten sich 2020 aus dem Königshaus zurückgezogen und waren mit ihren Kindern in die USA gezogen. Das Verhältnis zur königlichen Familie ist seitdem angespannt.
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0: Es bleibt weiter wechselhaft zwischen Kraichgau und Ostalb. Haben wir eine Mischung aus ein bisschen Sonne, viele Wolken, immer wieder auch mal Regen. Örtlich sind auch Gewitter drin. Temperaturen liegen dazu bei um die 25 Grad. Schauen wir auf den Radio Ton. 3 Tage Wettertrend. Es geht wechselhaft weiter. Morgen etwas Sonne, viele Wolken, immer wieder Regen und Gewitter. Am Samstag ähnliches Bild, am Sonntag dann mal wieder etwas beständiger, zeigt sich häufiger die Sonne, nur noch vereinzelte Schauer. Höchstwerte auch da wieder irgendwo zwischen 20 und 25 Grad.
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0: Bisschen was los heute Nachmittag. Der längste Stau zwischen Kraichgau und Ostalb aktuell auf der A6 Heilbronn Richtung Mannheim. Zwischen Bad Rappenau und Wisloch-Rauenberg 9 Kilometer Stau, bis zu 35 Minuten dauert es hier aktuell länger. Grund dafür ist die Baustelle. Außerdem an der Stelle auch noch ein defekter PKW auf dem Standstreifen. Schauen wir auf die Gegenrichtung Mannheim Richtung Heilbronn, die A6 zwischen Wiesloch-Rauenberg und Sinsheim, 4 Kilometer stockender Verkehr, 5 Minuten plus. Dann haben wir die A8 mit dabei, Stuttgart Richtung München zwischen Eichelberg und der Ausfahrt Hohenstadt, 5 Kilometer Stau, knapp 22 Minuten dauert es hier aktuell länger. A81 Heilbronn Richtung Würzburg zwischen Kreuz Weinsberg und Neuenstadt, 2 Kilometer Stau, 10 Minuten mehr Zeit mit einem Plan. Und der A81 Würzburg Richtung Stuttgart zwischen Weinsberg-Ellhofen und Heilbronn unter Gruppenbach, 2 Kilometer Stau. Hier dauert es knapp 5 Minuten länger. Dann schauen wir noch auf das Radrennen heute Nachmittag. Die Deutschlandtour aktuell ja unterwegs vom Norden bis nach Schwäbisch Hall. Wir sind aktuell ungefähr bei Kupferzell und fahren gerade Richtung Schwäbisch Hall. Da sind einige Straßen gesperrt, vor allem auch in Schwäbisch Hall. Die komplette Liste findet ihr zum Nachlesen auf radioton.de. Lasst euch nicht blitzen in Heilbronn-Eckargatach auf der Frankenbacher Straße. Da sind 30 erlaubt. Danke, Radioton-Hörerin.

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2: Mit Patrick Berger, und ihr habt es gerade in den Radio Ton Nachrichten gehört. Der Maxit ist quasi wieder da, beziehungsweise vorbei. Harry und Meghan, die wollen offenbar nach Großbritannien zurückkommen. Ob sie dort mit offenen Armen empfangen werden und was alles dahinter steckt, das klären wir gleich mit unserer Adelsexpertin Madeleine Villers um 4:15, dass ihr mitreden könnt. Ich bin Patrick Berger, hallo zusammen.
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0: Es ist die Royals-Meldung des Tages. Harry und Meghan stehen offenbar vor einer ziemlich überraschenden Rückkehr nach Großbritannien. Radioton-Adelsexpertin Madeline Villas, was ist denn bisher bekannt?
1: Also offiziell bestätigt ist der Umzug noch nicht, aber mehrere britische Medien berichten übereinstimmend, die Familie will noch diesen Monat zurück nach Großbritannien. Harry, Meghan und die Kinder Archie und Lilibet sollen künftig in der Nähe von London wohnen. Und ja, die Kids scheinen ab September auch schon in die Schule zu gehen in Großbritannien.
0: Ja, klingt jetzt erstmal nach einem ganz normalen Familienumzug, aber wir wissen ja, bei Harry und Meghan, da ist das schon eine große Nachricht.
1: Ja, weil hinter den beiden eine ziemlich komplizierte Geschichte mit dem Königshaus liegt. 2020 sind die ja nach Kalifornien gezogen und haben gefühlt alles Royale hinter sich gelassen. Danach gab es heftige öffentliche Kritik an der gesamten Königsfamilie und besonders das Verhältnis zwischen Harry und seinem Bruder William gilt bis heute als ziemlich zerrüttelt. Mhm. Gleichzeitig hat Harry immer wieder gesagt, dass ihm Großbritannien fehlt und er möchte, dass seine Kinder das Land und die britische Kultur natürlich auch mal kennenlernen.
0: Ja, also aufwachsen ohne Speck, Würstchen, Blutwurst, Eier und gebackene Bohnen zum Frühstück. Da wird ja auch wirklich was fehlen. Ne?
1: Auf jeden Fall.
0: Aber beim Ernst, wie sind denn die ersten Reaktionen aus der königlichen Familie drauf?
1: Also König Charles soll sich wohl freuen, vor allem darüber, seine Enkel wieder häufiger sehen zu können. Harry hat sich seinem Vater ja zuletzt auch wieder angenähert. Und wichtiger Punkt, Harry und Meghan sollen zunächst Privatpersonen bleiben und keine offiziellen royalen Aufgaben übernehmen.
0: Okay, egal wie man zur Monarchie steht, so ein bisschen mit Fiebern tut man ja doch irgendwie zumindest. Es geht mir so. Harry und Meghan wollen wohl nach Großbritannien zurück. Adlige Infos von Baronin Madeline.
1: Jetzt geht's los.
0: Habet Dank, die Kutsche steht bereit.
1: Ja, tschüss.
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21: Um die 25 Grad haben wir heute Nachmittag zwischen Kraichgau und Ostalb. Dazu weiter wechselhaften Mix aus Wolken, etwas Sonne. Hier und da auch einzelne Regenschauer und Gewitter möglich, vor allen Dingen eher Richtung Ostalb. 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Das sind doch schon mal gute Aussichten. Damit schauen wir auf die Wetteraussichten im Radioton. 3-Tage-Wettertrend. Morgen bleibt es wechselhaft. Da ziehen auch wieder Regen- und Gewitterschauer durch. Höchstwerte wieder bei um die 25 Grad. Ähnlich geht es auch ins Wochenende. Ab Sonntag dann häufiger die Sonne mit dabei. Wieder etwas stabileres Wetter.
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21: Da braucht ihr viel Geduld. Heute Nachmittag im längsten Stau zwischen Kraichgau und Ostalb auf der A8 Stuttgart Richtung München. Zwischen Eichelberg und der Ausfahrt Hohenstadt 7 Kilometer steht ihr da. 35 Minuten braucht ihr dafür mindestens länger. Dann schauen wir auf die A6 Heilbronn Richtung Mannheim zwischen Bad Rappenau und Wiesloch-Rauenberg. 8 Kilometer Stau, 35 Minuten plus. Die Gegenrichtung A6 Mannheim Richtung Heilbronn zwischen Wiesloch-Rauenberg und Sinsheim. 5 Kilometer stockender Verkehr, knapp 5 Minuten dauert es hier länger. Dann gehen wir auf die A6 Mannheim Richtung Nürnberg zwischen Bad Rappenau und Heilbronn-Neckarsulm. 2 Kilometer Stau. Hier dauert es knapp 10 Minuten länger. Und auf der A81 Heilbronn Richtung Würzburg zwischen Kreuz Weinsberg und Neuenstadt 2 Kilometer Stau, 10 Minuten plus. Die A81 Heilbronn Richtung Stuttgart haben wir noch zwischen Weinsberg-Ellhofen und Heilbronn-Untergruppenbach 5 Kilometer Stau. Und dann schauen wir noch auf die B27 zwischen Thalheim, Rauer Stich und Laufen am Neckar. Auch hier dichter Verkehr. 5 Minuten dauert es hier länger. Dann ist die Deutschlandtour in der Tonregion unterwegs. Das große Radrennen. Etappenziel heute ja Schwäbisch Hall. Da sind die jetzt im Großen und Ganzen auch schon angekommen und fahren jetzt in Schwäbisch Hall. Das heißt hier auch viele Strecken weiterhin gesperrt. Die komplette Übersicht zum Nachlesen findet ihr auf radioton.de. Lasst euch nicht blitzen in Schwäbisch Gmünd in der Rechbergstraße. Da dürft ihr 40 fahren. In Heidenheim in der Klischee-Straße sind 50 erlaubt. Danke Radiotonhörerin Sophia fürs Melden. Und in Bad Mergentheim in der Eggersheimer Straße 50. Wenn ihr noch was entdeckt, Staus, Blitzer, gerne durchklingeln. Unter der 0800 50 65 dreimal die 0. Radioton ist hier. Ich bin Patrick Berger. Gleich gibt's Radioton unplugged nach Nickelback und Nico Santos. Schön, dass ihr bei uns seid.

0: Das hat ordentlich gerockt. Jetzt machen wir es mal mit ein bisschen weniger, oder?
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0: Egal ob im Vorabendstau auf der A6 oder der A8 oder im Urlaub, so ein bisschen Gitarrensound geht doch immer. Und jetzt hören wir uns mal wieder an, wie ein absoluter Welthit klingt, wenn so ziemlich alles rausgenommen wird und unsere Jungs von Café Del Mundo den nur mit ihrer Gitarre performen.
2: Ja, hi, ich bin's Alex.
3: Und hier ist Jan Pascal.
2: Zusammen ziehen wir heute wieder euren Hits den Stecker.
3: Heute ist Jennifer Rush dran, aber mit einem ganz besonders tollen Song, nämlich I Came Undone. Jennifer Rush, die spricht nämlich Deutsch. Wusstest du, dass sie nämlich 9 Jahre alt war, als sie mit ihrer Familie nach Deutschland gezogen ist, wo ihr Vater als Opernsänger auftrat, nämlich Morris Stern.
2: Okay, vielleicht hat sie deshalb eine ganz einzigartige Art zu singen, wie ich finde. Allerdings, den Song fand ich nicht so einzigartig, weil ich war extrem an Runaway von Bon Jovi erinnert. Ging es dir nicht auch so?
3: Es ging mir so, wir haben uns eben bei Google angeschmissen. Und Bon Jovi hat seinen Riesenhit Runaway 84. Ja. Und Jennifer Rush kam mit ihren Songwritern mit der Nummer 87 um die Ecke. Wer war da wohl zuerst? Das Motiv, es sind halt die gleichen Akkorde. Ja. Es sind, ist das gleiche rhythmische Pattern, ja?
2: Ja.
3: Mit diesen Achteln.
2: Aber wir wollen jetzt mal niemanden anprangern.
3: Nein.
2: Trotzdem ein super Song.
3: Inspiration ist ja sehr vielfältig und der Song ist einzigartig.
2: Absolut.
3: Und ihre Stimme.
2: Und Kopie ist ja die höchste Form der Anerkennung.
3: So ist es. Ja. Komm, wir kopieren das jetzt für zwei Gitarren.
2: Ja.
3: Jennifer Rush.
2: I Come Undone.

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0: in den Donnerstagabend bei Radio Ton. Gleich nach fünf mit dabei haben wir unter anderem Austis. Das ist die beste aktuelle Musik zwischen Kraichgau und Ostalb. Und ein Radioton Millennium Hits gibt es natürlich auch von James Arthur. Linezeit, das und mehr haben wir gleich nach allem, was wichtig ist in den Radioton-Nachrichten.
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0: Ich bin Maxi Schwab. Guten Tag.
6: Für den SGV Heilbronn-Freiberg geht's am Wochenende zum VfR Mannheim. Zwei Siege aus den ersten beiden Regionalligaspielen und die Tabellenführung im Rücken sprechen eigentlich eine klare Sprache. Wäre da nicht die gelb-rote Karte für SGV-Trainer Kuschrim Lustako aus dem vergangenen Spiel gegen Homburg? Lustako selbst, der zeigt sich gegenüber Radio Thon aber einsichtig.
8: Wir wurden in ganz, ganz vielen Spielen in Anführungszeichen verpfiffen. Ich sag das auch so, weil es so war. Und das macht was mit mir. Ich muss das in den Griff bekommen auf jeden Fall, um einfach ruhiger zu werden. Ich bin sehr emotional.
6: Anpfiff der Begegnung ist am Samstag um 14 Uhr im Mannheimer Rhein-Neckar-Stadion. Von wo genau SGV-Coach Lustako das Geschehen beobachten muss, ist allerdings noch offen. Maxi Schwab, Radio Thon, Heilbronn.
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19: Ich bin Gisa Weber. Zwei von drei Azubis sind mit ihrer Ausbildung zufrieden. Das sind so wenige wie noch nie, zeigt der neue Ausbildungsreport des Deutschen Gewerkschaftsbundes. Als große Belastung sehen viele Lehrlinge etwa, dass sie oft Aufgaben übernehmen müssen, die nichts mit der Ausbildung zu tun haben. Gutachter haben im vergangenen Jahr fast 3.100 schwere Behandlungsfehler bei Ärzten festgestellt. Bei knapp 100 Patienten endeten sie tödlich, so der medizinische Dienst der Krankenkassen. Außerdem gab es 150 sogenannte Never-Events, in denen etwa Patienten vor einer OP verwechselt wurden. Die Bundesanwaltschaft ermittelt gegen einen jungen Mann aus Rheinland-Pfalz. Er soll Chef einer rechtsextremen Terrorgruppe und einer Gruppe von Online-Sadisten gewesen sein. Mit anderen soll er einen Jungen in Russland dazu gebracht haben, ein anderes Kind zu erstechen. Im März wurde er festgenommen. Aktuell macht Deutschland richtig Tempo in Sachen Solarenergie. Das gesetzlich festgelegte Ausbauziel für dieses Jahr ist schon jetzt im August erreicht. Der zuständige Bundesverband befürchtet allerdings, dass der Kurs von Wirtschaftsministerin Reiche den Boom ausbremst. Der SC Freiburg will nach dem Finaleinzug in der Europa League auch diese Saison wieder international mitmischen. Darum geht's heute im Quali-Hinspiel für die Conference League. Die Freiburger sind am Abend zu Gast beim FC Motherwell in Schottland und dabei der klare Favorit.
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0: Ein wechselhafter Nachmittag zwischen Kraichgau und Ostalb haben wir heute. Allerdings mehr und mehr sonnige Abschnitte, zumindest im Kraichgau auf der Ostalb. Weiterhin hier und da Wolken und auch Schauer möglich. Temperaturen liegen dazu bei um die 25 Grad. Schauen wir mal auf den Abend. Da wird's überwiegend trocken. Und im Radio Thon 3-Tage-Wettertrend geht's morgen recht ähnlich weiter. Da haben wir auch wieder eine Mischung aus etwas Sonne, aber auch Wolken, Regen und Gewitter, die teilweise durchziehen bei um die 25 Grad. Ähnlich auch am Samstag. Ab Sonntag dann allmählich wieder etwas beständiger, zeigt sich häufiger die Sonne. Höchstwerte pendeln sich auch bei um die 25 Grad ein.
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0: Wir haben einiges los heute nach Tag auf unseren Straßen. Fangen wir an mit dem längsten Stau zwischen Kraichgau und Ostalb. Der ist auf der A8 Stuttgart Richtung München zwischen Eichelberg und der Ausfahrt Hohenstadt. 8 Kilometer Stau. Ihr braucht hier knapp eine halbe Stunde momentan länger. Dann schauen wir auf die A6 Heilbronn Richtung Mannheim zwischen Bad Rappenau und Wiesloch-Rauenberg. 8 Kilometer Stau. Auch hier kommt bis zu einer halben Stunde obendrauf. Grund dafür die Baustelle. Die Gegenrichtung haben wir. A6 Mannheim Richtung Heilbronn zwischen Wiesloch Frauenberg und Sinsheim an derselben Stelle 5 Minuten plus. A81 Heilbronn Richtung Stuttgart zwischen Stuttgart-Zuffenhausen und Rheinkleinberg 2 Kilometer stockender Verkehr. Hier dauert es 5 Minuten länger. Die A81 Heilbronn Richtung Würzburg zwischen Kreuz-Weinsberg und Neuenstadt 2 Kilometer Stau, 10 Minuten kommen hier oben drauf. Dann haben wir Reifenteile auf der A8 München Richtung Stuttgart zwischen dem Rastplatz am Kornberg und dem Franzosenschlucht-Viadukt. Hier die Reifenteile, hier vorsichtig fahren und kaputtes Auto steht auf der A7 Würzburg Richtung Ulm zwischen Dinkelsbühl-Fichtenau und Ellwangen, hier auch aufgepasst. Dichten Verkehr haben wir noch auf der B29 zwischen Bopfingen auf Hausen und Bopfingen, knapp 10 Minuten plus. Und in Schwäbisch Hall noch ein paar Strecken gesperrt wegen der Deutschlandtour, wegen des Radrennens. Alle Infos, was da genau gesperrt ist und in den nächsten Tagen in der Tunnelregion auch noch gesperrt wird, findet ihr zum Nachlesen auf radioton.de. Lasst euch nicht blitzen, in

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2: Mit Patrick Berger und meine Güte, ist da gerade einiges los in Schwäbisch Hall. Die Deutschland Tour, die ist am Etappenziel angekommen. Was da gerade abgeht und heute abging und auch noch abgehen wird in den nächsten Tagen bei uns in der Tonregion. Es ist einiges, fassen wir gleich nochmal zusammen um 16:45.
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0: aufgepasst, die Radler kommen. Ja, die Spitzenelite der Radler tourt durch Deutschland, unterwegs auf der Deutschland-Tour. Heute der erste Tag von Bad Orb in Hessen bis nach Schwäbisch Hall in die Tonregion. 215,3 Kilometer, die da geradelt sind. Unfassbar. Tolle Stimmung auch jetzt am Ende beim Etappenziel in Schwäbisch Hall. Radrennfahrer Nils Ponnet hat in der ARD Folgendes dazu gesagt.
1: Ja, es war sehr, sehr schön. Wir haben wieder sehr, sehr viele Fans am Streckenrand, obwohl wir noch einen Wochentag haben. Es macht natürlich viel mehr Spaß, hier vor heimischem Publikum zu fahren. Das ist natürlich was ganz Besonderes.
0: Ja, und die Glocke geläutet hat zum Ende der Oberbürgermeister Daniel Bullinger. Im Radio-Ton-Interview hat er uns auch schon mal erzählt, warum das auch abseits vom Sportlichen eine richtig große Sache ist.
2: Das Publikum vor Ort und vor den Bildschirmen Schwäbisch Hall positiv in Erinnerung behält und darauf aufbauend natürlich Schwäbisch Hall wieder besucht oder, wenn Sie es im Fernsehen gesehen haben, Lust haben, uns hier in Schwäbisch Hall zu besuchen und unsere Gäste zu werden.
0: Und natürlich alle anderen Orte, die an der Tour heute dran waren, auch. Und auch alle anderen Orte, die demnächst noch kommen, auch. Denn morgen, da geht die Deutschland-Tour dann weiter auf der zweiten Etappe von Schwäbisch Hall. Geht's über, ich hole mal kurz Luft, Wielandsweiler, Grab, Neufürstenhütte, Wüstenrot, Vorderübelberg, Kurzach, Kronau, Großbottwar, Winzerhausen, Neckarwestheim, Kirchheim, Brackenheim, Frauenzimmern, Stockheim, Kleingartach und so weiter und so fort. Einmal weiter durch die Tonregion und am Sonntag dann das Finale in Heilbronn. Die Deutschland-Tour unterwegs bei uns, die Radrennfahrer. Alle Infos auch zu den Sperrungen gibt's nochmal kompakt auf radioton.de.
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13: 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Jupiter hat einen mehr als 10-mal so großen Radius wie die Erde.
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14: Wir haben eine Mischung aus Sonne und Wolken zwischen Kraichgau und Ostalb heute Nachmittag. Die Temperaturen liegen bei um die 25 Grad maximal. Hier und da können auch noch einzelne Schauer durchziehen. Schauen wir auf den Radio Ton. 3 Tage Wettertrend. Morgen bleibt's wechselhaft. Da haben wir dann immer wieder auch Regen und Gewitter, die durchziehen. Temperaturen liegen wieder bei um die 25 Grad. Am Wochenende, da geht's ähnlich weiter. Richtung Sonntag zeigt sich dann immer häufiger auch mal die Sonne. Schauer nur noch vereinzelt, dann wird es wieder etwas beständiger, aber trotzdem noch relativ angenehm.
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14: Einiges los auf unseren Straßen. Der längste Stau zwischen Kraichgau und Ostalb aktuell auf der A8. Stuttgart Richtung München zwischen Eichelberg und der Ausfahrt Hodenstadt. 7 Kilometer Stau, knapp eine halbe Stunde braucht ihr hier aktuell länger. Wir haben auf der A8 Stuttgart Richtung München an der Stelle zwischen dem Rastplatz Mühlhaus und dem Lämmerbuckeltunnel auch ein liegengebliebenes Fahrzeug. defekter LKW, um genau zu sein, auf dem rechten Fahrstreifen, der den hier blockiert. Dann schauen wir zu euch auf die A6 Heilbronn Richtung Mannheim zwischen Bad Rappenau und Wiesloch-Rauenberg. 7 Kilometer Stau, knapp 29 Minuten dauert es hier aktuell länger. Und in der Gegenrichtung auch ein bisschen stockender Verkehr an der Baustelle bei Sinsheim. Schauen wir auf die A81 Heilbronn Richtung Würzburg zwischen Kreuz Weinsberg und Neuenstadt. 1 Kilometer Stau, knapp 10 Minuten dauert es hier länger. Dann haben wir auf der A6 Nürnberg Richtung Heilbronn zwischen Öhringen und Bretzfeld Gefahr durch ein defektes Fahrzeug und Reifenteile auf der Fahrbahn. Und auf der A81 Heilbronn Richtung Stuttgart zwischen Pleidelsheim und Ludwigsburg Nord liegen gebliebenes Fahrzeug auf dem Standstreifen. Geblitzt wird heute Nachmittag in Heilbronn-Neckar-Gartach auf der Frankenbacher Straße. Dürft ihr 30 fahren. In Schwäbisch Gmünd in der Rechbergstraße sind 40 erlaubt. Danke Radioton-Hörerin Julia fürs Melden. Und in Bad Mergentheim in der Eggersheimer Straße 50. Wenn ihr noch was entdeckt, Staus, Blitzer, kostenlos durchklingeln, 0800 50 65 3 mal die 0. Radio Ton ist hier, ich bin Patrick Berger. Hallo zusammen.

0: Christopher Cross begleitet uns in den Donnerstag. Feierabend hier bei Radio Ton und wir denken uns mal kurz zurück ins Jahr 2022, als die damalige Umweltministerin Anne Spiegel zurücktreten musste. Dazu hatte sie nämlich ein gewisser Friedrich Merz aufgefordert, weil die nach der Jahrhundertflut im Ahrtal einfach in den Urlaub gefahren war. Kurzer Zeitsprung in den aktuellen Sommer. Rekordniedrigwasser, fast 12.000 Hitzetote und ein vereitelter Drohnenanschlag am Leipziger Flughafen. Viele Themen, zu denen man sich äußern könnte. Aber wer ist im Urlaub und wie vom Erdboden verschluckt? Kein geringerer als unser Bundeskanzler Friedrich Merz. Die Kritik, die wird immer lauter. Und auch bei unseren Brodlern Manne und Horst kommt da nicht ungeschoren davon.
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2: Das war jetzt die dritte perfekte Flanke, Horst. Aber wo ist unser Stürmer? Ah, der ist ja genauso abwesend wie unser Bundeskanzler. Wobei unser Stürmer wenigstens nicht gleichzeitig ein ganzes Land regieren muss. Ah ja gut, die 84% Bürgerunzufriedenheit kommen nicht von ungefähr. Also ich bin da optimistisch. 2,5 Jahre hat unser Bundesfritze jetzt noch Zeit, um die 100 voll zu machen. Du Manne, zählt es eigentlich schon als Lifestyle-Teilzeit? Weißt was, dem sollte man mal das Bürgergeld kürzen. Prost, Manne. Auf dich, Horst.
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0: Robbie Williams begleitet uns in den Donnerstagabend gleich nach 18 Uhr mit der besten aktuellen Musik bei Radio Turm von Taylor Swift. Ganz entspannt. Die aktuelle I Knew It, I Knew You und Michael Bublé auch mit dabei in Radio Turm Millennium Hit. Das und mehr gibt's gleich nach den Nachrichten um 18 Uhr.
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15: Ich bin Sabrina Amon, guten Tag. Ein Unbekannter hat den Weidezaun eines Schafgeheges in Tauberbischofsheim aufgeschnitten und dadurch den Tod zweier Schafe verursacht. Der oder die Täter durchtrennten zunächst Kabel eines Weidezaungeräts, damit kein Strom mehr fließt. Laut Polizei ist anschließend der Zaun und ein Plastikpfosten durchtrennt worden. Dadurch verfingen sich vermutlich zwei rund 6 Monate alte Coburger Fuchsschafe im beschädigten Zaun und verendeten. Zu den Hintergründen der Tat ist bislang nichts bekannt. Wer etwas beobachtet hat, kann sich gerne bei der Polizei melden. Sabrina Amon, Radio Ton, Tauberbischofsheim.
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16: Ich bin Gisa Weber. Immer weniger Azubis sind mit ihrer Ausbildung zufrieden. Wie eine Studie des Deutschen Gewerkschaftsbunds zeigt, sind es nur rund 2/3. Viele Azubis klagen über Überstunden und dass sie oft Aufgaben übernehmen müssen, die nichts mit der eigentlichen Ausbildung zu tun haben. Ein rumänischer Kampfjet hat eine mit Sprengstoff beladene Seedrohne zerstört. Sie sei mehrere hundert Meter von einem rumänischen Gasfeld im Schwarzen Meer entfernt getroffen worden, heißt es von der Regierung in Bukarest. Wer die Drohne losgeschickt hat, ist bislang unklar. Dieser Sommer hat in Deutschland schon rund 14.000 Hitzetote gefordert. Das schätzt das RKI. Die meisten Opfer gab es während der Rekordhitze Ende Juni. Betroffen sind vor allem Menschen über 75, meist mit Vorerkrankungen. Denn die Hitze allein führt selten zum Tod. Kinder, die auf dem Bauernhof aufwachsen, kriegen seltener Asthma, Heuschnupfen oder andere Allergien. Forscher haben jetzt die Bakterien identifiziert, die zu einem Großteil dafür verantwortlich sind. Der Plan ist nun, ein Mittel zu entwickeln, mit dem man diesen Bauernhofeffekt auch für Kinder in der Stadt simulieren kann. Erstmals gibt es in Deutschland E-Autos für unter 20.000 Euro. Das günstigste Modell ist von Dacia, so der ADAC. Aber wenn man Verbrenner und E-Autos anschaut, gibt es gerade nur noch 16 Modelle, die unter der Preisschwelle liegen. Keins davon kommt von einem deutschen Hersteller.
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0: Zwischen Kraichgau und Ostalb haben wir weiter einen eher wechselhaften Nachmittag. Hier und da kann auch noch ein bisschen Regen oder auch Gewitter runterkommen. Vor allen Dingen in Richtung Ostalb rund um Heidenheim momentan auch. Ansonsten zeigt sich aber auch mal die Sonne jetzt zum Abend hin. Schauen wir mal auf den Radioton 3-Tage-Wettertrend. Morgen bleibt es weiter wechselhaft. Es ziehen aber auch immer wieder Regen- und Gewitterfelder durch. Temperaturen bei um die 25 Grad. Das Wochenende relativ ähnlich. Mit der Zeit dann etwas beständiger, zeigt sich häufiger die Sonne. Und die Temperaturen pendeln sich weiter so bei um die 25 Grad ein.
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0: Einiges los zwischen Kraichgau und Ostalb. Der längste Stau aktuell auf der A8 Stuttgart Richtung München zwischen Eichelberg und der Ausfahrt Hodenstadt. 6 Kilometer Stau, 25 Minuten brauchte hier ungefähr länger. Hier haben wir auch zwischen Mühlhausen und dem Lämmerbuckeltunnel ein liegen gebliebenes Fahrzeug, defekter LKW auf dem rechten Fahrstreifen. Dann gehen wir zu euch auf die A6 Heilbronn Richtung Mannheim zwischen Sinsheim-Steinsfurt und Wiesloch-Rauenberg. 5 Kilometer Stau, 23 Minuten kommen hier aktuell oben drauf. Außerdem haben wir auf der A6 zwischen Sinsheim-Süd und Sinsheim eine ungesicherte Unfallstelle auf dem Beschleunigungsstreifen. Und wir haben ja auch noch die Baustelle, die da auch weiter für Behinderungen sorgt. Dann gehen wir auf die A81 Heilbronn Richtung Würzburg. Zwischen Kreuz Weinsberg und Neuenstadt 1 Kilometer Stau. 10 Minuten dauert es an der Stelle länger. Die B29 haben wir noch zwischen Bopfingen auf Hausen und Lauchern-Röttingen. Dichter Verkehr, 10 Minuten dauert es an der Stelle länger. Und B29 zwischen Lauchheim und Aufhausen, Unfall mit mehreren Fahrzeugen, beide Fahrtrichtungen an der Stelle gesperrt. Und B29 nochmal zwischen Essingen und Möcklingen-Ost, Gefahr durch einen defekten PKW auf dem Standstreifen. Lasst euch nicht blitzen und haltet vor allen Dingen gut durch heute Abend. Nicht zu schnell fahren in Heilbronnecker Gartach auf der Frankenbacher Straße dürft ihr 30 fahren. In Schwäbisch Gmünd in der Rechbergstraße sind 40 erlaubt und ein weiterer Blitzer steht heute Abend noch in Ellwangen auf der Röhlinger Straße. Da dürft ihr 50 fahren. Danke, Radiotonhörerin Julia, fürs Melden. Wenn ihr noch was entdeckt, klingelt kostenlos durch, schickt eine WhatsApp rein an die 0800 50 65 3x die 0. Gute Fahrt.
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6: Aktuell haben wir bei uns überwiegend klaren Himmel. Im Ostalbkreis ist es dagegen bedeckt. In Heilbronn liegen die Temperaturen bei 26 Grad, in Hohenlohe bei 25 Grad und im Ostalbkreis bei 24 Grad. In den nächsten Stunden zieht es von Westen her zu. Bis zum Abend hin werden die Wolken dichter und später am Abend gibt es in Heilbronn und in Hohenlohe örtlich leichten Regen, während es im Ostalbkreis bei bedecktem Himmel bleibt. Heute Nacht sinken die Werte auf etwa 17 bis 20 Grad. Morgen startet die Tonregion mit vielen Wolken. Dazu gibt es zunächst nur wenig Bewegung bei den Temperaturen und später kommen vor allem im Ostalbkreis sowie in Heilbronn und Hohenlohe leichte Schauer dazu.
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7: Achtung, auf der A6 Heilbronn Richtung Mannheim zwischen Sinsheim Süd und Sinsheim. Da steht eine ungesicherte Unfallstelle auf dem Beschleunigungsstreifen. Auf der B29 Aalen Richtung Nördlingen und auch zurück zwischen Lauchheim und Aufhausen ist nach einem Unfall mit mehreren Fahrzeugen alles gesperrt. Fahrt da bitte weiträumig drumrum. Auf der A81 Heilbronn Richtung Würzburg zwischen dem Kreuz Weinsberg und Neuenstadt am Kocher steht ihr auf 1 Kilometer Stau. Ihr braucht mindestens 5 Minuten länger. Und auf der B29 Nördlingen Richtung Aalen zwischen Bopfingen-Aufhausen und Lauchheim-Röttingen läuft's dicht, plant etwa 9 Minuten mehr ein. 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
9: Ich bin Gisa Weber. 2 von 3 Azubis sind mit ihrer Ausbildung zufrieden. Das sind so wenige wie noch nie, zeigt der neue Ausbildungsreport des Deutschen Gewerkschaftsbundes. Als große Belastung sehen viele Lehrlinge etwa, dass sie oft Aufgaben übernehmen müssen, die nichts mit der Ausbildung zu tun haben. Aktuell macht Deutschland richtig Tempo in Sachen Solarenergie. Das gesetzlich festgelegte Ausbauziel für dieses Jahr ist schon jetzt im August erreicht. Der zuständige Bundesverband befürchtet allerdings, dass der Kurs von Wirtschaftsministerin Reiche den Boom ausbremst. Das RKI schätzt, dass diesen Sommer schon 14.000 Menschen in Deutschland hitzebedingt zu Tode gekommen sind. Hitze führt nur ganz selten direkt zum Tod, etwa durch Hitzschläge. Meistens hatten die Hitzetoten Vorerkrankungen wie Herz-Kreislauf-Probleme. Prinz Harry und seine Frau Meghan wollen offenbar zurück nach Großbritannien. Und zwar schon bis Ende des Monats. Das berichten britische Medien. Die beiden hatten sich 2020 aus dem Königshaus zurückgezogen und waren mit ihren Kindern in die USA gezogen. Das Verhältnis zur königlichen Familie ist seitdem angespannt.
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10: Aktuell gibt es bei uns überwiegend klare bis bedeckte Verhältnisse. In Heilbronn liegen die Temperaturen bei 25 Grad, in Hohenlohe bei 24 Grad und im Ostalbkreis bei 23 Grad. In den nächsten Stunden bleibt es meist bedeckt und die Werte gehen Richtung Abend und heute Nacht auf etwa 18 bis 22 Grad zurück. Morgen bleibt es in der gesamten Tonregion überwiegend bedeckt. Dazu sind später am Tag stellenweise leichte Schauer dabei. Und die Höchstwerte liegen dann bei 19 bis 24 Grad.
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12: Achtung, auf der A3 Würzburg Richtung Frankfurt zwischen Würzburg-Heidingsfeld und Würzburg-Kist. Dort blockiert ein defekter LKW den rechten Fahrstreifen. Auch auf der A7 Würzburg Richtung Ulm zwischen Giengen-Herbrechtingen und Niederstotzingen steht ein defektes Fahrzeug. Fahrt dort bitte besonders vorsichtig. Die B29 Aalen-Nördlingen ist zwischen Lauchheim und Aufhausen nach einem Unfall mit mehreren Fahrzeugen in beiden Richtungen gesperrt. In der Gegenrichtung auf der B29 Nördlingen Richtung Aalen zwischen Bopfingen-Aufhausen und Lauchheim-Röttingen ist dichter Verkehr. Plant etwa 10 Minuten mehr ein. Noch mehr Verkehr ausführlich zum Nachlesen findet ihr auf radioton.de und in unserer App.
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3: Aktuell haben wir bei uns einen bedeckten Himmel. In Heilbronn liegen die Temperaturen bei 24 Grad, in Hohenlohe bei 24 Grad und im Ostalbkreis bei 23 Grad. In den nächsten Stunden bleibt es überwiegend bedeckt und die Werte gehen zum Abend hin auf etwa 18 bis 23 Grad zurück. Heute Nacht sinken die Temperaturen weiter auf rund 16 bis 18 Grad, dazu bleibt es meist bedeckt. Morgen geht's mit vielen Wolken weiter und im Tagesverlauf bleibt es bei Höchstwerten zwischen 20 und 24 Grad.
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4: Vorsicht auf der A3 Würzburg Richtung Frankfurt zwischen Würzburg-Heidingsfeld und Würzburg-Kist. Da steht ein defekter LKW, der rechte Fahrstreifen ist blockiert. Vorsicht auch auf der A3 Frankfurt Richtung Nürnberg zwischen Würzburg-Heidingsfeld und Würzburg-Randersacker. Dort steht ein defektes Fahrzeug. Auf der B29 Aalen-Nördlingen ist zwischen Lauchheim und Aufhausen nach einem Unfall mit mehreren Fahrzeugen in beiden Richtungen gesperrt. Fahrt am besten weiträumig drumrum. Und auf der A6 Heilbronn Richtung Mannheim steht zwischen Sinsheim Süd und Wiesloch-Rauenberg ein 2 Kilometer langer Stau. Ihr braucht mindestens 8 Minuten länger. Noch mehr Verkehr ausführlich zum Nachlesen findet ihr auf radioton.de und in unserer App.

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1: Ich bin Gisa Weber. Immer weniger Azubis sind mit ihrer Ausbildung zufrieden. Wie eine Studie des Deutschen Gewerkschaftsbunds zeigt, sind es nur rund 2/3. Viele Azubis klagen über Überstunden und dass sie oft Aufgaben übernehmen müssen, die nichts mit der eigentlichen Ausbildung zu tun haben. Deutschland setzt ein deutliches Zeichen gegen die israelischen Siedlungspläne im Westjordanland. In einer gemeinsamen Erklärung mit Frankreich, Großbritannien und Italien wird ein Stopp des geplanten E1-Siedlungsprojekts gefordert. Israel hatte das Projekt zuletzt zum Bau ausgeschrieben. Bei den schweren Unwettern am Morgen ist auch ein Mann in Thüringen getötet worden. Er wurde von herabfallenden Ästen erschlagen, als er mit seinem Kind auf dem Weg zur Kita war. Das Kind blieb unverletzt. Bereits gestern Abend war in Rheinland-Pfalz eine Frau von einem umstürzenden Baum erschlagen worden. Innerhalb weniger Tage ist der Lotto-Jackpot zum zweiten Mal geknackt worden. 3 Tipper haben alle die richtigen Zahlen angekreuzt und damit insgesamt 50 Millionen Euro gewonnen. Ein Lottoschein wurde in Hessen abgegeben, die anderen beiden in Niedersachsen. Der SC Freiburg will nach dem Finaleinzug in der Europa League auch diese Saison wieder international mitmischen. Darum geht's heute im Quali-Hinspiel für die Conference League. Die Freiburger sind am Abend zu Gast beim FC Motherwell in Schottland und dabei der klare Favorit.
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2: Aktuell haben wir bei uns einen bedeckten Himmel. In Heilbronn liegen die Temperaturen bei 24 Grad, in Hohenlohe bei 23 Grad und im Ostalbkreis bei 22 Grad. In den nächsten Stunden bleibt es weiterhin bedeckt und in der Nacht gehen die Werte auf etwa 17 bis 18 Grad zurück. Morgen bleibt es zunächst stark bewölkt, später kommen in Teilen auch leichter Regen und im Hohenlohe-Gebiet am Abend sogar Gewitter dazu.
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3: A6 Heilbronn Richtung Mannheim. Zwischen Sinsheim und Wiesloch-Rauenberg steht ein defektes Fahrzeug auf dem rechten Fahrstreifen im Baustellenbereich. Dann die A8 Stuttgart Richtung München. Zwischen Mühlhausen und der Ausfahrt Hohenstadt auch hier ein defektes Fahrzeug. Auf der A3 Würzburg Richtung Frankfurt. Zwischen dem Dreieck Würzburg-West und Helmstadt steht ebenfalls ein defektes Fahrzeug. Und auf der A3 Frankfurt Richtung Nürnberg zwischen Würzburg-Heidingsfeld und Würzburg-Randersacker müsst ihr auch mit einem defekten Fahrzeug rechnen. Noch mehr Verkehr ausführlich zum Nachlesen findet ihr auf radioton.de und in unserer App.
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5: Aktuell haben wir bei uns einen bedeckten Himmel. In Heilbronn liegen die Temperaturen bei 24 Grad, in Hohenlohe bei 22 Grad und im Ostalbkreis bei 22 Grad. Heute Nacht kühlt es in der gesamten Tonregion auf Werte zwischen 16 und 18 Grad ab. Dazu bleibt es meist bedeckt und in Hohenlohe kommt am späten Abend auch leichter Regen dazu. Am Freitag geht's erst mit vielen Wolken weiter. Später gibt's in Heilbronn und in Hohenlohe leichten Regen. Im Ostalbkreis ist ebenfalls leichter Regen dabei. Morgen liegen die Höchstwerte bei 24 Grad in Heilbronn, 24 Grad in Hohenlohe und 20 Grad im Ostalbkreis.
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6: Vorsicht auf der A3 Würzburg Richtung Nürnberg zwischen Würzburg-Heidingsfeld und Würzburg-Randersacker. Da liegen Reifenteile auf der Fahrbahn. Auf der A6 Heilbronn Richtung Mannheim zwischen Sinsheim und Wiesloch-Rauenberg steht ein defektes Fahrzeug im Baustellenbereich. Der rechte Fahrstreifen ist gesperrt. Noch ein defektes Fahrzeug auf der A6 Heilbronn Richtung Mannheim zwischen Heilbronn-Untereisesheim und Bad Rappenau. Und auf der A6 Heilbronn Richtung Nürnberg an der Anschlussstelle Ilshofen-Wolpertshausen steht ebenfalls ein defektes Fahrzeug. Noch mehr Verkehr ausführlich zum Nachlesen findet ihr auf radioton.de und in unserer App.

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1: Ich bin Gisa Weber.
2: 2 von 3 Azubis sind mit ihrer Ausbildung zufrieden. Das sind so wenige wie noch nie, zeigt der neue Ausbildungsreport des Deutschen Gewerkschaftsbundes. Als große Belastung sehen viele Lehrlinge etwa, dass sie oft Aufgaben übernehmen müssen, die nichts mit der Ausbildung zu tun haben. Deutschland setzt ein deutliches Zeichen gegen die israelischen Siedlungspläne im Westjordanland. In einer gemeinsamen Erklärung mit Frankreich, Großbritannien und Italien wird ein Stopp des geplanten E1-Siedlungsprojekts gefordert. Israel hatte das Projekt zuletzt zum Bau ausgeschrieben. Vor der Landtagswahl in Sachsen-Anhalt sorgt ein CDU-Kommunalpolitiker für Aufsehen. Bernd Pranger aus Stendal hat der AfD 10.000 Euro gespendet und dazu aufgerufen, die Partei zu wählen, schreibt die Süddeutsche Zeitung. Pranger begründet das mit einem angeblichen Linksruck in der CDU. Prinz Harry und seine Frau Meghan wollen offenbar zurück nach Großbritannien. Und zwar schon bis Ende des Monats. Das berichten britische Medien. Die beiden hatten sich 2020 aus dem Königshaus zurückgezogen und waren mit ihren Kindern in die USA gezogen. Das Verhältnis zur königlichen Familie ist seitdem angespannt.
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3: Zur Stunde haben wir bei uns einen bedeckten Himmel. In Heilbronn liegen die Temperaturen bei 23 Grad. In Hohenlohe und im Ostalbkreis sind es jeweils 22 Grad. In den nächsten Stunden bleibt es meist bedeckt. Dazu geht es in der Nacht auf 17 bis 19 Grad runter. Morgen ziehen im Tagesverlauf immer wieder leichte Regenfälle durch. Im Hohenlohe kann am Abend auch ein leichtes Gewitter dabei sein. Die Höchstwerte liegen morgen in Heilbronn und in Hohenlohe bei 24 Grad, im Ostalbkreis bei rund 20 Grad.
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4: Vorsicht auf der A6 Heilbronn Richtung Mannheim zwischen Heilbronn unter Eisesheim und Bad Rappenau. Da steht ein defektes Fahrzeug. Auf der A8 Stuttgart Richtung München zwischen Mühlhausen und der Ausfahrt Hohenstadt steht auch ein defektes Fahrzeug. Und auf der A7 Ulm Richtung Würzburg zwischen Wörnitz und Rothenburg ob der Tauber müsst ihr ebenfalls mit einem defekten Fahrzeug rechnen. Auf der A6 Heilbronn Richtung Mannheim zwischen Sinsheim und Wiesloch-Rauenberg steht im Baustellenbereich ein defektes Fahrzeug auf dem rechten Fahrstreifen. Der rechte Fahrstreifen ist gesperrt. Noch mehr Verkehr ausführlich zum Nachlesen findet ihr auf radioton.de und in unserer App.
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1: Zur Stunde haben wir bei uns einen bedeckten Himmel. In Heilbronn liegen die Temperaturen bei 22 Grad, in Hohenlohe bei gut 20 Grad und im Ostalbkreis bei 21 Grad. In der Nacht kühlt es weiter ab, dabei geht's auf etwa 17 bis 18 Grad zurück. Morgen bleibt es zunächst meist bedeckt. Im Tagesverlauf gibt es dann in Teilen von oben immer wieder leichten Regen, bevor es am Abend in Hohenlohe auch mal mit leichtem Gewitter weitergeht.
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2: A3 Frankfurt Richtung Nürnberg, zwischen Würzburg-Heidingsfeld und Würzburg-Randersacker. Vorsicht, da steht ein defektes Fahrzeug. Auch auf der A81 Würzburg Richtung Heilbronn, zwischen Neuenstadt am Kocher und dem Kreuz Weinsberg steht ein defektes Fahrzeug. Dazu die A6 Heilbronn Richtung Mannheim zwischen Sinsheim und Wiesloch-Raunberg. Vorsicht auch hier wegen eines defekten Fahrzeugs. Und auf der A8 Stuttgart Richtung München zwischen Mühlhausen und der Ausfahrt Hohenstadt ebenfalls ein defektes Fahrzeug. Nur mehr Verkehr ausführlich zum Nachlesen findet ihr auf radioton.de und in unserer App.

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4: Ich bin Sönke Röhling. Die Bundesanwaltschaft ermittelt gegen einen jungen Mann aus Rheinland-Pfalz, der Jugendliche im Internet zu schweren Straftaten angestiftet haben soll. Der Fall erinnert an den sogenannten White Tiger aus Hamburg, gegen den wegen ähnlicher Fälle gerade der Prozess läuft. Zwei Drittel der Azubis in Deutschland sind mit ihrer Ausbildung unzufrieden. Das zeigt eine Studie des Deutschen Gewerkschaftsbundes. Viele klagen über Überstunden und darüber, dass sie oft Aufgaben übernehmen müssen, die nichts mit der eigentlichen Ausbildung zu tun haben. Deutschland setzt ein deutliches Zeichen gegen die israelischen Siedlungspläne im Westjordanland. In einer gemeinsamen Erklärung mit Frankreich, Großbritannien und Italien wird ein Stopp des geplanten E1-Siedlungsprojekts gefordert. Israel hatte das Projekt zuletzt zum Bau ausgeschrieben. Während sie in Deutschland an Waffensystemen ausgebildet wurden, haben in den vergangenen 4 Jahren offenbar hunderte ukrainische Soldaten desertiert. Das berichtet die Zeit. Sie können in Deutschland jedoch nicht vom Schutzstatus für vertriebene Ukrainer Gebrauch machen. In der Heimat droht ihnen sogar eine Haftstrafe. Innerhalb weniger Tage ist der Lotto-Jackpot zum zweiten Mal geknackt worden. 3 Tipper haben alle richtigen Zahlen angekreuzt und damit insgesamt 50 Millionen Euro gewonnen. Ein Lottoschein wurde in Hessen abgegeben, die anderen in Niedersachsen.
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5: Zur Stunde ist es bei uns bedeckt. In Heilbronn liegen die Temperaturen bei 22 Grad, in Hohenlohe bei 21 Grad und im Ostalbkreis bei 20 Grad. In der Nacht kühlt es auf etwa 22 bis 17 Grad ab. Dazu bleibt es zunächst meist bedeckt und später sind im Osten der Tonregion auch leichte Schauer und vereinzelte Gewitter dabei. Morgen geht es mit vielen Wolken weiter. Dazu gibt es tagsüber wiederholt leichten Regen und Höchstwerte zwischen 20 und 22 Grad.
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6: Vorsicht auf der L1080 und der L1075 zwischen Rodamsdörfle und Abtsgmünd. Da steht in beiden Richtungen ein Rind auf der Fahrbahn. Auf der A6 Heilbronn Richtung Nürnberg gibt's im Bereich Ilshofen-Wolpertshausen ein defektes Fahrzeug. Und auf der A3 Frankfurt Richtung Nürnberg steht zwischen Würzburg-Heidingsfeld und Würzburg-Randersacker ebenfalls ein defektes Fahrzeug. Noch mehr Verkehr ausführlich zum Nachlesen findet ihr auf radioton.de und in unserer App.
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1: Aktuell gibt's bei uns einen bedeckten Himmel. In Heilbronn liegen die Temperaturen bei 22 Grad, in Hohenlohe bei 20 Grad und im Ostalbkreis bei knapp 20 Grad. In den nächsten Stunden bleibt es meist bedeckt, dazu gehen die Werte in der Nacht auf etwa 17 bis 18 Grad zurück. Morgen bleibt der Himmel zunächst weiter bedeckt, später gibt's vor allem leichten Regen.
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2: Vorsicht auf der A8 Stuttgart Richtung München zwischen Mühlhausen und der Ausfahrt Hohenstadt. Da steht ein defektes Fahrzeug. Auf der A8 München Richtung Stuttgart zwischen der Ausfahrt Hohenstadt und Mühlhausen steht auch ein defektes Fahrzeug. Und auf der A6 Heilbronn Richtung Mannheim zwischen Heilbronn-Untereisesheim und Bad Rappenau habt ihr ebenfalls ein defektes Fahrzeug auf der Strecke. Noch mehr Verkehr ausführlich zum Nachlesen findet ihr auf radioton.de und in unserer App.
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1: Ich bin Sönke Röhling. Die Gasspeicher in Deutschland sind aktuell nur rund zur Hälfte gefüllt. Das sorgt weiter für Kritik. Linksparteichefin Schwertner fordert von Wirtschaftsministerin Reiche, verstaatlichte Gaslieferanten zum Füllen der Speicher zu nutzen. Verbraucherschützer warnen allerdings vor steigenden Preisen. Die Bundesanwaltschaft ermittelt gegen einen jungen Mann aus Rheinland-Pfalz, der Jugendliche im Internet zu schweren Straftaten angestiftet haben soll. Der Fall erinnert an den sogenannten White Tiger aus Hamburg, gegen den wegen ähnlicher Fälle gerade der Prozess läuft. Der Aufbau der Drohnenabwehr in Deutschland wird in den nächsten Jahren eine Daueraufgabe für die Bundespolizei. Das hat Innenminister Dobrindt erklärt. Bei einem Besuch der Fliegerstaffel der Bundespolizei im hessischen Fuldatal sagte er, man müsse sich auf ein Wettrüsten zwischen der eigenen Drohnenabwehr und den Angreifern einstellen. Deutschland macht immer mehr Tempo beim Ausbau der Solarenergie. Das gesetzlich festgelegte Ausbauziel für dieses Jahr ist schon jetzt erreicht. Der zuständige Bundesverband befürchtet allerdings, dass der Kurs von Wirtschaftsministerin Reiche dafür sorgen wird, dass die nächsten Ausbauziele verfehlt werden. Erstmals gibt es in Deutschland E-Autos für unter 20.000 Euro Neupreis. So günstig sind selbst Verbrenner kaum noch zu haben. Keins davon kommt allerdings von einem deutschen Hersteller. Der SC Freiburg will auch in dieser Saison wieder international mitmischen. Im Quali-Hinspiel für die Conference League haben die Freiburger am Abend beim FC Motherwell in Schottland mit 3:1 gewonnen.
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2: Zur Stunde haben wir bei uns einen bedeckten Himmel. In Heilbronn liegen die Temperaturen bei 21 Grad, in Hohenlohe bei 20 Grad und im Ostalbkreis bei 19 Grad. Heute Nacht geht's weiter mit vielen Wolken. Dazu sinken die Werte auf etwa 17 bis 18 Grad. Im Verlauf von morgen bleibt es meist bedeckt. Am Vormittag und später am Tag gibt es zeitweise leichten Regen. Morgen liegen die Höchstwerte bei 21 Grad in Heilbronn, 22 Grad in Hohenlohe und 20 Grad im Ostalbkreis.
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3: Vorsicht auf der A7 Ulm Richtung Würzburg zwischen Marktbreit und Kitzingen, da steht ein defektes Fahrzeug. Auch auf der A3 Frankfurt Richtung Nürnberg zwischen Würzburg-Heidingsfeld und Würzburg-Randersacker müsst ihr auf ein defektes Fahrzeug achten. Und auf der A8 Stuttgart Richtung München zwischen Mühlhausen und der Ausfahrt Hohenstadt steht ebenfalls ein defektes Fahrzeug. Dasselbe gilt auf der Gegenrichtung, also A8 München Richtung Stuttgart zwischen der Ausfahrt Hohenstadt und Mühlhausen. Noch mehr Verkehr? Ausführlich zum Nachlesen findet ihr auf radioton.de und in unserer App.
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4: Aktuell haben wir bei uns einen bedeckten Himmel. In Heilbronn sind es 21 Grad, in Hohenlohe 19 Grad und im Ostalbkreis ebenfalls 19 Grad. In den nächsten Stunden bleibt es meist bedeckt, dazu geht's in der Nacht auf etwa 17 bis 18 Grad runter. Morgen bleibt es zunächst wolkig, später gibt's bei uns immer wieder leichten Regen. Die Höchstwerte liegen dann bei 21 Grad in Heilbronn, 22 Grad in Hohenlohe und 20 Grad im Ostalbkreis.
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5: A7 Ulm Richtung Würzburg. Zwischen Marktbreit und Kitzingen steht ein defektes Fahrzeug auf der Strecke. Und auch auf der A8 München Richtung Stuttgart, zwischen der Ausfahrt Hohenstadt und Mühlhausen, müsst ihr wegen eines defekten Fahrzeugs aufpassen. Noch mehr Verkehr, ausführlich zum Nachlesen, findet ihr auf radioton.de und in unserer App.

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1: Ich bin Sönke Röhling. Die Gasspeicher in Deutschland sind aktuell nur zu rund 50% gefüllt. Das ist der niedrigste Stand seit Jahren in einem August. Verbraucherschützer warnen bereits vor möglichen Versorgungsengpässen und steigenden Preisen. Daher könne sich ein Wechsel lohnen. Aus Europa kommt erneut Gegenwind für Israels Siedlungspläne im Westjordanland. Deutschland, Frankreich, Großbritannien und Italien nennen das Vorgehen in einer gemeinsamen Erklärung völkerrechtswidrig. Israel hat zuletzt mehr als 1.000 neue Wohnungen auf Palästinensergebiet zum Bau ausgeschrieben. Zwei Drittel der Azubis in Deutschland sind mit ihrer Ausbildung unzufrieden. Das zeigt eine Studie des Deutschen Gewerkschaftsbundes. Viele klagen über Überstunden und darüber, dass sie oft Aufgaben übernehmen müssen, die nichts mit der eigentlichen Ausbildung zu tun haben. Vor der Landtagswahl in Sachsen-Anhalt sorgt ein CDU-Kommunalpolitiker für Aufsehen. Bernd Pranger aus Stendal hat der AfD 10.000 Euro gespendet und dazu aufgerufen, die Partei zu wählen, schreiben mehrere Zeitungen. Pranger spricht von einem Linksruck der CDU und will die Partei mit seiner Aktion wachrütteln. Kinder, die auf dem Bauernhof aufwachsen, kriegen seltener Asthma, Heuschnupfen oder andere Allergien. Forscher haben jetzt die Bakterien identifiziert, die zu einem Großteil dafür verantwortlich sind. Der Plan ist nun, ein Mittel zu entwickeln, mit dem man diesen Bauernhofeffekt auch für Kinder in der Stadt simulieren kann. Der SC Freiburg steht mit einem Bein in der Ligaphase der Conference League. Die Freiburger lagen im Quali-Hinspiel beim FC Motherwell in Schottland zwar noch nicht mal 2 Minuten mit 0:1 hinten, konnten das Spiel aber drehen und setzten sich am Ende mit 3:1 durch.
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2: Zur Stunde haben wir bei uns einen bedeckten Himmel. In Heilbronn liegen die Temperaturen bei 21 Grad, in Hohenlohe bei 19 Grad und im Ostalbkreis bei 19 Grad. Heute Nacht bleibt es meist bedeckt. In Heilbronn geht's auf rund 17 Grad runter, in Hohenlohe auf etwa 15 Grad und im Ostalbkreis auf 17 Grad. Morgen startet die Tonregion mit vielen Wolken. Dazu gibt es im Tagesverlauf immer wieder leichten Regen und später auch einzelne Gewitter. Die Höchstwerte liegen dann zwischen 20 und 22 Grad.
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3: Derzeit keine Meldungen, weiterhin eine gute Fahrt.
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1: Ich bin Sönke Röhling. Die Gasspeicher in Deutschland sind aktuell nur zu rund 50% gefüllt. Das ist der niedrigste Stand seit Jahren in einem August. Verbraucherschützer warnen bereits vor möglichen Versorgungsengpässen und steigenden Preisen. Daher könne sich ein Wechsel lohnen. Aus Europa kommt erneut Gegenwind für Israels Siedlungspläne im Westjordanland. Deutschland, Frankreich, Großbritannien und Italien nennen das Vorgehen in einer gemeinsamen Erklärung völkerrechtswidrig. Israel hat zuletzt mehr als 1.000 neue Wohnungen auf Palästinensergebiet zum Bau ausgeschrieben. Zwei Drittel der Azubis in Deutschland sind mit ihrer Ausbildung unzufrieden. Das zeigt eine Studie des Deutschen Gewerkschaftsbundes. Viele klagen über Überstunden und darüber, dass sie oft Aufgaben übernehmen müssen, die nichts mit der eigentlichen Ausbildung zu tun haben. Vor der Landtagswahl in Sachsen-Anhalt sorgt ein CDU-Kommunalpolitiker für Aufsehen. Bernd Pranger aus Stendal hat der AfD 10.000 Euro gespendet und dazu aufgerufen, die Partei zu wählen, schreiben mehrere Zeitungen. Pranger spricht von einem Linksruck der CDU und will die Partei mit seiner Aktion wachrütteln. Kinder, die auf dem Bauernhof aufwachsen, kriegen seltener Asthma, Heuschnupfen oder andere Allergien. Forscher haben jetzt die Bakterien identifiziert, die zu einem Großteil dafür verantwortlich sind. Der Plan ist nun, ein Mittel zu entwickeln, mit dem man diesen Bauernhofeffekt auch für Kinder in der Stadt simulieren kann. Der SC Freiburg steht mit einem Bein in der Ligaphase der Conference League. Die Freiburger lagen im Quali-Hinspiel beim FC Motherwell in Schottland zwar noch nicht mal 2 Minuten mit 0:1 hinten, konnten das Spiel aber drehen und setzten sich am Ende mit 3:1 durch.
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2: Zur Stunde gibt's bei uns einen Mix aus Wolken und klaren Abschnitten. In Heilbronn liegen die Temperaturen bei 20 Grad, in Hohenlohe bei 18 Grad und im Ostalbkreis bei 19 Grad. In den nächsten Stunden bleibt es zunächst meist trocken, bevor heute Nacht zeitweise leichter Regen und in Heilbronn in Hohenlohe auch Gewitter auftauchen können. Die Tiefstwerte gehen dabei auf 17 bis 16 Grad zurück. Morgen zeigt sich der Himmel mal stärker, mal weniger stark bewölkt. Dazu liegen die Höchstwerte bei 22 Grad in Hohenlohe, bei 22 Grad in Heilbronn und bei 21 Grad im Ostalbkreis.
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3: Derzeit keine Meldungen. Weiterhin eine gute Fahrt.

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1: Ich bin Sönke Röhling. Die Europäische Union erwartet keine Engpässe bei der Gasversorgung im Winter. Die Speicher seien fast zu zwei Drittel gefüllt, so die EU-Kommission. In Deutschland sind die Speicher dagegen erst zu gut 50% gefüllt. Bis November müssen es laut Gesetz 80% sein. Ein ambitioniertes Ziel, so der Chef der Bundesnetzagentur Müller. Die Bundesanwaltschaft ermittelt gegen einen jungen Mann aus Rheinland-Pfalz, der Jugendliche im Internet zu schweren Straftaten angestiftet haben soll. Der Fall erinnert an den sogenannten White Tiger aus Hamburg, gegen den wegen ähnlicher Fälle gerade der Prozess läuft. Zwei Drittel der Azubis in Deutschland sind mit ihrer Ausbildung unzufrieden. Das zeigt eine Studie des Deutschen Gewerkschaftsbundes. Viele klagen über Überstunden und darüber, dass sie oft Aufgaben übernehmen müssen, die nichts mit der eigentlichen Ausbildung zu tun haben. Ein rumänischer Kampfjet hat eine mit Sprengstoff beladene Seedrohne zerstört. Sie sei mehrere hundert Meter von einem rumänischen Gasfeld im Schwarzen Meer entfernt getroffen worden, heißt es von der Regierung in Bukarest. Wer die Drohne losgeschickt hat, ist bislang noch unklar. Für Kinder soll es künftig eine weitere Vorsorgeuntersuchung geben, und zwar im Alter von 9 bis 10 Jahren. Kinderarztpraxen sollen bei der sogenannten U10 die Kinder auf mögliches Übergewicht und psychische Auffälligkeiten checken, sowie die Eltern in Sachen Impfungen beraten. Der SC Freiburg hat das Quali-Hinspiel für die Conference League beim FC Motherwell in Schottland mit 3:1 gewonnen. Abwehrs Matthias Ginter war der entscheidende Mann mit einem Doppelpack. Nächste Woche können die Breisgauer dann zu Hause den Einzug in die Ligaphase perfekt machen.
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2: Zur Stunde haben wir bei uns überwiegend klaren bis teils bewölkten Himmel. Dazu liegen die Temperaturen in Heilbronn bei 19 Grad, in Hohenlohe bei 18 Grad und im Ostalbkreis ebenfalls bei 19 Grad. In den nächsten Stunden ziehen von Süden her immer mehr Wolken rein und ab dem Morgen bleibt der Himmel zunächst meist bedeckt. Heute Nacht gehen die Werte auf etwa 15 bis 16 Grad zurück, bevor später am Vormittag wieder mehr Grad dazukommen. Am Nachmittag gibt es dann in weiten Teilen der gesamten Tonregion zeitweise leichten Regen, örtlich auch mal mäßig. Morgen liegt die Spanne bei rund 14 bis 20 Grad.
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3: A6 Heilbronn Richtung Mannheim. Zwischen Wiesloch-Raunberg und Kreuzwalldorf liegt ein Reifen auf dem Standstreifen. 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
1: Ich bin Sönke Röhling. Die Europäische Union erwartet keine Engpässe bei der Gasversorgung im Winter. Die Speicher seien fast zu 2/3 gefüllt, so die EU-Kommission. In Deutschland sind die Speicher dagegen erst zu gut 50% gefüllt. Bis November müssen es laut Gesetz 80% sein. Ein ambitioniertes Ziel, so der Chef der Bundesnetzagentur Müller. Die Bundesanwaltschaft ermittelt gegen einen jungen Mann aus Rheinland-Pfalz, der Jugendliche im Internet zu schweren Straftaten angestiftet haben soll. Der Fall erinnert an den sogenannten White Tiger aus Hamburg, gegen den wegen ähnlicher Fälle gerade der Prozess läuft. 2/3 der Azubis in Deutschland sind mit ihrer Ausbildung unzufrieden. Das zeigt eine Studie des Deutschen Gewerkschaftsbundes. Viele klagen über Überstunden und darüber, dass sie oft Aufgaben übernehmen müssen, die nichts mit der eigentlichen Ausbildung zu tun haben. Ein rumänischer Kampfjet hat eine mit Sprengstoff beladene Seedrohne zerstört. Sie sei mehrere hundert Meter von einem rumänischen Gasfeld im Schwarzen Meer entfernt getroffen worden, heißt es von der Regierung in Bukarest. Wer die Drohne losgeschickt hat, ist bislang noch unklar. Für Kinder soll es künftig eine weitere Vorsorgeuntersuchung geben, und zwar im Alter von 9 bis 10 Jahren. Kinderarztpraxen sollen bei der sogenannten U10 die Kinder auf mögliches Übergewicht und psychische Auffälligkeiten checken, sowie die Eltern in Sachen Impfungen beraten. Der SC Freiburg hat das Quali-Hinspiel für die Conference League beim FC Motherwell in Schottland mit 3:1 gewonnen. Abwehrs Matthias Ginter war der entscheidende Mann mit einem Doppelpack. Nächste Woche können die Breisgauer dann zu Hause den Einzug in die Ligaphase perfekt machen.
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2: Zur Stunde haben wir bei uns einen bedeckten Himmel. In Heilbronn liegen die Temperaturen bei 18 Grad, in Hohenlohe bei 18 Grad und im Ostalbkreis bei 19 Grad. In den nächsten Stunden bleibt es meist bedeckt, dazu ziehen vor allem später am Morgen und am Nachmittag immer wieder leichte Regenphasen durch. Heute Nacht gehen die Werte auf etwa 14 bis 15 Grad zurück. Morgen bleibt es zunächst noch wechselnd bewölkt. Im Tagesverlauf sind bei uns immer wieder Wolken und einzelne Schauer dabei, bei Höchstwerten um 20 Grad.
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3: Derzeit keine Meldungen, weiterhin eine gute Fahrt.
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